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Jo, 13.8. bei Armin's Necessary. Tut mal den Bodigi anhauen, der schickt euch ein paar CDs. Ist aber nur limitiert.

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1: Hä? 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
2: Okay, Teller! Willst du es leise? 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

Aber wie gesagt, wenn der andere dies nicht erzählt hat, wir können dich, denke ich mal, also ich krieg die Anna rum, dass wir dich in einem Nachbardorf oder so abholen, wo du halt dann landest, das geht bestimmt. No. Also da musst du dir keine Sorgen machen, musst du nicht durch die Pampa irren. Also nicht übermäßig durch die Pampa irren. Also nicht zu Fuß durch die Pampa irren.

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Die Treppe hoch. Was macht mein Nachbar da zur Hölle? Die Tür ist nicht zugeschlossen. Kein Problem. Ich lasse sie auch offen. Ja, ich bin jetzt hier oben. 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Mir ist irgendwie. 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

das eigentlich für dich oder das auch für mich? War das mit Alkohol oder Alkohol? Naja, du stellst das auf den Tisch mit. Und das sind ja auch Kleber. Was war das für ein Club? Ja, ja. Na cool. Ja, ich bring mal einen. Kann man nicht bezahlen.

0: es manifestiert sich die Regel. 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

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Ich erzähle euch die Mär.

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1: 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Guten Morgen, ihr hört das Morgenmagazin im Sendeverbund mit den freien Radios in Berlin, Brandenburg, Sachsen und Sachsen-Anhalt. Heute und sowieso diese Woche aus Halle, wo mit Recht einige Menschen der deutschen Sprache sich nun verweigern. Ja, Deutsch-Volktum wieder en vogue, das hat Sachsen-Anhalt am vergangenen Wochenende gewählt. Aber die freien Radios, die bleiben weiter am Senden und bleiben weiter antifaschistisch hier im Sendeverbund des Morgenmagazins.
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1: Und um in Jugendsprache zu sprechen, die tagesaktuelle Redaktion hat heute wieder gekocht. Und zwar schauen wir uns nochmal die Auswirkungen der Wahl in Sachsen-Anhalt an, aber in Bezug auf Mecklenburg-Vorpommern. Also was kann das aktuelle Ergebnis, aber auch die Debatten um das Ergebnis vielleicht für Auswirkungen haben bei der Landtagswahl in Mecklenburg-Vorpommern? Dazu werde ich gleich mit Dr. Wolfgang Muno von der Universität Rostock sprechen. Außerdem blicken wir zu Antifaschismus nach Freiburg. Dort fand eine Razzia gegen eine Antifaschistin schon vor mehreren Monaten statt und diese Razzia wurde jetzt als rechtswidrig erklärt. Und in der ersten Stunde werde ich jetzt gleich auch, also zum Ende der ersten Stunde werde ich auch noch mit dem Widersetzen Aktionsbündnis telefonieren. Die haben nämlich gestern am Montag hat Widersetzen angekündigt, zum 6. Oktober, also der konstituierenden Sitzung des Landtags in Sachsen-Anhalt, Protest zu organisieren und dahin zu mobilisieren vor den Landtag, um eine mögliche Ministerpräsidentenwahl unter Leitung der AfD eben zu verhindern. Das soweit ein kleiner Ausblick auf die erste Stunde. Die zweite Stunde wird auf jeden Fall auch antifaschistisch bleiben. Antifa bleiben, und zwar beschäftigen wir uns mit dem Begriff des Antifaschismus, aber auch wie antifaschistischer Aktivismus eben gesellschaftsfähiger gemacht werden sollte, vielleicht hätte auch gemacht werden müssen vor der Landtagswahl in Sachsen-Anhalt. Und wir reden über einen weiteren Eklat-Skandal, der so ein bisschen untergegangen ist in den Landtagswahlen, und zwar die mögliche Aberkennung der Gemeinnützigkeit vom VVN-BDA in Berlin, also der Vereinigung der Verfolgten des Nationalsozialismus und Bund der Antifaschistinnen. Dann um 9 Uhr für gewöhnlich kommt das Sendefenster vom Kinder- und Jugendradio von Radio Korax, und in der letzten Stunde widmen wir uns vielleicht auch ein bisschen künstlerisch fiktiv mit den Auswirkungen von dieser Landtagswahl in Sachsen-Anhalt. Ihr seht, es ist nach wie vor Thema. Es wird wahrscheinlich auch diese Woche nach wie vor Thema bleiben. Nehmt's mir nicht krumm. So ist es. Mein Name ist Clay und wir beginnen dieses Morgenmagazin zunächst einmal mit Fisca il Vento.

Und 7.06 Uhr in diesem Morgenmagazin am Dienstagmorgen, den 8. September 2026. Und hier folgen die Nachrichten oder ein kleiner Nachrichtenüberblick für den heutigen Tag. Ein bisschen habe ich gelogen. So richtig ist es kein Nachrichtenüberblick, sondern es ist halt der zweite Tag nach den Landtagswahlen in Sachsen-Anhalt. Und da müssen wir uns auch damit beschäftigen, wie darauf reagiert wird, dass die AfD das stärkste Wahlergebnis seit Edünken nun hier erzielt hat. Und wir fangen an mit der Linkspartei. Die sieht sich geschwächt und macht dafür die Kampagne Taktisch Wählen vom Kempt Act verantwortlich. Die Linke in Sachsen-Anhalt hat bei der Wahl am Sonntag 3 Direktmandate in Halle und Magdeburg gewonnen, zieht aber deutlich unterhalb ihres Niveaus in den Landtag ein. Mit einem Wahlergebnis von 8,6% ist sie dort nur noch die 5. stärkste Kraft hinter AfD, CDU, SPD und Grünen. Das ist für sie und für WahlbeobachterInnen überraschend, war sie in Umfragen lange Zeit stabil bei 13% geführt worden. Vermutlich wird sie jetzt nur noch mit 8 Abgeordneten einziehen, waren es eben in der Legislaturperiode davor das 1,5-fache, also 12 Mandate. Mitverantwortlich macht die Linke nun auch das Taktisch Wählen. Eva von Angern, Spitzenkandidatin der Linke, sagte gegenüber dem ND, die Initiative Taktisch Wählen hätte dazu aufgerufen, mit der Zweitstimme SPD und Grüne zu wählen, um beiden zum Einzug ins Parlament zu verhelfen. Wären beide Parteien an der 5%-Hürde gescheitert, hätte der AfD ihr aktuelles Ergebnis wohl für eine absolute Mehrheit der Sitze im Landtag und damit eine Alleinregierung gereicht. Allein Camp Act gab aber für die Kampagne in Sachsen-Anhalt 620.000 Euro aus, die sie aus Spenden sammelten. Und die linke Landeschefin Janina Böttger hatte angemerkt, das sei einfach mehr Geld, als die Linke für den gesamten Wahlkampf ausgegeben hätte. Der Thüringer Verfassungsschutzchef Stefan Kramer rege Einschränkungen bei der Weitergabe von sensiblen Informationen an. Davon berichtet Deutschlandfunk. Sollten konkrete Zweifel am Geheimschutz einer politischen Leitung entstehen, müsse der Verfassungsschutz gegebenenfalls auf eine eingeschränkte Weitergabe besonders sensibler Informationen vorbereitet sein, sagte Kramer dem Redaktionsnetzwerk Deutschland. Dies sei keine politische Sanktion, sondern Risikomanagement zum Schutz von Menschenleben, nachrichtendienstlichen Zugängen und Geheimhaltung. Dem RND zufolge kommen die Chefs der 16 Landesämter für Verfassungsschutz sowie der Präsident des Bundesamtes für Verfassungsschutz vom morgigen Mittwoch bis Freitag zu Beratungen zusammen. Die türkische Gemeinde in Deutschland sorgt sich nach dem AfD-Sieg in Sachsen-Anhalt um den Schutz von marginalisierten Gruppen, insbesondere auch queere Menschen. Das ist eine Meldung auf queer.de. Die türkische Gemeinde in Deutschland, kurz TGD, habe sich nach dem Sieg der rechtsextremen AfD bei der Landtagswahl in Sachsen-Anhalt besorgt über den Status von Minderheiten geäußert. Das Ergebnis sei ein alarmierendes Signal, insbesondere für migrantisch gelesene Menschen, MuslimInnen, Jüdinnen und Juden, queere Menschen sowie weitere Gruppen, die von der Extremrechte zum Feindbild gemacht werden, teilte der Bundesverband am gestrigen Montag mit. Co-Chef Gökay Sovulyu fordert von Bund und Land konkrete Konsequenzen, so mahnte er, wenn Menschen nach einer demokratischen Wahl ernsthaft überlegen müssten, ob sie ihren Wohnort verlassen müssen, dann habe Deutschland ein massives rechtsstaatliches Sicherheitsproblem. Der Staat dürfe jetzt nicht abwarten, bis aus politischen Drohungen konkrete Gewalt werde. Musik.
Nach der Wahl in Sachsen-Anhalt erodiere die Bundesunion und damit auch das Reformpaket. Das ist eine Analyse im neuen Deutschland. Während die Union trotz ihres historischen Absturzes auf ihrem Sparkurs beharre, wachse in der SPD der Wille, zentrale Aspekte des Reformpakets neu zu diskutieren. Zugleich mehrten sich in der CDU Stimmen, die nicht nur über bessere Kommunikation, sondern über die politische Verantwortung für das Debakel sprechen wollen. Merz wird bisher noch nicht in Frage gestellt in seiner Rolle als Bundeskanzler. Allerdings äußern Landesvertreter der CDU kritisch sein Weitermachen. Der rheinland-pfälzische CDU-Landeschef Gordon Schnieder fordert vor allem klare Entscheidungen zu treffen und weniger zu streiten. Wer regiere, trage Verantwortung dafür, dass es am Ende funktioniert, sagt er. Auch Sachsens Ministerpräsident Michael Kretschmer verlangt, die Politik dürfe nicht einfach nach ein oder zwei Wochen zum Alltag zurückkehren, sondern müsse sich fragen, was die Menschen bewege und warum sie so gewählt hätten wie in Sachsen-Anhalt. Das ND ermahnt auch, die kommenden Landtagswahlen könnten den Druck auf Berlin weiter erhöhen. Am 20. September wird in Mecklenburg-Vorpommern und Berlin gewählt. In Mecklenburg-Vorpommern drohe der CDU ein historisch schlechtes Ergebnis, während die AfD in Umfragen deutlich vorne liegt, wenngleich auch ohne Regierungsperspektive. In Berlin stehe es um die CDU auch nicht gut. Und genau diesen Blick auf Mecklenburg-Vorpommern werden wir gleich wagen im Gespräch mit Dr. Wolfgang Muno von der Universität Rostock. Dort lehrt er am Lehrstuhl für vergleichende Regierungslehre. Doch damit ich etwas Zeit habe, ihn anzurufen, noch etwas Musik aus gegebenen Anlass. Doing It to Death, The Kills.

0: Al-Ghali Kushimun mit Sara El-Ravi hier zu hören. Und ganz so erfreulich geht's jetzt leider nicht weiter, weil wir müssen uns natürlich damit beschäftigen, dass Sachsen-Anhalt gewählt hat und jetzt nicht das Schlimmste, aber ein schlimmes Szenario eingetreten ist. Also es gibt ganz viel Unruhe und Instabilität und nach wie vor ist die Frage noch omnipräsent, wer denn überhaupt das Ministerpräsidentenamt übernimmt und damit auch dem Vertrauen in BSW und möglichen einzelnen CDU-Abgeordneten, die sich eben bei der Ministerpräsidentenwahl umreißen könnten und die AfD in die Regierungsverantwortung erklären könnten. Bundesweit schauen ganz viele Menschen mit Besorgnis auf Sachsen-Anhalt und Sachsen-Anhalt jedenfalls. Wir wollen heute Morgen auch mal genauer hinblicken, aber diesmal nach Mecklenburg-Vorpommern. Denn auch da finden bald die Landtagswahlen statt und wie sich die aktuellen Ergebnisse von Sachsen-Anhalt auf die dortige Wahlbewegung auswirken kann und was es jetzt im Wahlkampf verändert, aber auch wie sich die Zivilgesellschaft in Mecklenburg-Vorpommern neu formiert, um ähnliches Desaster dort abzuwenden. Dazu spreche ich nun mit Dr. Wolfgang Muno. Er ist am Lehrstuhl der vergleichenden Regierungslehre der Universität in Rostock. Guten Morgen. Schön, dass Sie da sind.
1: Guten Morgen.
0: Ja, eingangs habe ich die Instabilität erwähnt in Sachsen-Anhalt, an sich aber auch ein solch knappes Ergebnis bereits vorab. Also an sich war ja ein solch knappes Ergebnis auch bereits erwartet. Wie verhält sich das denn zurzeit in Mecklenburg-Vorpommern?
1: Da sehen die Umfragen etwas anders aus. Da ist die SPD deutlich stärker, da wir ja mit Manuela Schwesig eine langjährige Ministerpräsidentin haben, die sehr bekannt ist im Land und auch sehr deutliche Popularitätswerte aufweisen kann. Da ist jetzt noch die Möglichkeit, sogar im Bereich ja, des Möglichen, also erreichbar, dass die SPD noch die AfD einholt. Zumindest zeigen das die letzten Umfragedaten nach dem Ergebnis in Sachsen-Anhalt. Gibt es jetzt natürlich erstmal Rückenwind auch für die AfD in Mecklenburg-Vorpommern und da müssen wir abwarten. Denn ein großer Teil der Wahlberechtigten, das hat die Wahl in Sachsen-Anhalt nochmal gezeigt, ist sehr unentschlossen. Noch bis zum Wahltag selbst Wählerbindungen, Parteibindungen, festes Wahlverhalten, das ändert sich stärker in Deutschland in den letzten Jahren und da sind eben viele Menschen noch ganz unentschlossen und wir wissen nicht genau, wie die dann wählen. In Sachsen-Anhalt waren das ungefähr ein Viertel der Wahlberechtigten, die bis zuletzt sich noch nicht festgelegt hatten und da kann es also noch starke Veränderungen geben in der einen oder in der anderen Richtung.
0: Ja, das ist ja auch immer so das Ding am Wählerverhalten. Letztendlich weiß man es erst am Wahlabend. Sie haben eben gerade schon angesprochen, Manuela Schwesig, die amtierende Ministerpräsidentin, hat natürlich auch einen Amts- und Anerkennungsvorteil. Deswegen aber auch, weil die SPD in Mecklenburg-Vorpommern schon jahrelang eben stark war, wird auch große Hoffnung eben bei dieser Wahl in die SPD gesetzt. Also Sie haben es gerade auch angerissen, knapp 2 Prozentpunkte liegt die SPD vor der AfD vorne. Also, aber es ist damit natürlich auch ein Kopf-an-Kopf-Rennen. Ich habe mich gefragt, geht es dabei eigentlich noch groß um Ideale? Also ich ziehe diese rhetorische Frage auf, weil hier in Sachsen-Anhalt zuletzt nicht die SPD, aber insbesondere die Grünen damit geworben haben, bloß nicht die AfD zu wählen, doch lieber sie selbst. Also mit so Slogans auch auf Wahlplakaten, damit Nazis nicht an die Macht kommen und pliplaplup. Also es ging wenig um den eigenen programmatischen Inhalt, mehr um so eine Art Feindbildargumentation. Wie wird das denn in Mecklenburg-Vorpommern gehandhabt? Gibt es da auch so eine Argumentation im Sinne von wähl doch lieber Pest oder Cholera von den beteiligten Parteien?
1: Ja, nicht ganz Pest oder Cholera, aber leider ähnlich, was ich für einen strategischen Fehler halte gerade zuletzt. Also es konzentriert sich sehr stark von Seiten der SPD auf die Person, also wer soll Ministerpräsidentin werden bzw. bleiben und da ist dann auch die Wahlkampagne Manuela Schwesig versus die AfD und es geht gar nicht mehr um Inhalte. Und das, was die Grünen in Sachsen-Anhalt gemacht haben, das versuchen auch die Grünen in Mecklenburg-Vorpommern, die bei Umfragen bei um die 5% liegen. Und klar, da ist die 5%-Hürde. Und auch hier wird zu taktischem oder strategischem Wählen aufgefordert, die Grünen zu wählen, damit sie in den Landtag kommen. Denn eine rot-rot-grüne Mehrheit wäre rein rechnerisch durchaus erreichbar. Also es geht hier nicht mehr um Inhalte, sondern eher um taktische Fragen oder um die große personelle Frage, wen will ich eigentlich als Ministerpräsidenten haben, den Kandidaten der AfD, Leif Erik Holm oder Manuela Schwesig. Inhalte werden kaum noch diskutiert. Das war auch in Sachsen-Anhalt so. Da geht es eher um eine sehr vage Einstellungen. Das kann man als Politikwissenschaftler natürlich nur kritisch sehen, denn wenn es nicht mehr um Inhalte geht, dann kann man auch schlecht diskutieren und argumentieren.
0: Mhm. Und gerade auch mit Wahlinhalten kann man vielleicht noch nicht, also NichtwählerInnen mobilisieren, vielleicht auch ansprechen. Und genau dahin möchte ich jetzt blicken. Die größte Gruppe an NichtwählerInnen sind junge Menschen und man denkt natürlich auch immer von jungen Menschen, naja, die wählen schon noch ein bisschen progressiver, eben SPD, CDU, SPD, Linke, Grüne. Genau, und aber das Erschreckende ist ja, wenn wir uns gerade die unter 30-Jährigen anschauen in Sachsen-Anhalt, also diejenigen, die auch gewählt haben, dass sich davon 40% eben von den Versprechen der AfD angesprochen fühlen. Was ja auch an sich kein Wunder ist, weil ja gerade junge Menschen in Sachsen-Anhalt, aber auch in Mecklenburg-Vorpommern betrifft oder das große Thema, was sie so betrifft, sind natürlich die Zukunftsangebote. Also um Arbeits- und Ausbildungsplätze geht's da, aber natürlich auch um Gesundheitsversorgung, die ja tendenziell schlechter ist in ostdeutschen Ländern. Aber auch wenig kulturelles, soziales Angebot, insbesondere auf dem Land, führen eben zu einem Missmut. Wo und wie, ich habe ja schon eben angesprochen, es gibt Parallelen zwischen Mecklenburg-Vorpommern und Sachsen-Anhalt, aber vielleicht können Sie das auch noch mal weiter erörtern.
1: Ja, die Parallelen sind eigentlich für alle Bundesländer ähnlich. Wir sehen das in den letzten Jahren schon, dass junge Menschen besonders volatil, nennen wir das, wählen. Das heißt, das Verhalten ist sehr wechselhaft. 2021 bei der Bundestagswahl haben junge Menschen ganz stark FDP und Grüne gewählt. Und zwar sehen wir da auch nochmal einen deutlichen Geschlechterunterschied. Junge Männer haben 2021 am stärksten oder die stärkste Partei bei jungen Männern war 2021 die FDP und die Grünen, das war die stärkste Partei bei den jungen Frauen. 2025 und auch bei den letzten Landtagswahlen, etwa in Rheinland-Pfalz und in Baden-Württemberg und jetzt ganz deutlich nochmal in Sachsen-Anhalt, sehen wir, dass die AfD insbesondere bei jungen Männern die stärkste Partei geworden ist und jetzt in Sachsen-Anhalt sogar mit deutlichem Abstand, während junge Frauen die Linke gewählt haben. Das war 2025 so bei der Bundestagswahl und das ist jetzt bei der Landtagswahl auch so und das erwarten wir auch bei der Landtagswahl in Mecklenburg-Vorpommern. Die AfD hat insbesondere ein Angebot für junge Männer, ne? Also stark sein und jetzt mal den anderen zeigen, wo es lang geht und vor allen Dingen auch das Antimigrationsthema. Das spricht sehr viele junge Männer an. Die jungen Frauen dagegen sind eher auf Seiten der Linken. Das ist ein ganz deutlicher Trend, den wir sehen.
0: Wenn wir auch über die WechselwählerInnen sprechen, dann muss man in Sachsen-Anhalt auch auf die CDU-WählerInnen schauen, die oder von den WählerInnen, die in der letzten Landtagswahl CDU gewählt haben, ist ein erheblicher Anteil in dieser Landtagswahl eben zur AfD rübergewechselt. Jetzt in Mecklenburg-Vorpommern ist es ja eine andere Situation, weil da eben die SPD die regierungsamtierende Partei im Land ist. Gibt es dennoch vielleicht auch, ich will jetzt nicht sagen, Chancen, beziehungsweise gibt es da auch so eine Art narrative Abwanderung, wie sie zum Beispiel hier in Sachsen-Anhalt deutlich wird, also dass die CDU eben gewisse Narrative von der AfD imitiert?
1: Ja, die CDU in Mecklenburg-Vorpommern ist in einer internen Krise schon seit längerem. Bei Umfragen liegt sie gerade mal so bei 8-10%, je nach Umfrageinstitut. Das wäre das schlechteste Ergebnis, das die CDU in der gesamten deutschen Geschichte erreicht hat. Sie hat mal 1951 in Bremen nur 9% bekommen. Und da gibt es natürlich interne Diskussionen, ob man nicht mit der AfD zusammenarbeitet oder ob man nicht in der Migrationspolitik härter sein muss. Wir wissen von ganz, ganz vielen Studien, dass die Übernahme von Narrativen, von Positionen der extremen Rechten, das haben wir für ganz Europa schon erforscht, das nützt letztendlich nur der extremen Rechten. Und den Fehler macht die CDU schon seit Jahren eigentlich, sowohl auf Bundesebene wie auch auf Länderebene. Ja, das ist der eine Punkt. Und der zweite Punkt, die Wechselwähler, das habe ich mit Kollegen kürzlich nochmal genauer untersucht, insbesondere die Wechselwähler der AfD, die also recht kurzfristig zur AfD übergegangen sind. Und wir haben da festgestellt bei empirischen Untersuchungen, dass diejenigen, die schon länger AfD wählen, insbesondere von der Identitätspolitik angezogen sind. Also diese Deutschtümelei, diese Antimigrationsgeschichte, das sind vor allen Dingen die überzeugten Hardcore-AfD-Wähler. Die Wechselwähler sind eher ökonomisch motiviert. Die sind unzufrieden mit den Preissteigerungen, mit den Lebenshaltungskosten, mit den Aussichten, was Rente etc. betrifft. Und da, glaube ich, wäre es sinnvoll, diesen ökonomischen Bedenken stärker Rechnung zu tragen und hier eine Politik zu machen, die die wirtschaftliche Situation von diesen Menschen vielleicht auch nachhaltig verbessert. Stichwort Rentenreform, Stichwort Gesundheitsreform, Gesundheitskosten etc. Also da sehen wir in der Wissenschaft ein Potenzial. Leider hört die Politik sehr selten auf wissenschaftliche Untersuchungen, was sich letztlich als Fehler ausweist, wie wir in Sachsen-Anhalt gesehen haben. Denn vieles, was dort falsch gemacht wurde, das wissen wir seit Jahren, dass das ein Fehler ist und dass das nur der AfD in die Hände spielt.
0: Ja, dieses Gefühl der Abgehängtheit, beziehungsweise ist ja auch so einfach dieses ökonomische Ungleichgewicht sorgt natürlich dafür, dass verschiedene Akteure, vor allem also in den letzten Jahren, Jahrzehnten, aber jetzt auch im Zuge dieser Landtagswahlrunden lauter geworden sind, vor allem aus der Zivilgesellschaft. Also wenn wir uns anschauen, hier in Sachsen-Anhalt gab es vorab der Wahl verschiedene Gruppen, die sich neu formiert haben, aber auch altbekannte Gruppen, also von den Omas gegen Rechts in der Altmark bis zu den Psychologists for Future, alle sind irgendwie in Bewegung gekommen und haben ihren Beitrag dazu geleistet, zu sagen, hier, wir wollen nicht unter einer AfD-Regierung leben und auch nicht unter einer AfD-Regierung ausgeblutet werden. Also es gibt super viel Engagement, super viel Aktionismus, dasselbe auch in Mecklenburg-Vorpommern. Da hat sich ein großes Bündnis in diesem Wahljahr formiert, unter dem schönen Titel Zusammen bewegen, also ein landesweiter Zusammenschluss von Initiativen, Vereinen und engagierten Einzelpersonen, die eben zusammen

0: Treffen, große Demonstrationen. Ich fürchte, das ist jetzt sozusagen ausmobilisiert und da wird auch nicht mehr viel hinzukommen. Wir haben in Sachsen-Anhalt gesehen, dass im Prinzip die Gesellschaft hochgradig polarisiert ist einerseits. Wir haben ungefähr die Hälfte der Bevölkerung, die mit AfD und BSW Parteien wählt, die unsere Demokratie abschaffen wollen, und die andere Hälfte der Gesellschaft hat Parteien gewählt, die unsere liberale, pluralistische Demokratie erhalten will. Und das haben wir so ähnlich in Mecklenburg-Vorpommern. Wir werden sehen genau, wie sich das aufteilt, aber auch hier haben wir eine hochgradige Polarisierung. Und diese Aktivitäten führen auch zu einer starken Mobilisierung. Aber das ist sozusagen auf beiden Seiten. Also wir haben ja gesehen, die höchste Wahlbeteiligung historisch gesehen auch bei Landtagswahlen in Sachsen-Anhalt. Das erwarte ich auch für Mecklenburg-Vorpommern, eine sehr, sehr hohe Wahlbeteiligung. Aber beide Seiten mobilisieren eben die Verteidiger der Demokratie, die Zivilgesellschaft, die demokratische Zivilgesellschaft mobilisiert gegen die AfD, für SPD, Grüne, Linke, CDU letztendlich, während die Gegner der liberalen Demokratie, da gibt es jetzt, wie gesagt, Rückenwind für die Anhänger der AfD, aber auch BSW will ja unsere Demokratie nicht mehr haben. Das heißt, diese zwei Parteien mobilisieren natürlich auch und die haben jetzt Rückenwind, denn auch BSW hat es ja in das sachsen-anhaltinische Parlament geschafft und das gibt der Partei auch in MV, wo sie auch quasi bei Umfragen bei etwa 4% stand, auch nochmal Rückenwind. Das heißt, beide Seiten mobilisieren und die Aktivitäten der Zivilgesellschaft sind wichtig und richtig und werden aber jetzt nicht weiter mobilisieren können. Das hat schon stattgefunden.
1: Mhm. Sie haben jetzt auch das BSW angesprochen. Das BSW hat ja eine besondere Rolle jetzt in Sachsen-Anhalt. Also ja, ist eigentlich kurz vor knapp noch hineingekommen, aber nimmt jetzt eine unheimlich wichtige Rolle ein, weil mit Unterstützung des BSWs, aber auch vielleicht mit wankelmütigen CDU-Abgeordneten könnte es eben dazu kommen, dass Siegmund als Ministerpräsident von Sachsen-Anhalt gewählt wird. Also das BSW eigentlich eher unbedeutend, beziehungsweise hat es gerade knapp nur geschafft, hineinzukommen in den Landtag, hat aber jetzt eine unheimliche Aufmerksamkeit, beziehungsweise hat eine unheimliche Macht bekommen. Man spricht ja immer von dem sogenannten Zünglein in der Waagschale. Das liegt aber diesmal jetzt nicht in der Form von, dass das BSW sofort koalieren möchte, sondern dass es tatsächlich eben um diese erste Regierungsbildung, um diese Ministerpräsidentenwahl geht. Man könnte jetzt natürlich auch sagen, polemisch, eine kleine Minorität hat auf einmal Macht über eben das ganze Bundesland. Wie bewerten Sie denn so gerade diese Spekulationen um das Verhalten der BSW-Mandate und wie könnte denn diese Debatte eben auch zu einer Art Skepsis in Mecklenburg-Vorpommern kommen?
0: Das BSW ist eine ganz interessante Entwicklung, eine interessante Partei. Zum einen ist sie ja gegründet worden als persönlicher Ego-Trip von Sarah Wagenknecht und hat ursprünglich ja mal das Ziel gehabt, die AfD kleiner zu machen und ihnen Wähler abspenstig zu machen. Und mittlerweile steht sie dort und ist Steigbügelhalter für eine extreme Rechte. Sarah Wagenknecht hat ja auch gesagt, sie will es mit allen machen. Das bedeutet, es gibt auch keinerlei inhaltliche Prinzipien, an denen die BSW sich festmachen kann. Die Partei ist auch ins Chaos gestürzt. Deswegen in Brandenburg, in Thüringen, wo ganz viele Parteimitglieder ausgetreten sind. Auch in Mecklenburg-Vorpommern sind mehrere ehemalige Vorstandssprecher schon ausgetreten und ganz viele Parteimitglieder, weil sie den Annäherungskurs an die AfD nicht mittragen wollen. Auf der anderen Seite gibt es genügend Wählerinnen und Wähler, die etwa die Russlandfreundlichkeit von AfD und von BSW als Gemeinsamkeit sehen und da dann auch bereit sind, die AfD zu unterstützen. Das halte ich für ganz gefährlich. Aus meiner Sicht ist die BSW erstens keine demokratische Partei, weil sie ja fast schon in quasi leninistischer Manier von der Zentrale gesteuert wird. Sarah Wagenknecht und ihre Anhänger in Berlin treffen alle Entscheidungen

0: orientieren, was gemacht werden soll. Das ist jetzt auch in Sachsen-Anhalt der Fall. Und auf der anderen Seite vertritt BSW Positionen, die gegen Diversität gerichtet sind, auch gegen Meinungsfreiheit. Sie vertreten auch Positionen, die Putin-freundlich sind. Sie verteilt hier zum Teil auch Putin, also Russland-freundliche Propagandapositionen. Und das halte ich für brandgefährlich, und das ist dann eben auch in Mecklenburg-Vorpommern eine Möglichkeit, dass diese beiden Parteien zusammenarbeiten und zusammen agieren. Die Gefahr ist weder rechnerisch noch inhaltlich von der Hand zu weisen.
1: Das sagte Dr. Wolfgang Muno. Er ist am Lehrstuhl für vergleichende Regierungslehre der Universität Rostock und heute mit mir im Gespräch über die Auswirkung der Landtagswahl von Sachsen-Anhalt auf eben jene in Mecklenburg-Vorpommern. Dort wird Ende September gewählt. Vielen lieben Dank, dass Sie sich heute Morgen Zeit genommen haben.
0: Sehr gerne.
1: Und bevor wir uns nochmal mit einem Fall in Freiburg beschäftigen, also einer Razzia bei einer Antifaschistin im Februar letzten Jahres, nochmal kurz und knapp hier: Come l'Italien, como gatte.

0: Im Februar letzten Jahres hat eine Antifaschistin an einer friedlichen Anti-AfD-Demonstration in Freiburg teilgenommen. Über ein Jahr später kam es zu einer Razzia in ihrer Wohnung. Im August diesen Jahres wurde die Durchsuchung vom Landgericht Freiburg jedoch für rechtswidrig erklärt. Thomas von Radio Dreieckland hat dazu den folgenden Kommentar veröffentlicht.
1: Die Staatsanwaltschaft und das Amtsgericht Freiburg scheinen auf Abwägen unterwegs zu sein. Am 12. Mai, es ist früh morgens, klingelt die Polizei bei einer Freiburger Antifaschistin. Polizistinnen stehen vor der Türe mit einem Durchsuchungsbefehl. Was war passiert? Die Staatsanwaltschaft Freiburg ermittelt gegen Paula, wie sie in diesem Kommentar genannt sein soll, weil diese im Februar 2025 an einer Demonstration gegen die AfD teilgenommen habe. Über 10.000 Menschen protestierten damals gegen eine Wahlkampfveranstaltung der AfD. Paula steht in Verdacht, zwischen 18.27 Uhr und 18.58 Uhr ein Pappschild mit der Aufschrift »Kein Platz für Nazis« in die Höhe gestreckt und dabei ihr Gesicht mit einer Kapuze und einer Sturmhaube verdeckt zu haben, um, wie die Staatsanwaltschaft behauptet, ihre Identifizierung zu erschweren. Um eine helle Sturmhaube mit Kordel, eine beige Jacke, eine Umhängetasche und besagtes Pappschild vielleicht zu finden, ordnete am 27. April 2026 das Freiburger Amtsgericht die Durchsuchung von Paulas Wohnung, deren Nebenräumen und etwaiger Fahrzeuge an. Dass es sich bei der mit Kapuze und Sturmhaube ausgestatteten Person möglicherweise um Paula handeln könnte, geht auf den ersten Polizeihauptmeister B zurück. Der behauptete, er kenne Paula noch aus seiner Schul- und Jugendzeit. Zwar habe er sie viele Jahre nicht gesehen, jedoch seien ihm ihre, Zitat, markanten Gesichtszüge, Zitat Ende, auf einem Foto sofort aufgefallen. Dies genügte dem Amtsgericht, um eine Razzia über ein Jahr nach den Anti-AfD-Protesten abzunicken. Dabei hatte die Justiz ursprünglich sogar eine Öffentlichkeitsfahndung nach Paula in Erwägung gezogen. Davon wurde Abstand genommen und polizeiintern nach jemandem gesucht, der vielleicht eine Idee haben könnte, wer die Person auf dem Lichtbild sein könnte. Paula war nicht sonderlich amüsiert über den Polizeibesuch und zusammen mit ihrer Lörracher Rechtsanwältin Angela Furmaniak legte sie Beschwerde gegen die Entscheidung des Amtsgerichts ein. Und siehe da, es kehrten Sinn und Verstand ein. Drei Richterinnen der 9. Strafkammer des Landgerichts Freiburg stellten am 13. August 2026 fest, dass die Durchsuchung bei Paula rechtswidrig gewesen sei. Auf fast 6 Seiten nehmen sie den Beschluss des Amtsgerichts auseinander. Die Razzia sei mindestens unverhältnismäßig gewesen. Paula sei strafrechtlich nicht vorbelastet, deshalb drohe, selbst wenn sie verurteilt werden sollte, eine Strafe im untersten Bereich. Aber schon der Strafrahmen selbst, von Geldstrafe bis maximal einem Jahr Gefängnis, nötige zu einer besonderen Einzelfall- und Verhältnismäßigkeitsprüfung. Zumal sich die Person, die gesucht werde, auf der Demo durchweg friedlich verhalten habe, so das Landgericht. Schließlich hätte auch der Zeitablauf von sage und schreibe 14 Monaten bedacht werden müssen. Da liege es nicht sonderlich nahe, dass das Zitat unaufwendig gestaltete, einfache Pappschild, Zitat Ende, mit der Aufschrift »Kein Platz für Nazis« hätte überhaupt aufgefunden werden können. Im Übrigen habe weder ein hinreichender und schon gar kein dringender Tatverdacht gegen Paula bestanden, sondern es habe nur die Aussage des Polizisten B vorgelegen. Der habe zwar angegeben, sich sicher zu sein, Paula erkannt zu haben, aber zugleich einräumen müssen, sie viele Jahre nicht gesehen zu haben. Ob der dürftige amtsgerichtliche Beschluss inhaltlich überhaupt den verfassungsrechtlichen Anforderungen an den Schutz der Unverletzlichkeit der Wohnung gerecht wurde, ließ das Landgericht Freiburg ausdrücklich offen. Allerdings kann dieser Hinweis so gedeutet werden, dass der Beschluss des Amtsgerichts durchaus entsprechende tiefgreifende Mängel aufweist. Ende gut, alles gut? Mitnichten. Eine außer Rand und Band agierende Freiburger Polizei, die allen Ernstes eine Öffentlichkeitsfahndung in Betracht gezogen hatte. Eine gefällige Staatsanwaltschaft und ein oberflächlich agierendes Amtsgericht. Bundesverfassungsgericht, aber auch zahlreiche Oberlandesgerichte und mitunter Landgerichte beanstanden seit Jahr und Tag amtsgerichtliche Durchsuchungsbeschlüsse. Denn regelmäßig missachten diese das Grundrecht der Unverletzlichkeit der Wohnung. Und AmtsrichterInnen nicken schlicht ab, was die Staatsanwaltschaften ihnen vorlegen. So offenbar auch in diesem Fall von Paula. Dabei kann solch eine morgendliche Razzia einschüchternden Effekt haben. Soll es vielleicht auch haben. Immerhin klingelte in diesem Fall die Polizei und rammte nicht mit einem Spezialkommando die Türe auf. Deshalb, so erfreulich der Beschluss des Landgerichts Freiburg auch ist, er wird erfahrungsgemäß weder die Polizei noch die Staatsanwaltschaft und ebenso wenig das Amtsgericht nachhaltig beeindrucken. Der einschüchternde Effekt erst im Raum. Über ein Jahr später, nach einer friedlichen Demo, wird eine unbescholtene Person morgens von der Polizei geweckt und die Wohnung durchwühlt. Das zeigt, wie wenig das Grundrecht auf Unverletzlichkeit der Wohnung in der Praxis wert ist. Übrigens, bei Paula zog die Polizei unverrichteter Dinge von dannen. Keine Sturmhaube, keine beige Jacke, keine Umhängetasche und ebenso wenig ein Pappschild mit der Aufschrift »Kein Platz für Nazis«.
0: Kein Platz für Nazis, das war ein Kommentar von Radio Dreieckland zur rechtswidrigen erklärten Wohnungsdurchsuchung bei einer Antifaschistin in Freiburg. Der Kommentar hat den Umgang mit ihr thematisiert. Wie Antifaschismus funktionieren und BürgerInnen abholen kann, hört ihr auch nochmal in der kommenden Stunde bei einem Live-Gespräch mit der Vereinigung der Verfolgten des Nazi-Regimes, Bund der AntifaschistInnen und Antifaschisten, kurz VVN-BDA. Doch zuvor noch etwas Musik und dann komme ich mit dem Widersetzen Aktionsbündnis ins Gespräch, die gestern unmittelbar nach den Ergebnissen der Landtagswahlen in Sachsen-Anhalt ein Protest vorm Landtag in Magdeburg erklärt haben. Mehr dazu im Folgenden. Jetzt erstmal Major Fraud.

0: Darkwave, Loshi dann. Eigentlich wollte ich den Song erst später spielen, deswegen fade ich den jetzt einfach ganz selbstbewusst hier runter und wir hören ihn später nochmal in voller Länge und von vorne. Loshi dann passt aber auch irgendwie ganz gut als Überleitung. Ja, schlecht ist der Tag. Schlecht ist der Tag war für viele die Stimmung auf jeden Fall der gestrige Montag, weil die amtlichen Ergebnisse der Landtagswahl in Sachsen-Anhalt doch nicht ganz so rosig ausgefallen sind. Genauer gesagt hat eben die AfD eine Mehrheit errungen. Gott sei Dank keine absolute Mehrheit. Dennoch ist es mehr als wahrscheinlich, dass eben der neue Ministerpräsident von Sachsen-Anhalt den Parteinamen AfD innehat. Und unmittelbar nach dieser Erkenntnis und nach diesen amtlichen Ergebnissen der Landtagswahlen kündigte ein bundesweites Bündnis, das vielen auch ein Begriff ist, Protest an, nämlich Widersetzen, mobilisiert nun für den 6. Oktober, also zum Tag der konstituierenden Landtagssitzung, dazu auf, eben nach Magdeburg zum Landtagsgebäude zu kommen und eben diese Ministerpräsidentenwahl von Ulrich Siegmund zu verhindern. Und über diesen Aufruf und diesen Protest spreche ich heute Morgen mit Elvan Akdeniz vom Widersetzen-Bündnis. Guten Morgen.
1: Hi, guten Morgen.
0: Genau. Ich habe gerade schon grob umrissen, wie eben dieser Protest von Widersetzen aussehen könnte. Warum habt ihr denn überhaupt dieses spätere oder was heißt spätere Ziel, aber warum habt ihr euch für diesen Moment, also für die konstituierende Landtagssitzung entschieden?
1: Ja, die konstituierende Landtagssitzung ist jetzt der erste Tag, an dem die AfD, in welcher Koalition auch immer, dann am Ende erstmals in diesem neuen Landtag zusammenkommen wird, wahrscheinlich, und da dann auch den Ministerpräsidenten aufstellen wird. Und für uns ist eben klar, ein Ministerpräsident von der AfD, ein Mensch, der so, also Ulrich Siegmund, der so rassistisch ist, so ableistisch ist, so sexistisch ist und der wirklich alles dafür gibt, um ein gemeinsames Leben für so viele Menschen unmöglich zu machen, der kann einfach nicht Ministerpräsident sein. Und das können wir deshalb nicht einfach hinnehmen und müssen an dem Tag, eben besonders an diesem Tag, wirklich laut und sichtbar sein und können das nicht unkommentiert stehen lassen.
0: Ja, unkommentiert stehen lassen, das ist auf jeden Fall richtig. Für wie wahrscheinlich erachtet ihr aber den Erfolg, dass Ulrich Siegmund an diesem 6.10. gewählt wird? Also nicht gewählt wird durch den Protest, Entschuldigung.
1: Ich denke, dass die Chance sehr, sehr hoch ist, dass er gewählt werden kann. Und dass auch mit unserer Anwesenheit passieren wird, sag ich mal. Denn unser Plan an sich ist erstmal überhaupt nicht da jetzt so groß zu intervenieren vielleicht auch, sondern eben einfach da zu sein und laut und sichtbar zu sein und das so zu stören und unbequem zu sein, damit sie wissen, dass die meisten, die Mehrheit das nicht schweigend hinnehmen wird.
0: Laut sein gegen eine mögliche AfD-Regierung. Inwiefern sind denn solche lauten Protestaktionen möglicherweise auch eine Bestätigung für AnhängerInnen der AfD? Oder wie holt ihr Menschen ab, die auch außerhalb dieses linken und aktivistischen Kreises sich bewegen?
1: Wir versuchen natürlich immer wieder auch an die Gespräche zu gehen, mit einem Blick auf Erfurt zum Beispiel, da waren so, so viele Menschen daran beteiligt, regelmäßig mit auf den Straßen zu sein, in die Gespräche zu gehen, in den Austausch zu gehen mit allen Menschen der gesamten Stadt, mit allen Menschen, die da Geschäfte hatten. Und natürlich ist das auch eines der Ziele, immer wieder im Austausch zu sein und da diese Gespräche möglich zu machen und ja eben auch zu zeigen, dass dieser breite Protest, den wir da immer wieder versuchen, also jetzt eben wie mit einem Blick auf Erfurt oder auch eben einem Blick auf den 6.10., diese breiten Proteste, die wir da versuchen aufzustellen, nicht dieses linksradikal böse, böse ist, wie das immer vermittelt wird, sondern also natürlich sind wir da klar links und haben da unsere klare Position, aber wir sind eben trotzdem auch Menschen, die füreinander da sein wollen und solidarisch leben wollen und das eben dann auch einfach breit zu vermitteln und zu zeigen und unsere Menschlichkeit dadurch auch zu zeigen.
0: Ja, solcher Protest, aber auch solche Forderungen und Anliegen, die brauchen natürlich Unterstützung und Rückhalt auf vielerlei Ebene, so auch auf politischer Ebene. Wenn wir an Erfurt zum Beispiel denken, gab es ja auch nicht nur eben die Aktion von Widersetzen, sondern auch drei große DGB-Kundgebungen oder drei Zubringer-Demos eben zur Messehalle in Erfurt. Also viel in Bewegung und viel auch Unterstützung und eben viele Möglichkeiten für dieselbe Sache zu kämpfen. Wo bekommt ihr denn auch Unterstützung oder wo gebt ihr vielleicht auch Unterstützung ab, wenn wir jetzt zum Beispiel schauen, also ihr wart in Erfurt, in Riesa, also in Sachsen und Thüringen, jetzt geht's nach Sachsen-Anhalt, nach Magdeburg, das sind ja auch immer so sporadische Dinge, aber wo könnt ihr denn da auch eine längerfristige Zusammenarbeit erzielen oder ja, wie steht ihr da auch längerfristig eben für eine antifaschistische Kontinuität vor Ort ein?
1: Ja, gute Frage. Ich würde sagen, wir geben uns sehr viel Mühe, da eben nicht einfach nur von außen immer nur hinzukommen und da zu sein für den Tag, sondern jede Aktion zu verbinden mit sehr viel Austausch, mit sehr viel Beziehungsarbeit auch und diese dann auch nicht abzukapseln, wenn die Aktion vorbei ist, sondern weiterhin aufrechtzuerhalten, gemeinsame Netzwerke, gemeinsame Austauschräume zu schaffen, um diese solidarische Gemeinschaft, die wir dann ja da irgendwie monatelang aufgebaut haben, auch weiterhin aufrechthalten zu können und weiterhin gemeinsam am Ende für die Sache auch kämpfen zu können.
0: Mhm. Und jetzt nochmal zum Abschluss zu den Hard Facts. Also ich habe bisher nur vom Aufruf gelesen, dass dieser Protest angekündigt ist. Gibt es schon mehr, was geteilt werden kann, was vielleicht interessierte Menschen wissen sollten?
1: Für den 6.10.?
0: Genau.
1: Mhm. Also genau, wir sagen ganz klar, am 6.10. werden wir nicht widerstandslos daneben stehen und leise dabei zuschauen, wie ein AfD-Ministerpräsident gewählt wird. Wir haben vor, wir werden das ganz klar sagen, wir kommen mit Tausenden von Menschen von allen Seiten und genau sagen, wir werden da auf jeden Fall sichtbar und hörbar sein. Denn also Faschisten haben in unseren Parlamenten nichts zu suchen und erst recht nicht in so einer Regierungsform und deswegen genau ist es total wichtig, dass super, super viele Menschen damit hinkommen, damit dabei sind und gemeinsam den 6.10. so unbequem wie möglich machen und wir da auf den Straßen ganz klar zeigen, dass wir viele sind, dass wir die Mehrheit sind.
0: Das wünsche ich mir auf jeden Fall auch. Viele gegen eine mögliche AfD-Ministerpräsidentschaft unter Ulrich Siegmund. Vielen Dank, dass du dir Zeit genommen hast, heute mit uns über den angekündigten Widersetzen-Protest zu sprechen, der eben auf den 6. Oktober mobilisiert, also zur konstituierenden Landtagssitzung.
1: Vielen Dank.
0: Das war Elvan Akdeniz, eben vom Widersetzten-Bündnis, um uns mehr darüber zu erzählen, was die Motivation von diesem Bündnis ist, eben zu dieser Aktion am 6. Oktober vor dem Magdeburger Landtag zu mobilisieren. Mehr Informationen findet ihr auch im Laufe der nächsten Tage und Wochen auf widersetzen.com. Und jetzt, wie versprochen, den vorher angespielten Song von Max Vincent, Loschedan. Wunderbarer, jugoslawischer Synthwave, Darkwave Song, der tatsächlich als solches gar nicht so richtig released wurde, sondern hier nur im Demo-Tape noch vorhanden ist aus der Zeit und tatsächlich direkt aus dem Kinderzimmer von Max Vincent stammte. Wir hören rein, in voller Länge.

Schlecht ist der Tag, besingt hier Max Vincent Losch Je Dann. Und uns rennt die Zeit, sie galoppiert uns davon. Aber das ist nicht schlimm, dann gibt's halt ein bisschen später die Nachrichten für den Dienstag, den 9. September, nämlich genau jetzt. Um 8:09 haben wir die, ja, und zwar am zweiten Tag nach den Landtagswahlen in Sachsen-Anhalt. Da müssen wir natürlich auf die zunehmend mehr Reaktionen blicken, die sich eben jetzt nach der Landtagswahl in Sachsen-Anhalt erheben. Und wir beginnen mit der Linkspartei. Die sieht sich geschwächt und macht dafür die Kampagne Taktisch Wählen von Camp Act verantwortlich. Die Linke in Sachsen-Anhalt hat bei der Wahl am Sonntag 3 Direktmandate in Halle und Magdeburg gewonnen, zieht aber deutlich unterhalb ihres Niveaus in den Landtag ein. Mit einem Wahlergebnis von 8,6% ist sie dort nur noch die 5-stärkste Kraft hinter AfD, CDU, SPD und Grüne. Das ist für sie und für WahlbeobachterInnen überraschend, war sie in Umfragen lange Zeit stabil bei 13% geführt worden. Vermutlich wird sie jetzt nur noch mit 8 Abgeordneten einziehen, waren es in der Legislaturperiode davor das 1,5-fache, also 12 Mandate. Mitverantwortlich machen die Linke nun auch das taktisch Wählen. Eva von Angern, Spitzenkandidatin der Linken, sagte gegenüber dem Neuen Deutschland, die Initiative taktisch Wählen hätte dazu aufgerufen, mit der Zweitstimme SPD und Grüne zu wählen, um beiden zum Einzug ins Parlament zu verhelfen. Wären beide Parteien an der 5%-Hürde gescheitert, hätte der AfD ihr aktuelles Ergebnis wohl für eine absolute Mehrheit der Sitze im Landtag und damit eine Alleinregierung gereicht. Allein Camp Act gab für die Kampagne in Sachsen-Anhalt 620.000 Euro aus, die aus Spenden stammten. Linke Landeschefin Janina Böttger hatte angemerkt, das sei mehr Geld, als die Linke für den gesamten Wahlkampf ausgegeben hätte. Der Thüringer Verfassungsschutz Stefan Kramer rege Einschränkungen bei der Weitergabe von sensiblen Informationen an. Davon berichtet Deutschlandfunk. Sollten konkrete Zweifel am Geheimschutz einer politischen Leitung entstehen, müsse der Verfassungsschutz gegebenenfalls auf eine eingeschränkte Weitergabe besonders sensibler Informationen vorbereitet sein, sagte Kramer dem Redaktionsnetzwerk Deutschland. Dies sei keine politische Sanktion, sondern Risikomanagement zum Schutz von Menschenleben, nachrichtendienstlichen Zugängen und Geheimhaltung. Dem RND zufolge kommen die Chefs der 16 Landesämter für Verfassungsschutz sowie der Präsident des Bundesamtes für Verfassungsschutz vom morgigen Mittwoch bis Freitag zur Beratung zusammen. Die türkische Gemeinde in Deutschland sorgt sich nach dem AfD-Sieg in Sachsen-Anhalt um den Schutz von marginalisierten Gruppen, insbesondere auch um queere Menschen. Das eine Meldung auf queer.de. Die türkische Gemeinde in Deutschland habe sich nach dem Sieg der rechtsextremen AfD bei der Landtagswahl in Sachsen-Anhalt besorgt gezeigt, über den Status von Minderheiten gesprochen. Das Ergebnis sei ein alarmierendes Signal, insbesondere für migrantisch gelesene Menschen, für MuslimInnen, für Jüdinnen und Juden, queere Menschen sowie weitere Gruppen, die von der extremen Rechten zum Feindbild gemacht werden, teilte der Bundesverband am gestrigen Montag mit. Co-Chef Gökay Sovulyu fordert von Bund und Land konkrete Konsequenzen. So mahnte er, wenn Menschen nach einer demokratischen Wahl ernsthaft überlegen müssten, ob sie ihren Wohnort verlassen müssen, dann habe Deutschland ein massives rechtsstaatliches Sicherheitsproblem. Der Staat dürfe jetzt nicht abwarten, bis aus politischen Drohungen konkrete Gewalt werde. Musik.
Nach der Wahl in Sachsen-Anhalt erodiere die Bundesunion und damit auch das Reformpaket, das eine Analyse im neuen Deutschland. Während die Union trotz ihres historischen Absturzes auf ihrem Sparkurs beharre, wachse in der SPD der Wille, zentrale Aspekte des Reformpakets neu zu diskutieren. Zugleich mehrten sich in der CDU Stimmen, die nicht nur über bessere Kommunikation, sondern über die politische Verantwortung für das Debakel sprechen wollen. Merz wird bisher noch nicht in Frage gestellt in seiner Rolle als Bundeskanzler. Allerdings äußern Landesvertreter der CDU sich kritisch über sein Weitermachen. Der rheinland-pfälzische CDU-Landeschef Gordon Schnieder fordert vor allem klare Entscheidungen zu treffen und weniger zu streiten. Wer regiert, trage Verantwortung dafür, dass am Ende alles funktioniert, sagt er. Auch Sachsens Ministerpräsident Michael Kretschmer verlangt, die Politik dürfe nicht einfach nach ein oder zwei Wochen zum Alltag zurückkehren, sondern müsse sich fragen, was die Menschen bewege und warum sie so gewählt hätten wie in Sachsen-Anhalt. Das ND ermahnt auch, die kommenden Landtagswahlen könnten den Druck auf Berlin weiter erhöhen. Am 20. September wird in Mecklenburg-Vorpommern und Berlin gewählt. In Mecklenburg-Vorpommern drohe der CDU ein historisch schlechtes Ergebnis, während die AfD in Umfragen deutlich vorne liegt, wenngleich ohne Regierungsperspektive. In Berlin stehe es um die CDU auch nicht so gut.

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2: Das Morgenmagazin der Freien Radios, heute mit mir Clay am Mikrofon, und wir sind in der zweiten Stunde angekommen. Gleich gibt es ein paar Veranstaltungstipps und Termine, und um 8:30 telefoniere ich mit dem VVNBDA, weil ich mit ihm darüber sprechen möchte, was letztens in Berlin passiert ist. Dort gibt es nämlich die Gefahr, die Gemeinnützigkeit des VVNBDAs abzuerkennen. Außerdem bietet mir das Anlass, um über den Begriff des Antifaschismus zu sprechen und wie denn antifaschistischer Aktivismus gesellschaftsfähiger gemacht werden kann, muss, sollte und vielleicht auch hätte getan werden sollen vor den Landtagswahlen. Das soweit der Blick auf diese zweite Stunde. Und bevor wir wieder mit mehr Text uns, oder bevor ich ihr da draußen mit mehr Text beschallere, gibt's noch ein bisschen Beschallerung. Und zwar eine Polka. Eine etwas, ja, freakige Polka von Mike Oldfield.

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1: Von der Altsteinzeit bis zur frühen Neuzeit, das ist der Titel einer Ausstellung, die ab heute im Landesmuseum für Vorgeschichte in Halle zu sehen ist. Es geht eben um Altertumkunde und zwar vor allem um den Zweckbau für prähistorische Archäologie. Zahlreiche Funde und zahlreiche Institutionen international haben ihre Stücke aus ihren Sammlungen eingeschickt und das Ganze ist kuratiert und drapiert um die weltberühmte Himmelsscheibe von Nebra. Das Ganze eben zu sehen ab heute, ab 9 Uhr, also in einer halben Stunde, in Halle. Genau. Und in Berlin sind heute oder sind diese Woche die A-Tage, also die anarchistischen Tage. Und heute findet eine medizinische Selbstverteidigung statt, und zwar von 13 bis 18 Uhr. Da kann man lernen, wie man eben sich medizinisch erst versorgt. Das Ganze ist ist veranstaltet oder hat den Hintergrund, dass eben Neonazi-Angriffe auf CSDs zunehmen, aber nicht nur auf CSD, die Gewaltszenarien, die Bedrohungslage nimmt zu, und um sich halt schnell erst zu versorgen und der Rest passiert dann natürlich in der Notaufnahme, aber dennoch, um einfach schnell erst Hand anlegen zu können, gibt es eben heute in Berlin diese medizinische Selbstverteidigung von 13 bis 18 Uhr. Und in Dresden gibt's ein Rechtsinformationsangebot, und zwar zu dem Thema Trennung, Scheidung und Unterhalt. Auch heute, nämlich von 14 bis 15.30 Uhr, kann man in kleinen Gesprächsrunden eben grundlegende Informationen von FachanwältInnen erhalten, eben gerade zu den Themen Trennung, Scheidung und Unterhalt. Und im Anschluss auch ganz eigene Fragen zu der jeweils individuellen Situation stellen. Das Ganze eben von 14 bis 15.30 Uhr in Dresden, und zwar im Frauenbildungshaus in der Oskarstraße 1. Und für Halle habe ich auch noch einen Veranstaltungstipp, also neben dem von der Ausstellung im Landesmuseum für Vorgeschichte ist es vor allem in diesen Tagen sehenswert oder auch sinnvoll, vielleicht beim Sofa vorbeizuschauen. Sofa, das ist der solidarische Ort für Halle. Eine Mahnwache, die zurzeit am Steintor, also an der Haltestelle Steintor stattfindet. Also ein Ort, wo es ganz viele Sofas an sich auch gibt, aber auch kostenloses Essen, Bühnenprogramm, Mitmachangebote, Kinderbetreuung und. Und das Ganze geht seit Sonntagabend und wird noch bis in den Mittwochmittag sich ziehen. 70 Stunden organisierte Hoffnung, das ist die Idee. Und wie das sich so anhört oder was man da so erleben kann, das hören wir jetzt in diesem O-Ton.
2: Ja, also wir sind Maja und Ben von der Orga von Sofa. So, hallo ihr Lieben, richtig schön, dass ihr alle da seid. Wir sind hier auf dem Sofa, dem solidarischen Ort für alle. Und hier gibt es noch bis Mittwochmittag ein richtig tolles, buntes Programm. Und wenn ihr das noch nicht gesehen habt, nehmt euch voll gerne da hinten beim Infostand noch Flyer mit, damit ihr auch nichts verpasst.
3: Ja, eigentlich lohnt es sich wohl kaum, euch noch zu sagen, wieso wir heute alle hier sind. Das ist der Rechtsruck. Er umgibt uns jeden Tag. In der Politik, auf Social Media und vielleicht sogar im eigenen Körper. Und er und die Wahlen sind der Grund, dass wir heute hier sind.
2: Da ist aber auch die Politik der bisherigen Regierungen, die sich unfassbar weit weg von uns anfühlt und kaum etwas dafür tut, dass es uns besser geht. Stattdessen müssen wir später in Rente gehen, krank auf Arbeit und blechen trotzdem die Hälfte unseres Lohns für die Miete jeden Monat.
3: Und das ist die Vereinzelung, die Ellenbogengesellschaft. Überall stehen wir im Wettbewerb miteinander, anstatt dass wir uns so anerkennen können, wie wir sind. Wertvoll und einzigartig. Diese drei Dinge spüren wir jeden Tag. Auch wenn sie vielleicht manchmal in der Ablenkung verschwinden, lassen uns doch nicht los.
2: Hier vor Ort auf dem Sofa schaffen wir deswegen zusammen einen Ort, der zeigt, dass es eben auch anders gehen kann. Dass wir nicht alleine sind und nur auf uns gestellt sind, sondern man sich solidarisch, wertschätzend und liebevoll begegnen kann. Vielleicht wollt ihr euch ja mal zum Hinsetzen mit einer Person, die ihr noch nicht kennt, beim Essen mal jemanden links oder rechts von euch ansprechen und einfach das spüren. Dass es nicht immer um Arbeiten und Leistung geht, sondern um das gute Leben, um unsere Bedürfnisse, egal wie alt, welche Herkunft oder welche Identität wir haben.
3: Und dass Rechtsruck lang nicht alles ist, was in Sachsen-Anhalt passiert, ich glaube, das beweisen wir hier heute alle zusammen. Wir beweisen hier alle zusammen, dass wir das gute Leben wollen, dass wir frei und sicher leben wollen, egal wer wir sind, egal woher wir kommen und dass wir das auch können. Wir können das, wenn wir uns zusammentun, wenn wir uns wehren, wenn wir uns gegenseitig schützen und wenn wir uns niemals unterkriegen lassen.
2: Also laden wir euch alle richtig herzlich dazu ein, mit uns diesen Ort zu gestalten. Gestaltet diesen Ort, gestaltet Sofa, gestaltet Halle und wenn ihr euch traut, noch mehr. Mit uns und mit noch viel mehr Menschen. Gemeinsam können wir das gute Leben für alle erreichen. Wir stehen am Mittwoch hier vom Sofa auf und kommen gemeinsam in die Bewegung.
3: Dankeschön.
1: Dass also die Idee des Sofas, dem solidarischen Ort für alle hier in Halle, für alle in Halle. Und das Ganze wird eben bis Mittwochmittag gehen, also bis morgen Mittag. Und auch Radio Korax war gestern Abend zum Beispiel mit dem Widerhall vor Ort und wird auch noch ein Magazin senden von dort. Soweit ein kurzer, ein, zwei, drei Veranstaltungstipps für den heutigen Tag. Um 9:45 gibt's auch nochmal einen solchen Slot mit ein paar mehr Angeboten. Und bis dahin natürlich ordentlich Inhalt und Musik, aber um mir auch mal ein bisschen so eine Laberpause zu geben, dieses Magazin ist voll mit Aktivitäten, in denen ich super aktiv werden muss. Aber es ist schön, es ist gut und es ist wichtig. Wir sind halt einfach in Tag 2 nach der Wahl. Ich will jetzt nicht sagen Niederlage, aber nach dem Wahlergebnis, nach der Ernüchterung. Genau. Aber auf rote Linie bringen uns vielleicht Yeshi und Cameo Plush mit diesem Track.

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1: Wiederholt sich die Geschichte? Primo Levi, auch Häftling in Auschwitz, hat gesagt, es ist geschehen, folglich kann es wieder geschehen. Wir erinnern, um zu verändern, um unsere Demokratie zu bewahren. Der Schlüssel dazu ist für mich die Jugend. Die müssen wir gewinnen. Ihr seid nicht schuldig für das, was damals geschehen ist, sage ich. Aber ihr macht euch schuldig, wenn ihr nichts von dieser Geschichte wissen wollt. Was in den Gaskammern endete,

0: auch Häftling in Auschwitz, hat gesagt, es ist geschehen, folglich kann es wieder geschehen.
1: Esther Bejarano hier zu hören, Shoah-Überlebende und Antifaschistin. In den 1980ern begann sie ihre Biografie und damit die Zeit im KZ Auschwitz-Birkenau aufzuarbeiten und sich in der Vereinigung der Verfolgten des Nationalsozialismus Bund der AntifaschistInnen, kurz VVN-BDA, zu engagieren und war dann ab 2008 Ehrenmitglied dort. Vor 5 Jahren starb sie im Alter von 97 Jahren. Seither muss eben die von ihr angesprochene Jugend die Erinnerungsarbeit fortführen. Darin ist die Arbeit des VVN-BDAs eben ein wichtiger Bestandteil und dennoch steht er immer wieder unter Beschuss. Wie nun zuletzt in Berlin. Dort hinterfragt das Berliner Finanzamt die Gemeinnützigkeit des VVN-BDAs. Leider auch nicht das erste Mal, dass sowas in Deutschland passiert. Immer mal wieder stehen Landesverbände auf dem Prüfstand. Also alles irgendwie eine Frage der Zeit. Wie es um Sachsen-Anhalt und seinen Landesverband hier steht und warum der Begriff des Antifaschismus immer wieder angefeindet wird, darüber möchte ich heute Morgen mit Paul vom VVN-BDA in Sachsen-Anhalt sprechen. Guten Morgen.
2: Guten Morgen.
1: Genau, bevor wir auf die Ereignisse in Berlin kurz zu sprechen kommen, nochmal vorab die Frage der Tage. Wie hast du die Wahl, beziehungsweise wie hat der VVN-BDA Sachsen-Anhalt die Wahl erlebt und was macht das Ergebnis zurzeit mit euch?
2: Also ich persönlich war leider schon irgendwie darauf eingestellt, dass die Wahlergebnisse nicht besonders gut sein werden oder dass sie sehr schlecht sein werden. Trotzdem war es aber sehr erschreckend. Und man weiß ja immer noch nicht, wie es jetzt aussehen wird, ob die AfD vielleicht doch noch ob die eine Regierung stellen oder nicht. Und gerade als VVN sind wir in Bezug auf den Repressionen, wie auch gerade erwähnt, ist ja schon die Angst groß, aber wir sind trotzdem bereit, uns dagegen zu stellen.
1: Ja, eingangs habe ich erwähnt, sich dagegen zu stellen bzw. sich zu wehren, das muss auch der Landesverband in Berlin, dem steht erneut die Gemeinnützigkeit oder dem wird die Gemeinnützigkeit in Frage gestellt. Ein weiteres Bundesland, das auch bald zur Wahl schreitet, jedoch laut Prognosen ja nicht ganz so düster ausfallen könnte wie in Sachsen-Anhalt. Dennoch, mit welchen Gefühlen blickt ihr denn dort auf das politische Kräftemessen?
2: Haben wir auch schon ein bisschen Angst darauf, wie es jetzt schon vor der Wahl, also vor überhaupt irgendwie gewählt wird schon und das Verband angegriffen wird mit Aberkennung der Gemeinnützigkeit. Und wir wollen gar nicht wissen, wie es ist, wenn es jetzt wirklich dazu kommt, dass da vielleicht auch ein schlechtes Ergebnis kommt und wie dann die Angriffe aussehen werden. Ehrlicherweise glaube ich schon, dass wir das in Sachsen-Anhalt schon vorher erfahren werden, leider.
1: Ja, das Berliner Finanzamt begründet ja auch das Prüfverfahren damit, dass der VVN-BDA die Trägerschaft der Kampagne vom AfD-Verbot jetzt übernimmt. Und die Folge eines möglichen Entzugs bedeutet dann eben für den VVN-BDA hohe Steuernachzahlungen, welche eben die Arbeitsfähigkeit des Vereins erheblich einschränken könnten. Tim Kühn, also Taz-Autor, schreibt, dass die Gemeinnützigkeit der Erbinnen der Nazi-Verfolgten auf der Kippe stehe. Das sei eben ein Skandal und vor allem ein Erfolg der rechten Wahlkampagnen. Denn tatsächlich ist eben jener CDU-Politiker für die Überprüfung im Finanzamt Berlin verantwortlich, der als nächstes regierender Bürgermeister werden will, nämlich Stefan Evers. Mit wie erklärt sich denn, oder genau, mit welchen Mitteln kann denn

0: solch ein Skandal nicht nur als solcher problematisiert werden, sondern eben auch sich auf politischer Ebene gewehrt werden.
1: Wir als VVN argumentieren ja so, dass in unserer Satzung unseres Vereins ja drin steht, dass wir uns für Antifaschismus, Demokratie und Menschenrechte einsetzen. Und aus dieser Argumentation müssen wir solche Kampagnen wie das AfD-Verbot unterstützen. Und haben das auch gleichzeitig deshalb nicht automatisch was mit Parteipolitik zu tun, weil wir uns dafür einsetzen, dass in der Demokratie Menschenrechte beibehalten werden müssen. Und wenn eine Partei diese angreift, in Frage stellt oder sogar bekämpft, dass diese Partei mindestens verboten werden muss und bekämpft werden muss.
0: Ja, so ein Parteiverbot polarisiert ja auch deutlich, also nicht nur eben im linken oder rechten Spektrum, sondern auch ja durch die ganze Bank. Oh Mann, auf jeden Fall ist es ja schon so, dass eben eine Polarität spürbar ist und nicht zuletzt auch abzulesen ist an den Wahlergebnissen Sachsen-Anhalts, wo halt eine deutliche Spaltung aufgezeigt wird. Also 38 AfD-Direktmandate werden eben geholt und 3 Direktmandate von links, also rechts und links, die Pole rechts und links, werden aber auch oft nur als Dualität verstanden. Genau. Man muss sich natürlich auch eingestehen, dass es zurzeit eben einen krassen Kampf um gewisse Deutungshoheiten gibt und da vor allem die Rechten eben vorne liegen und dass man sich dann irgendwie als progressive Kräfte so vereint, um eben diese netten rechten Narrativen und die rechten Strategien und Kampagnen aufzudecken und eben zu dekonstruieren. Und eine dieser Kampagne oder eine dieser Sachen, die du ja jetzt auch vorhin angesprochen hast, ist eben die Verteufelung des Antifaschismus. Also das gezielt eben in dem Mainstream zu platzieren. Ein Begriff, der ja auch maßgeblich in eurem Namen steht. Also, ne, die Vereinigung der Verfolgten des Nationalsozialismus, Bund der AntifaschistInnen. Inwiefern schützt ihr euch denn auch, weil ihr eben eine solche Angriffsfläche für euch im Namen habt? Ja.
1: Ich glaube persönlich, dass man sich da jetzt nicht so doll vorschützen kann. Wir haben leider, also wir nicht leider, sondern wir stehen ja auch für den Namen und es ist wichtig, dass Antifaschismus weitergetragen wird. Und aus unserer Organisation stehen wir auch 100% dahinter, dass man sich antifaschistisch gegen Parteien, rechten Organisationen stellen muss. Schützen ist das schwer, weil dieser Name ja schon sehr, also schon eine große Bedeutung hat. Wir müssten, glaube ich, und was wir aber auch schon gemacht haben mit der Kampagne AfD-Verbot und so weiter, dass man eher mehr ins bürgerliche Spektrum reingeht, dass man nahbarer wird für die, auch für die einzelnen Menschen dann und möglicherweise auch, wir sind keine Partei, aber dass man mit Debatten über Sozialpolitik und sowas und ein Verständnis dafür reingeht, ohne für Menschen, die jetzt sich nicht direkt als Antifaschisten bezeichnen würden, aber trotzdem für Menschenrechte sind und gegen Rechtsextremismus, dass man zu denen eine nähere Beziehung aufbaut.
0: Ja, das ist ja auch das Prädominante an dem Begriff des Antifaschismus, also sich gegen Rechtsextremismus einsetzen. Das ist natürlich auch historisch bedingt. Früher eben zuerst ist dieser Begriff Antifaschismus oder AntifaschistInnen, Antifaschisti aufgetaucht, eben im Widerstand der faschistischen Partei Benito Mussolinis in Italien. Also hat sich ein Aditi del Popolo zusammengefunden und dann später so mehr als ein Jahrzehnt später ist eben auch die antifaschistische Aktion in Deutschland gelandet, vor allem eben als Widerstand, auch wirklich als Häuserschutzstaffel gegen die NSDAP. Also primär eben diese Selbstverteidigung und dieser Selbstschutz. Heutzutage wird auch sogar vom Bundesverfassungsamt, da habe ich nämlich einmal reingelesen in Vorbereitung auf dieses Interview, auch anerkannt, dass es nicht nur um diesen Widerstand geht, sondern auch um um antifaschistische Selbstfürsorge. Fürsorge sagt das Bundesamt für Verfassungsschutz jetzt nicht, aber es geht eben um diesen Gedanken dahinter, eben Netzwerk und Solidarität zu sein und sich eben die Hilfe zur Selbsthilfe zu geben, also eine Struktur und ein Netzwerk, in dem man sich unterstützt. Das ist ja durchaus Praxis, die zunehmender häufiger zurzeit auftaucht, vor allem auch in Ostdeutschland, nämlich, dass die Zivilgesellschaft immer da einspringt, wo politische Angebote versagen, also Jugendhilfe, Nachbarschaftshilfe, Beratungsangebote für AsylbewerberInnen sind eben solche Angebote, die eben von einer aktiven Zivilgesellschaft, die sich irgendwo auch antifaschistisch sieht, gemacht werden. Also Antifa im Sinne von sozialer Gemeinschaft und Verantwortung. Inwiefern bräuchte es denn gerade heutzutage oder wie kann denn heutzutage so ein Rebranding von Antifaschismus, der ja im Sinne schon da ist, aber vielleicht gesellschaftsfähiger gemacht werden?
1: Vor allem, glaube ich, um das gesellschaftsfähiger zu machen, müssen wir auch müsste man als VVN und als andere Organisationen wie Rechtsextremismus und sowas noch viel mehr die Leute vor Ort abholen. Viel mehr Proteste, die auch zugänglicher sind für jedermann, jede Frau, weil die Demokratieprotesten vor der Wahl haben ja gezeigt, dass es trotz der hohen Prozentzahl der AfD sehr viele Menschen gab, die auf die Straße gegangen sind, allein in Halle 2000, bei den Protesten vom AfD-Verbot und bei vielen weiteren ja auch tausend von Menschen, auch in der Landeshauptstadt Magdeburg. Und dass man mit Mottos wie Demokratieverteidigung sowas viel Leute, auch Leute, die zum ersten Mal zu sowas gehen, mobilisiert bekommt und dass man sie darüber dann auch etwas aufklärt über Antifa jetzt nicht heißt, dass man jemanden einen Stein abwirft oder so. Wie das Image oder zumindest die Vorteile manchmal ja sind.
0: Genau, so Image Wechsel beziehungsweise halt auch einfach Vorurteile abbauen, da hilft ja auch oft Bildung und da hat Sachsen jetzt zuletzt auch angesetzt und hat eine Demokratiestunde für alle Klassenstufen verpflichtend eingeführt. Genau, also dass in der Schule im Schulunterricht fest verankert ist, dass eben demokratische Bildung oder auch Geschichte der Demokratie, Geschichte in Deutschland nochmal intensiviert eben gelernt wird und verpflichtend eben für alle, egal welche Schulform. Das sind ja auch erste Schritte in eine durchaus progressive Aufklärungsarbeit, jedenfalls progressiv für Sachsen, um das an dieser Stelle mal zu sagen. Wie kann, also so Wie kann das denn auch ein Beispiel sein eben für Sachsen-Anhalt oder was wünscht sich denn jetzt auch konkret eben der VVN-BDA in Bezug auf Gedenkarbeit und verpflichtende Gedenk- und Bildungsarbeit in diesem Sektor, zumal ja gerade, eingangs haben wir Issa Bejarano gehört, solche ZeitzeugInnen immer weiter eben gehen, also sterben?
1: Wir hoffen vor allem erstmal darin, dass wir als VVN machen wir ja schon Gedenkveranstaltungen zu Widerstandskämpfern und Opfern der Konzentrationslager und des Widerstands. Und dass dieses Gedenken viel mehr in der Öffentlichkeit auftritt, dass zum Beispiel ehemalige Gedenken gab es teilweise schon natürlich unter der DDR, aber dass dann im Nachhinein viele von diesen Gedenkveranstaltungen, wie zum Beispiel das Gedenken an die Opfer im Roten Ochsen in Halle, dass diese viel mehr auch von der Stadt anerkannt werden, dass zum Beispiel in dem Bereich auch möglicherweise Schulen und sowas und auch Vertretung von der Stadt auftauchen und vor allem im Gedenken auch vor Ort, weil für Bildungseinrichtungen oder für die Stadt, es gibt in jedem Ort irgendwas, woran man gedenken kann. Irgendwelche Zeitzeugen Sachen, zum Beispiel Gedenktafeln oder auch wirkliche Sachen, wo Menschen ums Leben gekommen sind und dass das viel mehr in der Zivilgesellschaft auftaucht und vor allem durch öffentliche Einrichtungen und sowas stärker die Augen in den Fokus genommen wird.
0: Also auch mehr politische Unterstützung für Gedenkarbeit, sei es in öffentlichen Einrichtungen oder auch für zivilgesellschaftliche Akteure wie dem VVN-BDA. Vielen lieben Dank, Paul, für diesen Einblick, was jetzt gerade so den Landesverband bewegt und wie ein Antifaschismus oder in Sachsen-Anhalt unter einer womöglichen AfD-Regierung neu gedacht werden muss. Danke.
1: Dankeschön. Also, bitte.
0: Genau, Paul vom Landesverband des VVN-BDAs, also der Vereinigung der Verfolgten des Nationalsozialismus, Bund der Antifaschist in Sachsen-Anhalt, hier im Gespräch heute Morgen im Morgenmagazin. Wir haben gleich 9:05 und damit wird auch schon die letzte Stunde dieses Morgenmagazins eingeläutet. Um 9:00 folgt an dieser Stelle stets dienstags das Sendefenster des Kinder- und Jugendradios von Radio Korax. Was die so erlebt haben, das haben wir gleich, beziehungsweise das werde ich gleich euch verraten. Und dann in der letzten halben Stunde beschäftigen wir uns nochmal mit anderen Auswirkungen von den aktuellen Ergebnissen, den aktuellen Wahlergebnissen in Sachsen-Anhalt und blicken eben auf besonders betroffene Menschen hier im Bundesland. Dazu dann aber auch gleich mehr. Jetzt erstmal auf die Uhren. Split Roads, Tom Journey. Das ist nicht... 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

0: 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Ich habe einfach viel zu träumen gehabt letzte Nacht, singt hier Susanne Dietrich Schneider oder Susan Dietrich Schneider. Ja, auch bekannt als The Space Lady, also eine US-amerikanische Straßenmusikerin, die ja stets mit so einem ikonischen Wikingerhelm und so zwei Flügeln an den Seiten rumgelaufen ist oder aufgetreten ist und dann eben so die Synthesizer-Musik für sich entdeckt hat, zum DJ wurde und erst durch natürlich einen Mann entdeckt, dann zu Weltberühmtheit gefunden hat durch vor allem ihre Coverversion von Stay Way to Heaven und Major Tom, die sie eben genauso in diesem Weltraum seligen Singsang und mit dieser Synthesizer-Schwebemusik neu interpretiert hat. Ja.
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0: Und so eine kulturelle Wüste kann Sachsen-Anhalt nicht nur sein, wenn es Radio Korax nicht mehr gibt, ohne eure Unterstützung im Förder- und Freundeskreis. Auch jetzt ist Sachsen-Anhalt gar nicht so einfach, jedenfalls zum Aufwachsen. Kompliziert wird es vor allem, wenn für junge Menschen zwischen innigen Freundschaften, Leerstand, Träumen von der Zukunft und zu vielen Neonazis, davon berichten viele in den Kinder- und Jugendredaktionen bei Radio Korax. Und vergangene Woche haben sich Schüler und Schülerinnen der Neustadt Sekundarschule mit ihrem Leben in Weißenfels und also Weißenfels, eine Stadt südlich von Halle, und mit ihren Ideen davon, wie es denn eigentlich noch anders sein könnte, auseinandergesetzt. Und ihr hört nun einen Beitrag aus der dazu entstandenen Sendung. Hier forschen Natascha, Lena und Vivian nach der Rolle, die Musik für die Weißenfelserin so spielt. Auf einen Streifzug entdecken die drei nämlich einen leeren Musikladen in der großen Burgstraße 13 in Weißenfels. Was hier passiert, könnte man den nicht wiederbeleben? Und wenn ja, wie? Das jetzt.
4: Und deswegen ist es ganz klar hier, wenn überhaupt noch was passieren soll hier, muss man
5: einfach mal zuhören.
4: Und deswegen mache ich jetzt hier diesen Tisch mal kaputt, ja? Damit du mal genau Bescheid weißt.
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6: Hallo, wir sind Lena,
7: Natascha
8: und Vivian.
6: Und wir zusammen haben vor 2 Jahren eine Band gegründet namens 101. Wir sind eine Schulband der Neustadtschule Weißenfels und unser allererster Auftritt war im Kulturhaus vor locker über 200 Menschen und der hat uns allen sehr, sehr viel Freude bereitet. Vor allen Dingen so viele zu einem ersten Auftritt. Das war ein Schulband-Contest. Jetzt sind wir mittlerweile 10. Klasse und werden leider nächstes Jahr schon die Schule verlassen. Nur wir sind zu 100% sicher, dass wir auf jeden Fall weitermachen werden mit Musik generell. Was braucht man überhaupt, um eine Schulband zu haben? Richtig, Instrumente und Ersatzteile. Und das kriegt man meistens in einem Musikladen. Und wir sitzen hier gerade an der großen Burgstraße 13. Uns hat dieses Haus einfach interessiert. Und anhand der Schilder, die wir hier draußen gelesen haben, war das damals ein Musikhaus. Also wahrscheinlich ein Musikladen, wo man so Ersatzteile und generell Instrumente kaufen konnte. Dann haben wir dazu Recherche betrieben und wir wollten natürlich auch von Weißenfels wissen, ob Weißenfels so musikalisch ist, und generell wollten wir viel, viel mehr über diesen Musikladen herausfinden.

0: Was wissen Sie über den Musikladen dort hinten in der Neuen Burgstraße?
1: Ich kenne das wirklich nur als Schreibwarengeschäft, deswegen. War das nicht Lehmann?
2: Also ich weiß, dass zu DDR-Zeiten dort mal so ein Allzweckladen drin war. Und danach habe ich tatsächlich an den Musikladen habe ich keine Erinnerung. Also ich kenne das Gebäude auch tatsächlich nur leerstehend.
3: Also ich weiß, dass das der Herr Schuber mal betrieben hat. Und da war ich Kind und da war das ein Musikladen, genau. Und danach war es mal ein Sportladen. Also das hatte schon viele verschiedene Geschäfte gehabt.
4: Also dort war mal ein Musikgeschäft, das ist richtig. Da habe ich immer die Saiten für meine Gitarre gekauft. Und es ist schade, dass es das nicht mehr gibt, aber ich kann mich da noch sehr gut dran erinnern.
5: Spielen Sie selbst ein Instrument?
6: Also Instrument spiele ich nicht mehr, aber ich habe mal Flöte und Gitarre gespielt.
7: Ich habe auch mal ein bisschen Flöte gespielt, aber das will keiner hören, glaube ich, wenn ich da loslege. Und Xylophon habe ich gespielt, das ist so eine Art Glockenspiel, Xylophon, vielleicht sagt euch das was, genau.
0: Inwiefern spielt Musik generell in Weißenfels für Sie eine Rolle?
8: Ja, in Weißenfels, ne? Wenn sie was bringen im Clubhaus, wo zum Beispiel die Philharmoniker, die Jena, die spielen doch immer früher im Herbst, da gehen wir hin. Und wenn zwischendurch was ist, was schön ist und uns interessiert, dann gehen wir schon.
7: Viele Konzerte besucht, als ich noch etwas jünger war. Und ich bin mit viel Musik aufgewachsen in meiner Kindheit und Jugend. Im Chor habe ich gesungen.
4: Wir haben ja ganz berühmte Komponisten, die hier ihre Wurzeln haben.
6: Und Rolle im Weißenfels sehr tatsächlich. Das Stadtfest, was wir jetzt auch hatten das Wochenende, da spielt Musik auch sehr die Rolle mit.
7: Musik, damit geht es mir einfach besser. Musik macht einen glücklich. Und man, wenn man sich bewegt, dann kommen ja so Hormone und Gefühle und alles wird schön. Und da braucht man Musik, um sich zu bewegen. Also ich brauche das.
6: Für wie realistisch halten Sie einen Musikladen in Weißenfels?
8: Glaube ich nicht. Gucken Sie sich doch den Boulevard an. Es ist doch traurig, wenn man hier langläuft.
7: Ja.
8: Das war früher mal so schön, da konnte man Bummel machen, da gab es genügend Geschäft. Heute gibt es ja überhaupt nichts mehr.
7: Mhm. Ja,
8: das ist schade.
7: Vom Gefühl her würde ich sagen, total was Schönes, weil Musik ja was Schönes ist, aber ob sich das so wirtschaftlich rentiert in so einer Kleinstadt, weil das sind ja schon so Sachen, die nicht jedermann braucht, ne?
6: Ist eigentlich sehr gut, weil sich halt viele für Musik interessieren tatsächlich und Musik eigentlich auch sehr viel mit Leben zu tun hat.
1: Es ist egal, es muss mal was, irgendwas noch was für die Jugend oder sowas passieren. Guckt mal, was wollten sie aus dem Kino machen? Da wollten sie eine Kletterwand machen, damit ihr da mal rumaffen könnt und sowas alles.
4: Also ich würde von vornherein nie etwas ausschließen. Ich glaube, wenn man von vornherein schon sagt, ja, das wird eh nichts, dann wird's auch nichts.
9: Wir haben erst Leute befragt, ob die wissen, wem das Haus gehören könnte. Leider wusste das niemand und deswegen sind wir zurückgegangen, haben darüber geredet und zufällig hat das jemand mitgehört, der uns dann helfen konnte. Er hat uns Nummern gegeben von Stadtarchiv und der Denkmalbehörde. Und dann haben wir beim Stadtarchiv angerufen. Die konnten uns da leider auch nicht weiterhelfen, da wir die Adresse nicht hatten und deswegen mussten wir dann erstmal eine Adresse herausfinden. Dafür haben wir im Internet recherchiert. Wir haben das Haus auf Wikipedia gefunden, da es denkmalbeschützt war.
10: Wir haben auch bei der Touristeninformation befragt, bei denen, was das mal war und so. Sie meinten, es war mal ein Konsum und ein Tapetenladen. Und halt auch einen Sportladen damals.
9: Ab dem Zeitpunkt wussten wir auch immer noch nicht, wer der Besitzer überhaupt war. Und sind deswegen dann auch wieder zurückgegangen. Und ein Lehrer von uns aus unserer Schule hat das mitgehört und hatte dann tatsächlich zufällig Kontakt mit einem Herr Schuber aufgebaut. Und später hatten wir dann auch ein Interview mit ihm.
10: Und jetzt hört ihr einen Ausschnitt aus unserem Interview mit Herrn Schuber.
11: Mein Name ist Joachim Schuber, bin mittlerweile Rentner, bin gelernter Werkzeugmacher und hatte kurz nach der Wende ein Musikfachgeschäft hier in Weißenfels mit Tonstudio und habe die Beschallung gemacht, auch in Weißenfels für die Stadtfeste.
0: Was war in dem Musikladen mal genau drin? Also was war vorher mal drin? Was kam vielleicht noch später, was wir gar nicht wissen?
11: Es gibt eine Geschichte der Musikläden in Weißenfels. Ich weiß nicht, ob ihr das wisst. In der Klosterstraße gab es mal eine Firma Ebisch, werdet ihr nicht mehr kennen. Die hatte einen Musikladen. Da ging es hauptsächlich um Akkordeons. Da gab es noch keine Keyboards. Diese Firma zog dann hier in die kleine Kallenstraße rein, wo jetzt eine Versicherung drin ist. Dort wurde diese Firma Ebisch von dem Herrn Mildner übernommen. Rudolf Mildner, der war früher bei der Saaletaler. Und hat das eine Zeit lang dort geführt. Danach ist dieses Geschäft in die Burgstraße umgezogen. Das ist dieses Haus, was ihr wahrscheinlich auch euch angesehen habt. Und von dort aus ist er in die Nikolaistraße 1 ist das, glaube ich, gewesen oder 2 gezogen. Und danach kam dort oben in dieses Musikgeschäft das Sporteck Tischer rein.
0: Warum ist der Musikladen leer gegangen?
11: Es ging einfach um die Miete. Irgendjemand hatte dieses Haus gekauft nach der Wende. Und das heißt, dieser Musikladen brauchte irgendwo ja, wieder ein Domizil, also ein Geschäft. Und dieses Geschäft in der Nikolaistraße war frei. Und deshalb ist dieser Musikladen in die Nikolaistraße gegangen.
0: Wir wollen uns dafür einsetzen, dass bald wieder ein neuer Musikladen hier in Weißenfels gibt. Gerade weil wir auch selber in einer Band spielen und wir auch selber sehr viel Kontakt mit Bands haben. Haben Sie irgendwelche Tipps, wie man so einen Musikladen führen könnte?
11: So ein Musikladen als reiner Musikladen kann nur funktionieren, wenn der Betreiber komplettes Angebot macht. Also Musikladen mit kompletter Beratung. Vielleicht eine Musikschule mit dran, eine private, ein kleines Tonstudio mit daran und danach aber sich im Umkreis für mittlere oder kleine Beschallungen mit einsetzt. Das heißt, er müsste Beschallung und Lichttechnik mitmachen.

0: Würdet ihr denn auch einen Musikladen von euch selber eröffnen oder eher uns dreien in einer Gruppe? Bibi, wie siehst du das?
1: Also ich wäre da lieber viel gerne in einer Gruppe. Und ich meine, warum sollten wir dann einen Musikladen nicht eröffnen, wenn wir uns schon diese ganze Arbeit gemacht haben, irgendwas zu suchen und vor allem den Besitzer herauszufinden? Also wenn wir uns diese Arbeit schon gemacht haben, dann sollten wir das auch weitermachen und nicht einfach abbrechen.
0: Ja, sehe ich genauso. Und wie siehst du das, Natascha?
2: Also ich sehe es auf jeden Fall genauso wie Vivian. Also ich glaube, so die ganze Arbeit, die wir uns gemacht haben, die müssen wir definitiv nutzen. Und ja, ich mag unsere kleine Gruppe so.
3: Und deswegen ist es ganz klar hier, wenn überhaupt noch was passieren soll hier, muss man
4: einfach mal zuhören.
3: Und deswegen mache ich jetzt hier diesen Tisch mal kaputt, ja? Damit du mal genau bist. Scheiße.
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6: Der Beitrag zum Musikladen im Weißenfels entstand während einer Kooperation mit dem Jugendradio von Radio Korax und der Agentur für Aufbruch. In 5 Tagen haben Schüler und Schülerinnen der Neustartschule in Weißenfels eine multimediale Ausstellung im öffentlichen Raum auf die Beine gestellt. Und sie haben Forderungen formuliert, denn ihrer Meinung nach muss sich noch so einiges in Weißenfels verändern. Und diese Forderung gibt's jetzt.
7: Was sind deine Forderungen für Weißenfels?
8: Eine super Stadtbibliothek zu bekommen und dass die Neustadtschule natürlich gefördert wird.
9: Ja, ich finde das sehr gut und es sollte auch eine Bibliothek sein.
10: Auf jeden Fall günstigeren ÖPNV, das heißt günstigere Bustickets. Das ist meine Forderung.
11: Ich wünsche mir mehr Musikläden und weniger Kriminalität.
12: Bezahlbare Wohnungen für Alte.
13: Bezahlbare Mieten für Rentner.
14: Deine Forderung?
15: Ich wünsche mir auf jeden Fall weniger leerstehende Häuser.
16: Eine fette Shisha-Bar, eine Disco.
17: Mehr Aktivitätsmöglichkeiten für Jugendliche.

0: ich brauche einfach günstigeren Bus.
1: Meine Forderung ist mehr lokale öffentliche Plätze auch für Obdachlose. Sagen wir mal in der Stadt irgendwo freistehendes Haus, was man ein bisschen saniert und dort zum Beispiel Obdachlose oder andere Leute dort sich einen Schlafplatz nehmen können.
2: Ich will mehr Parkbänke und mehr Mülleimer. Das würde die städtliche Verschmutzung halt reduzieren und halt auch Bänke mit Überdachung drüber, damit sich da auch in der Nacht bei Regen auch mal Obdachlose hinlegen können.
3: Neue Shoppingplätze, also mehr Shoppingplätze hier in Weißenfels zu bauen.
4: Also meine Forderung wäre, dass wir ein paar mehr Geschäfte so für Kleinigkeiten wie so Snacks und so halt, wie so ein Spätshop, aber halt ein bisschen günstiger, dass man sich das auch leisten kann als Jugendlicher.
5: Shisha-Bar, Kino, Jugendtreffen.

0: Mehr Steuern.
1: Von woher? Welche Steuern?
0: Reiche Leute. Martin Papke soll besteuert werden.
1: Ich fordere einen richtig geilen Musikladen für Weißenfels.
2: Noch was?
3: Okay.
0: Wie bitte?
4: Meine Forderungen sind einmal mehr Freizeitangebote für Jugendliche und weniger Nazis.
5: Meine Forderung ist, die Reichensteuer einzuführen.
1: Ich wünsche mir mehr Räume für Jugendliche, mehr Läden in die Innenstadt packen und die Stadt bunter machen.
6: Meine Forderungen sind mehr Freizeitbeschäftigung und mehr Respekt.
1: Mehr Akzeptanz und Zusammenhalt in Weißenfels durch Projekte und Aktionen gegen Rassismus und Diskriminierung.
7: Ich will weniger Faschos in Weißenfels.
8: Mensch ist Mensch, egal welche Hautfarbe, lebt euer Leben. Jeder Mensch hat die gleichen Rechte.
9: Mehr Jugendräume,
10: also dass die Infrastruktur besser werden soll.
11: Gebt der Jugend Platz.
1: Word, word, word. Wir haben gerade das Jugendradio Spezial gehört und hier SchülerInnen der Neustadt Schule von Weißenfels, die letzte Woche einen Workshop gemacht hatten, wo es unter anderem eben darum ging, wie geht es zurzeit jungen Menschen in Sachsen-Anhalt und was wünschen die sich? Und das ist mehr als deutlich in diesen Forderungen. Ja, bewusst geworden oder mehr als deutlich so formuliert worden. The kids aren't all right, würde ich sagen. Oder die sind gerade eben all right. The Offspring.

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1: Ja, zurzeit ist die Beschäftigung mit dem Alltag schon auch eine schwere. Also vor allem jetzt wegen des Ergebnisses der Landtagswahl in Sachsen-Anhalt gibt es schon in meinem Umfeld, aber auch hier im Sender eine gewisse Trübnis, vielleicht auch so eine Schwerfälligkeit. Und ich persönlich nutze dann oft in so Momenten die Fiktion, um auch irgendwie ein bisschen mich abzulenken, aus dem Alltag zu entfliehen. Fiktion im Sinne von Büchern, Hörspielen, Serien. Ja, einfach sich mit anderen Realitäten, mit anderen Biografien, mit anderen Menschen auseinandersetzen und deren Gefühle nachempfinden, nachfühlen. Ja, eine recht brutale Realität umfasst das folgende Hörspiel. Es geht um eine, also gar nicht mal so sehr was zum Abschalten, sondern zum Hinschalten, zum Hinschauen, Hinhören, Mitfühlen. Es geht um eine junge Familie, die bald ein Kind bekommt und mitten in der Nacht getrennt wird. Aber hört selbst.

0: Zwei Menschen finden einander und verlieben sich. Trotz vermeintlich unüberwindbarer Hürden gelingt es ihnen, schließlich zusammenzukommen. Das junge Paar erwartet ein Kind, bezieht eine gemeinsame Wohnung. Der Wunsch nach der eigenen Familie, dem Ort, an dem sie sich aufgehoben fühlen, sich bedingungslos vertrauen und füreinander da sein können, scheint wahr geworden. Doch ihr Glück ist nur von kurzer Dauer. Odyssee oder die Frage nach dem Rechtsstaat.
1: Ich weiß es noch genau. Es ist sehr früh am Morgen, als die Tür klingelt. Vom Fenster aus sehe ich die Polizeiautos und bekomme es mit der Angst zu tun.
2: Gegen 4 Uhr klingelt es an unserer Wohnungstür. Es klingelt laut und lang. Ich öffne die Tür und die Polizei kommt in unsere Wohnung. 7 bis 8 Beamtinnen und Beamte. Ich soll mitkommen, sagen sie zu mir. Wie aber soll ich gehen, wenn meine Frau doch schwanger ist? Sie reagieren nicht darauf. Hören überhaupt nicht zu, sondern lachen nur. Lachen über mich. Der Stress und die Angst werden so groß. Ich sorge mich sehr um meine schwangere Frau.
1: Ich weine die ganze Zeit. Auf den Mutterpass reagieren sie nicht. Auf die Tatsache, dass wir bald ein Kind bekommen, reagieren sie auch nicht. Meinen Mann nehmen sie so oder so mit. Unsere Versuche, sie zu überzeugen, sind ihnen egal. Die Polizei lacht über uns. Mein Mann kippt ein paar Mal um, kommt immer wieder zur Besinnung. Aus dem Haus jedoch kommt niemand, keine Nachbarn, obwohl wir immer wieder um Hilfe rufen. Mein Rücken und mein Bauch schmerzen. Eine Beamtin hält die Tür vor mir verschlossen, damit ich nicht auf den Flur kann. Sie sind doch auch Mutter, sage ich zu ihr. Bitte machen Sie das nicht mit uns. Sie reagiert nicht.
2: Sie versuchen mich wieder wach zu bekommen, ziehen mich vom Boden weg. Auch meine Frau ist in Panik. Auch sie verliert das Bewusstsein und kippt um.
1: Ich werde wieder wach. Das Lachen der Beamtinnen in meinem Ohr. Wir brauchen einen Rettungsdienst, flehe ich. Wir brauchen beide einen Arzt.
2: Was ist das hier? Ich dachte, wir leben in einem Rechtsstaat, in dem Menschenrechte gelten. Doch was zählen Menschenrechte, wenn eine schwangere Frau so einen schlechten Umgang und solche Gewalt erfährt?
1: Auf dem Boden liegen wir und umarmen uns ein letztes Mal. Wollen nicht loslassen, müssen loslassen.

0: Als ich erneut zu Bewusstsein komme, ist mein Mann weg. Alles schmerzt, das Herz rast. Ich spüre die Aufregung in meinem Bauch. Nichts von seinen persönlichen Sachen, nichts von seiner Kleidung durfte er mitnehmen. Wieder zieht es mir den Boden unter den Füßen weg. Keine Erinnerung, wie lange ich weg war, wie lange ich danach auf dem Boden kauere und die Kleidung meines Mannes in den Händen umklammere. Irgendwann klingelt mein Handy und zwei Freundinnen kommen zu mir nach Hause, um sich um mich zu kümmern. Ich bin vollkommen fertig, weine viel und habe starke Schmerzen. Die Angst um mein ungeborenes Kind macht mich fertig. Nachdem ich eine der beiden Freundinnen zu einer Frauenärztin gebracht hat, bekomme ich Tabletten gegen die Schmerzen. Später, als ich wieder ohnmächtig werde, bringen sie mich ins Krankenhaus.
1: Dies ist die Geschichte von Navid und Deria. Das sind nicht ihre richtigen Namen. Die möchten sie im Radio lieber nicht sagen. Jedoch wollen sie über ihre Erinnerungen und Erlebnisse berichten. Deria und Navid stammen aus dem Iran, wollten dort eigentlich heiraten, mussten dann aber fliehen. Seit einiger Zeit leben sie nun schon in Thüringen. Deria wird schwanger und sie ziehen in eine gemeinsame Wohnung. Alles scheint perfekt, bis in die frühen Morgenstunden eines Februartages, als Beamtinnen und Beamte der Bundespolizei an ihrer Wohnungstür klingeln und Navid suchen. Aufgrund der sogenannten Dublin-III-Verordnung soll er nach Italien abgeschoben werden. Kerngedanke der Dublin-III-Verordnung ist, dass Asylsuchende nur in einem der EU-Länder ein Asylverfahren durchlaufen dürfen. Meist ist es das Land, das Asylsuchende als erstes in der EU betreten haben. Befinden sich Asylsuchende nicht in dem Land, das demnach für sie zuständig ist, droht ihnen dorthin die Abschiebung. Navid ist mit dem Schiff über das Mittelmeer und Italien schließlich nach Deutschland gekommen. Auf seiner Flucht wurde er von der italienischen Polizei festgehalten und behördlich registriert. Obwohl die Situation in Italien im Zuge der Corona-Pandemie zum Zeitpunkt der Abschiebung bereits zugespitzt ist, soll Navid jetzt rückgeführt werden. Die Polizistinnen und Polizisten bringen Navid nach Frankfurt zum Flughafen. Deria bleibt alleine in der Wohnung zurück. Verstört vom gewaltsamen Vorgehen der Polizei, verunsichert über das Wohlergehen ihres Mannes und in Sorge um ihr ungeborenes Kind, erleidet sie einen Nervenzusammenbruch und begibt sich mit der Unterstützung von Freundinnen und Freunden in medizinische Behandlung.

0: Wieder Behörden. Jetzt italienische. Direkt nach meiner Landung bringen sie mich zur Polizei. Wieder irgendwelche Papiere. Die erlauben mir den Aufenthalt in Italien. Geld oder eine Unterkunft habe ich nicht. Eine Woche lang schlage ich mich auf der Straße rum. Wenn ich nachts in einem Park oder auf einer schmutzigen Straße versuche, Schlaf zu finden, denke ich an sie. Meine Frau und das Ungeborene.
1: Ich weiß nicht weiter. Er dort, irgendwo in einem Land, das wir auch nicht kennen. Ich hier. Ständig plagen mich Schmerzen im Bauch, im Kopf. Mein Leben und das, was mir geschehen ist, erdrücken mich. Das Nichtwissen, wo er ist und wie es mit uns weitergeht, quälen mich. Ich halte es nicht aus.
2: Über ein UnterstützerInnen-Netzwerk hat Navid immerhin ein wenig Geld zum Überleben. Außerdem helfen ihm Freundinnen und Freunde, Kontakt zu seiner Frau Deria aufzunehmen. Derias körperliche Schmerzen können zwar medizinisch versorgt werden, dennoch plagen sie Gedanken und Sorgen über die ungewisse Zukunft ihrer Familie. In ihrer Verzweiflung denkt sie gar über Selbstmord nach. Unterstützerinnen und Freunde können mit Hilfe eines Übersetzers Deria davon überzeugen, sich freiwillig in psychiatrische Behandlung zu begeben.
1: Anlügen muss ich meine Mutter zu Hause im Iran. Alles ist gut, sage ich ihr am Telefon. Sie hat Herzprobleme. Ich will nicht, dass sie sich weiter sorgt. Meinen Mann erreiche ich lange Zeit nicht. Erst in der Psychiatrie können wir ihn gemeinsam mit FreundInnen und UnterstützerInnen an meiner Seite wieder erreichen. Auch ihn lüge ich an. Er soll sich um mich nicht sorgen. Warten. Nicht wissen, was passiert. Abhängig sein. Das ist alles, was wir gerade tun können.
0: Ich lerne einen iranischen Restaurantbesitzer in Italien kennen. Er hört meine Geschichte, kann mir helfen, wieder zurück nach Deutschland zu kommen. Mein Ausflug nach Italien hat zum Glück nicht lange gedauert, aber es bleibt eine unwirkliche und furchtbare Erinnerung an eine Hilflosigkeit. Jetzt komme ich wieder zu Hause an, melde mich wieder neu. Das ganze Bild stellen, noch einmal.
2: Als sich Derias Situation stabilisiert, kann sie wieder entlassen werden. Insgesamt dauert es mehr als einen Monat, bis sich Navid und Deria endlich wiedersehen und in ihre gemeinsame Wohnung zurückkehren können. Die schrecklichen Erinnerungen an den Februarmorgen und die Zeit der Trennung sitzen tief.

0: Leben ist alles, was wir wollen. Dass wir zusammen ohne Stress leben und nachts in Ruhe schlafen können. Wir wollen nicht mit der Angst leben, dass jederzeit die Polizei zu uns kommt und uns mitnimmt. Wir wollen ein normales Leben ohne Angst, so wie andere. Ich könnte dann die Sprache lernen und vielleicht mache ich auch eine Ausbildung.
1: Er darf momentan gar nichts.
0: Ich habe keine Arbeitserlaubnis.
1: Er hat keine Arbeitserlaubnis.
0: Ich möchte ein normales Leben. Wir haben keinen großen Wunsch, sondern nur ein normales Leben wie alle anderen.
1: Ich hätte eine Frage an Deutschland und das BAMF. Deutschland redet immer von Menschenrechten. Wieso machen Sie denn sowas mit einer schwangeren Frau? Ich bin ab dem 4. Monat schwanger gewesen und das Herz hat schon geschlagen. Es war ein Schock für mich und es hätte sich schlimm auf mein Kind auswirken können. Ich möchte bitte eine Antwort haben. Vielleicht kann sie mich ein bisschen beruhigen.

0: Auch 2020, im Jahr der weltweiten Covid-19-Pandemie, wurden Menschen aus Thüringen abgeschoben. Auch in Risikogebiete wie etwa Albanien. Nach Einschätzung des Flüchtlingsrats Thüringen wurden dabei gehäuft Grundrechte verletzt. Zum Beispiel wurden Familien auseinandergerissen oder minderjährige, geflüchtete und kranke Menschen aus Schutzräumen wie Jugendhilfeeinrichtungen und Krankenhäusern heraus abgeschoben. Auch der grundrechtliche Schutz von Privatsphäre und Wohnung wurde bei einigen Abschiebungen aus Sammelunterkünften missachtet, etwa wenn Wohnungen Unbeteiligter durchsucht wurden. Diese und weitere Fälle machen uns deutlich, dass Politik mit einem Fokus auf Abschiebungen an der Grenze der Rechtsstaatlichkeit und durchaus auch darüber hinaus agiert. Viele Stimmen aus der Migrationsforschung und Menschenrechtsarbeit sagen, dass Abschiebungen kein Mittel einer humanen Migrationspolitik und Migrationssteuerung sein können. Artikel 1 Grundgesetz. Die Würde des Menschen ist unantastbar und nicht ausschließlich die der Menschen mit deutschem Pass. Sie zu achten und zu schützen ist Verpflichtung aller staatlichen Gewalt.
1: Das war Odyssee oder die Frage nach dem Rechtsstaat. Ein gemeinsames Feature von Radio Frei, dem Flüchtlingsrat Thüringen und Unterstützerinnen und Unterstützern der geflüchteten Familie. Grundlage für diese Geschichte sind die Erzählungen der Familie. SprecherInnen waren Hanna Werner, Paulina Domagala und Toni Schildhauer. 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Musik André Neumann. Übersetzung Farshid Bayat.

Odyssee oder die Frage nach dem Rechtsstaat. Das war das Hörspiel. Und um vergessenen Geschichten bzw. Forgotten Tales, damit beschäftigt sich auch der folgende Produzent, Anunnaku.

0: da sich der Vorhang der Nacht von der Bühne hebt, kann das Spiel beginnen, das uns vom Drama einer Kultur berichtet.
1: Ja, also wir sind Maja und Ben von der Orga von Sofa. So, hallo ihr Lieben, richtig schön, dass ihr alle da seid. Wir sind hier auf dem Sofa, dem solidarischen Ort für alle. Und hier gibt es noch bis Mittwochmittag ein richtig tolles, buntes Programm. Und wenn ihr das noch nicht gesehen habt, nehmt euch voll gerne da hinten beim Infostand noch Flyer mit, damit ihr auch nichts verpasst.
2: Ja, eigentlich lohnt es sich wohl kaum, euch noch zu sagen, wieso wir heute alle hier sind. Das ist der Rechtsruck. Er umgibt uns jeden Tag. In der Politik, auf Social Media und vielleicht sogar am eigenen Körper. Und er und die Wahlen sind der Grund, dass wir heute hier sind.
1: Da ist aber auch die Politik der bisherigen Regierungen, die sich unfassbar weit weg von uns anfühlt und kaum etwas dafür tut, dass es uns besser geht. Stattdessen müssen wir später in Rente gehen, krank auf Arbeit und blechen trotzdem die Hälfte unseres Lohns für die Miete jeden Monat.
2: Und das ist die Vereinzelung, die Ellenbogengesellschaft. Überall stehen wir im Wettbewerb miteinander, anstatt dass wir uns so anerkennen können, wie wir sind. Wertvoll und einzigartig. Diese drei Dinge spüren wir jeden Tag. Auch wenn sie vielleicht manchmal in der Ablenkung verschwinden, lassen uns doch nicht los.
1: Hier vor Ort auf dem Sofa schaffen wir deswegen zusammen einen Ort, der zeigt, dass es eben auch anders gehen kann. Dass wir nicht alleine sind und nur auf uns gestellt sind, sondern man sich solidarisch, wertschätzend und liebevoll begegnen kann. Vielleicht wollt ihr euch ja mal zum Hinsetzen mit einer Person, die ihr noch nicht kennt, beim Essen mal jemanden links oder rechts von euch ansprechen und einfach das spüren. Dass es nicht immer um Arbeiten und Leistung geht, sondern um das gute Leben, um unsere Bedürfnisse, egal wie alt, welche Herkunft oder welche Identität wir haben.
3: Das waren Ausschnitte von der Eröffnungsrede am vergangenen Sonntag am Steintor. Der solidarische Ort für alle wurde da eröffnet und eingerichtet. 70 Stunden Anlaufstelle am Steintor, um ja gelebte Solidarität zu erfahren, sich gemütlich auf dem Sofa auszuruhen, kostenloses Essen zu bekommen, Bühnenshow, Bühnenprogramm zu erleben und auch einfach sich zu vernetzen, ins Gespräch zu kommen, Rückhalt zu suchen. Das ein Veranstaltungstipps für diese zweite Runde von Veranstaltungstipps. Das Ganze geht bis morgen Mittag, also es lohnt sich auf jeden Fall vorbeizuschauen. Und vorbeizuschauen kann man auch bei der interaktiven Klanginstallation von Erwin und Benjamin Stache, und zwar im Kiosk, also am Herr Fleischer Kiosk am Rheileck in Halle, hat das Impuls-Festival ein Lichtspiel ausgestellt. Das geht auch noch ein bisschen länger, nämlich bis Mitte September, also schaut da gerne auch vorbei. Außerdem in Halle gibt's morgen ein Queer Slam, also queere Stimmen im Rampenlicht. Es wird gejammt, es wird geslammt, nach allen Regeln der Kunst, der Lyrik und der selbstgeschriebenen Texte. Genau, Bewertung erfolgt durch das Publikum, aber am allerwichtigsten Respect the Poets wird geschrieben. Einlass ist morgen ab 18.30 Uhr im Charles Bronson. Um 19 Uhr geht's dann los. Der Eintritt kostet von 10 bis 15 Uhr. Ihr findet die Tickets und weitere Infos zu diesem Queer Slam Halle unter rausgegangen.de, wenn ihr dann Queer Slam Halle eingebt. Wir wechseln nach Leipzig. Da gibt's nämlich heute eine Filmvorführung in der NATO. Go Clara Go, also das KünstlerInnen-Kollektiv Clara Mosch wird da porträtiert in einem Film. Das hat vor gut 50 Jahren vor allem in Chemnitz, damals noch Karl-Marx-Stadt, Kunst gemacht und ist da performativ interventionistisch aufgetreten und ein Dokumentarfilm fängt das eigentlich ganz gut auf, zu sehen eben heute in der NATO, zu finden in der Karl-Liebknecht-Straße 46 in Leipzig. Los geht's um 19.30 Uhr. In Dresden, vorhin um 8:45 habe ich es falsch gesagt, nicht in Berlin, sondern in Dresden finden zurzeit die anarchistischen Tage statt. kein ein anarchistisches Programm. A-Tage 2026, die Eröffnung, ein Input, Brainstorming und Austausch wird heute um 16 Uhr stattfinden im Hall of Fame in der Königsbrücker Straße 39 zu finden in Dresden. Und weiteres Programm zu den anarchistischen Tagen 2026 in Dresden findet ihr auch auf der entsprechenden Seite, wenn ihr a-dresden.org eingebt. Und in Potsdam gibt's morgen auch eine Filmvorführung. Und zwar geht es um einen Spielfilm, der heißt Staatsschutz. Das ist ein Spielfilm, in dem es um eine Staatsanwältin in der Protagonistin geht, die selbst zum Ziel eines rassistischen Anschlags wird und dann eben von der eigenen Behörde der Staatsanwaltschaft verharmlost wird oder nicht ernst genommen wird. Es geht um die Protagonistin Seo Kim, die eben nach einem Anschlag auf ihr Leben in eigener Sache vor Gericht zieht. Doch statt auf Aufklärung stößt sie eben dort in den eigenen Reihen auf eine Mauer des Schweigens. Das Ganze 113 Minuten lang erzählt und eben gezeigt im Thalia in Potsdam zu finden, der Rudolf-Breitscheid-Straße 50. Morgen um 18 Uhr geht's da los. Und in 5 Minuten ist auch schon dieses Morgenmagazin am 8. September 2026 vorbei. Deswegen würde ich an dieser Stelle, glaube ich, nur noch darauf hinweisen, wie es denn so weitergeht in den jeweiligen Programmen von den Radios, die hier mitsenden im Sendeverbund. Bei Radio Korax folgt anschließend kuratiert und bespielt. Das ist das experimentelle Radiosendefenster der Bauhaus-Universität Weimar, wo zum einen Alumnis, aber auch Studierende eben ihre aktuelle Klangkunst, ihre Hörspiele und Features präsentieren oder auch jene aus Archiven und Klanglaboren herauskramen und das Ganze dann eben in eine Stunde verpacken, gleich hier auf der 95,9 bei Radio Korax. Und bei Radio Blau folgt im Anschluss Sonic Radio Show, also es geht auch ein bisschen künstlerisch weiter, aber vor allem mit viel Musik, Literatur und das Ganze eben kuratiert von dem Alexander Pelemann. Im freien Radio Unerhört in Marburg folgt ab 10 die Restgeräusche, also elektronische Klanggeräusche. 2 Stunden gibt's dort auf die Ohren und Berlin-Brandenburg gibt auch Ohrsicht, nämlich das Ohrsicht-Radio, ein Musikradio-Projekt von Menschen mit und ohne Behinderung, die eben verschiedene Rock-, Pop- und Weltmusik Musikstücke präsentieren und das Ganze immer gespickt mit Weltnachrichten, aber auch aktuellen Ereignissen oder Besprechungen, Debatten um das Thema Lifestyle, Gesundheit und Technik. Genau, soweit der kleine Ausblick. An dieser Stelle bleibt zu erwähnen, die tagesaktuelle Redaktion sendet natürlich auf der 95,9, also in Halle, auch heute Abend von 17 bis 19 Uhr. Und morgen begrüßen wir auch alle wieder im Sendeverbund der Freien Radios. Das Morgenmagazin von 7 bis 10 wird sogar morgen direkt von diesem gerade erwähnten Sofa am Steintor gesendet, dem solidarischen Ort für alle. Also, schaltet gern wieder ein und bleibt auf jeden Fall guten Mutes oder wie gestern auch schon hier in einer kleinen Gesprächsrunde angeklungen ist. Weitermachen klingt blöde, aber ohne Weitermachen fallen wir doch alle auch irgendwie in Ohnmacht. Also ja, rafft euch oder wenn ihr könnt, versucht euch bald schon wieder aufzuraffen und in Bewegung zu kommen und werdet vielleicht Teil der Gang, der Antifa-Gang, I don't know, wieder Überleitung zu den goldenen Zitronen. Doris ist in der Gang. Ich verabschiede mich. Mein Name war Clay.

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0: Mahlzeit.
1: Mahlzeit.
2: Mahlzeit.
1: Mahlzeit.
0: Mahlzeit. Ja, was gibt's denn heute?
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4: Hallo und herzlich willkommen zu eurer wohlverdienten Mittagspause an diesem 8. September 2026. Mein Name ist Tim und ich habe das große Vergnügen, euch durch diese Sendung zu geleiten. Und in dieser Sendung schauen wir nochmal auf die Wahl in Sachsen-Anhalt und hören ein Gespräch mit Vera Schulze vom Solidarischen Ort für Halle, kurz SOFA. Dann schauen wir mal, was es für Reaktionen auf die Landtagswahl in sozialen Medien so gab. Und wir werfen einen genaueren Blick auf das Wahlergebnis in Halle, wo die AfD und die Linke jeweils 2 Direktmandate erringen konnten. Dazu gibt's die lokalen Nachrichten und Musik und vielleicht den ein oder anderen Ausgehtipp, um sich von der Wirklichkeit zu erholen. Ich hoffe, ihr habt euch sorgfältig eingecremt an diesem heißen Spätsommertag. Willkommen zur Mittagspause. Welcome to Summer in the City. Welcome to Joe Cocker.

0: Es ist schon einige Zeit her. 2015 erlangte die SPD bei der Bürgerschaftswahl in Hamburg 45,6%. Das ist über 10 Jahre her und das war das letzte Mal, dass überhaupt eine Partei bei einer Landtagswahl über 43% der Stimmen erlangte, was nun der AfD in Sachsen-Anhalt gelungen ist. Das Wahlprogramm der AfD in Sachsen-Anhalt liest sich wie ein Gesangsbuch von Rechtsradikalen, von Abschiebeoffensiven. Über die Einführung von Bürgerwachten bis hin zum Ende der Inklusion an Schulen ist alles dabei. Viele würden am liebsten angesichts dieses Wahlergebnisses den Kopf in den Sand stecken. Nicht so Vera Schulze vom Sofa, dem sogenannten solidarischen Ort für alle. Sie organisiert ein Protestcamp am Steintor in Halle und unser Kollege Hilmer hat sich mit Vera über diese Protestaktion unterhalten.
1: Und jetzt haben wir nach Halle geschaltet, nach Sachsen-Anhalt. Dort wurden ja die Wahlen am Sonntag und ich bin jetzt im Gespräch mit Vera Schulze vom SOFA, Solidarischer Ort für alle in Halle. Das ist ja ein Projekt, was schon seit Sonntag jetzt geht, aber jetzt auch noch ein bisschen weiter geht. Was ist denn das SOFA, was ist die Idee dahinter und wie ist die Umsetzung jetzt gelungen?
2: Ja, SOFA steht für Solidarischer Ort für alle und wir besetzen hier für 70 Stunden, seit gestern Abend, den Park am Steintor mitten in Halle und wir organisieren hier kostenloses Essen, Musik und vor allem im Raum, um miteinander zu sprechen. Und wir wollen nach dieser Wahl einfach nicht alleine zu Hause sitzen, sondern zusammen überlegen, was wir jetzt tun können und uns vor allem in unserer Nachbarschaft vernetzen.
1: Wie habt ihr denn den Wahlabend am Sonntag nun erlebt? Das war ja für viele dann doch eine etwas böse Überraschung, für die, die nicht der Meinung der AfD sind. Hat es da geholfen, nicht alleine zu sein?
2: Ja, das hat sehr geholfen. Wir hatten doch hier viele Menschen, die sehr ängstlich waren, unter anderem mir. Sehr bedrückte Stimmung und auch viele Menschen, die auf mich zukamen und gesagt haben, ich hätte es nicht geschafft, hätte ich heute Abend nicht diesen Raum hier gehabt. Und die Veranstaltung ist sehr darauf ausgelegt, dass wir nicht auf diese Wahlergebnisse gucken, sondern nach innen schauen und schauen, wie wir Stärke finden und uns gegenseitig fragen, was uns verbindet und wie wir in die Zukunft gucken können, um stark zu bleiben.
1: Jetzt kam bei Radio Korax heute schon auch ein Interview, wo es darum ging, wie es segregiert, wie unterschiedlich die Wahlergebnisse in Halle in verschiedenen Stadtteilen auch sind. Und das Steintor ist auch so ein bisschen gemischter Stadtteil vielleicht, würde ich sagen. Aber ich vermute mal, es sind eher wenige bis keine Menschen, die AfD gewählt haben, zu euch gekommen. Oder sind da auch welche gekommen?
2: Also unsere Veranstaltung ist ja keine klassische Demo, zu der aufgerufen wird und dann redet eine Person und alle anderen hören zu, sondern es ist so ein sehr dynamischer Ort und rund um das Steintor ist ja auch ein großer Verkehrsknotenpunkt und Menschen, die schon länger auf dem Platz sind, sprechen auch andauernd Menschen, die hier an der Tramhaltestelle warten an und laden sie auf den Platz ein und dort waren definitiv Leute dabei, die fest davon überzeugt waren, dass die AfD hier für eine bessere Zukunft einstehen wird und da sind sehr interessante Gespräche entstanden, auch zwischen Menschen, die verzweifelt sind und vielleicht auch Sachsen-Anhalt verlassen wollen und Menschen, die aber von der AfD überzeugt waren. Ja. Und einige Menschen sind auch noch geblieben und seit 18 Uhr gibt es gerade Döner auf dem Platz und Leute essen zusammen und eine sehr interessante Stimmung. Ja.
1: Was bedeutet denn vielleicht dieses Wahlergebnis für die Menschen, die nicht so in das völkische Weltbild der AfD passen? Da gibt es ja schon im Wahlprogramm so einige Punkte, wo eben Menschen, Bevölkerungsgruppen ganz gezielt ausgeschlossen werden, die nicht zur Volksgemeinschaft gehören und die dann auch quasi unerwünscht sind in Sachsen-Anhalt. Was bedeutet das für eben diese Menschen? Und was bedeutet euer Ort für diese Menschen?
2: Also was es konkret bedeutet und wo sich die aktuellen schlechten Szenarien einfach nur verschärfen werden, kann ich nicht genau sagen. Aber auch allein die Stimmung auf der Straße, Fremdenfeindlichkeit wird zunehmen. Menschen werden noch länger auf Termine beim Amt warten, Leute werden weniger Sozialleistungen beziehen können. Die Schulen werden weniger ausgebaut werden, es wird nichts getan gegen strukturelle Probleme. Lebensmittel werden nicht günstiger, Gehälter nicht höher, die Busse werden nicht häufiger fahren. Also wir sagen schon hier, dass die Wut sehr berechtigt ist, warum teilweise auch Leute AfD gewählt haben. Gut 65%, fast mehr als 2/3 von Menschen in prekären Lebenslagen haben die AfD gewählt. So diese Wut und dieser Aufschrei, das hat schon definitiv was miteinander zu tun und sagen aber, dass die Wut gegen die falschen Menschen gerichtet wird. Und für die Leute, gegen die sie gerichtet wird, heißt es ja auch teilweise eine Verunmöglichung des Lebens. Also hier blockiert zu werden, nicht arbeiten zu dürfen, aber auch nicht wegziehen zu dürfen. ja, und auch für Leute, die hier im Kulturbereich arbeiten, für queere Menschen, ja. Also ich habe heute das Wort verunmöglichen häufiger gehört. Aber ganz konkret kann ich nicht dazu sagen. Also ja.
1: Wie geht's denn jetzt weiter für euch? Hofft ihr noch auf Neuwahlen jetzt auch? Das ist ja noch ein bisschen unentschieden, wie das jetzt quasi umgemünzt wird in Regierungshandeln oder in eine neue Regierung. Oder denkt ihr, man kann es jetzt, das Wichtigste ist jetzt vielleicht auch, sich basisdemokratisch so zusammenzutun und gegen diese völkisch-rechtsextreme Agenda auch kleine Gemeinschaften zu bilden, die sich dann gegenseitig auch bestärken?
2: Ja, genau, dafür ist die Veranstaltung hier auch da, also um politikwissenschaftliche Analyse zu geben. Dafür sind wir hier alle nicht ausgebildet und sagen, okay, wir wollen nach innen gucken und eben uns selbst organisieren. Aber wir organisieren uns ja auch gegen die Entwicklung der letzten Jahre und nicht nur die, die jetzt startet. Wir sagen, also wir sehen ja, dass Menschen in Sachsen alles schlecht geht und wir halt uns vernetzen, kennenlernen, fürsorglich sein wollen und dafür eben dieser Raum aufgemacht wird. Und darum geht es auf diesem Platz gerade viel mehr, als darum zu schauen, okay, was kann in der Politik noch gerissen werden, weil wir ja eben in den letzten 10, 15 Jahren gesehen haben, okay, hier hat sich nicht viel verändert und der Einfluss, der fehlt einfach. Und wir schauen dann nach innen und schauen, wie wir füreinander da sein können.
1: Das Sofa ist ja noch ein offenes, laufendes Projekt. Wie und wohin kann man denn jetzt noch zum Sofa dazu stoßen? Eigentlich, das läuft jetzt heute noch, aber noch ein paar Tage, oder? Und wo ist es? Am Steintor, glaube ich, oder?
2: Genau, es ist der dreieckige Park direkt an der Tramstation am Steintor. Man kann jederzeit dazukommen. Die Küfer, also die Küche für alle, ist auch noch nicht leer. Es gibt noch Abendessen, sehr leckeren Döner. Es gibt Bühnenprogramm gerade, später spielen noch zwei Artists. Im Zirkusfeld ist auch gerade noch ein Workshop. Es gibt verschiedene Sofas, auf die man sich setzen kann, einfach chillen kann, miteinander sprechen kann. Und das auch noch morgen den ganzen Tag und bis Mittwoch um 12. Und wir freuen uns auch sehr über helfende Hände.
1: Was wird dann weiter geschehen? Ihr seid ja auch ein Bündnis. Gibt es dann vielleicht Nachfolgeprojekte? Weil diese Vernetzung vielleicht auch in Bündnissen wird ja auch weiter vielleicht wichtig bleiben, jetzt wenn die Verhältnisse sich vielleicht dann doch ändern durch eine neue Regierung.
2: Genau, wir haben hier eine sehr große Austauschwand mit Menschen, die politisch organisiert sind, draufschreiben, wann ihre offenen Treffen sind und Menschen sprechen miteinander und sagen, ah, in meinem Alltag könnte ich vielleicht doch noch was einbauen oder mir würde Community gut tun. Wir organisieren uns in einer großen Gruppe auf Signal und versuchen da uns in Verbindung zu bleiben und im Laufe des Tages werden auch immer wieder die Stadtteilinitiativen aus dem Medizinerviertel und aus der südlichen Innenstadt, aus denen das so hervorgegangen ist, vorgestellt, aber auch andere Gruppen, wie zum Beispiel Stopp die Bezahlkarte ist auf dem Platz und auch Halle gegen Recht und das Bierfestival zivilgesellschaftliche Akteure sind auch vor Ort, aber Parteien haben wir nicht vor Ort. Da sind wir, ja, genau.
1: Gibt es eine Internetpräsenz, wo man alles nochmal nachlesen kann oder habt ihr nur diese Signal-Gruppe?
2: Genau, wir haben eine Internetpräsenz nämlich auf Instagram mit sofa.halle und Facebook unter dem gleichen Namen. Und wenn man Sofa Halle eingibt, dann findet man höchstwahrscheinlich auch noch unsere Internetseite, aber sonst alles über den Linktree in unserer Instagram-Bio.
1: Ja, dann bedanke ich mich sehr fürs Gespräch bei Vera Schulze vom Sofa, solidarischer Ort für alle in Halle am Steintor, befindet sich da noch bis Mittwoch und wünsche euch noch weiter viel Kraft da für eure gute Vernetzungsarbeit und wir hören dann weiter Musik. Vielen Dank fürs Gespräch.
2: Vielen Dank, kommt gerne vorbei. Schönen Abend.
1: Bis dann. Tschüss.
2: Ciao.
0: Ja, vielen Dank an Hilma für dieses Gespräch mit Vera Schulze vom solidarischen Ort für alle, kurz Sofa. Und jetzt kommt tatsächlich Musik. The Kinks, Sitting on My Sofa.

0: Ja, und ich hoffe, ihr sitzt auch auf eurem Sofa und macht es euch in der Sonne gemütlich an diesem famos heißen Tag. Wir machen weiter mit ein paar Reaktionen auf das Wahlergebnis in Sachsen-Anhalt und die Kollegen von Radio Dreiecksland aus Freiburg haben ein paar Beiträge aus den sozialen Medien herausgesucht und vorgelesen. Ein durchaus interessanter Vorgang und wenn ihr, so wie ich, nicht auf irgendwelchen sozialen Netzwerken unterwegs seid, dann ist es doch auch mal ganz erfrischend, solche Wortmeldungen zu hören. Viel Spaß.
1: Robert Fietzke, Sozialarbeiter, Leitung Soziokulturelles Zentrum Zora Halberstadt, Lehre an der Hochschule Magdeburg. Die AfD-Regierung wird kommen. Sie werden uns ab der ersten Minute jagen. Ich möchte heute nur noch weinen, um all diese Menschen, die es direkt und unmittelbar betrifft. Gleichzeitig ist da auch viel Wut. Auf die Verhältnisse, die Faschismus wieder salonfähig gemacht haben. Stetig erneuern. Die stabilen Leute hier, die sich in den letzten Monaten den Arsch aufgerissen haben, sind noch da. Es war nichts umsonst. Im Gegenteil. Jetzt heißt es Wunden lecken, beisammen sein, ganz viel reden. Und dann werden wir sehen, wie viel Widerständigkeit hier gewachsen ist.
2: Veronika Kracher. Für diesen Clusterfuck in Sachsen-Anhalt mitverantwortlich sind übrigens auch bürgerliche Medien, die die AfD normalisiert haben. Parteien der Mitte, die mit der AfD kommunal gegen Geflüchtete, Gendern und Soziales gestimmt haben. Konservative Millionäre, die rechte Hassportale finanzieren. Bürgerliche Mitte Meyers. Die Union hat immer und immer wieder bewiesen, dass wenn sie die Wahl zwischen anderen geht es besser, aber auf Kosten meines Wohlstandes und Faschismus hat, mit dem Faschismus koaliert.
1: Maximilian Pichel zur ARD-Berichterstattung nach der Wahl. Warum die Kommunikation auf Social Media so nicht funktioniert. Die Tagesschau bringt 20 Sekunden Clips aus dem Wahlstudio. Ulrich Siegmunds Clip kann genauso ohne Probleme von der AfD geteilt werden. Es gibt keine Rückfragen, keine Einordnung, nichts. Medien sollten keine Multiplikatoren sein.
2: Annika Brockschmidt über den Auftritt von Christian Stecker bei der Diskussionssendung von Karin Mioska in der ARD am Wahlabend. Professor der TU Darmstadt behauptet, Ethnopluralismus, völkischer Rassismus, fancy ausgedrückt, sei einfach regulärer Teil des demokratischen Ideenaustauschs. Das geht jetzt ganz schnell.
1: Thorsten Mense. Liebe Journos, die AfD ist rechtsextrem. Dazu gibt es unzählige wissenschaftliche Analysen. Ihr braucht nicht und solltet auch nicht gesichert davor schreiben, um euch auf die Autorität des Verfassungsschutzes zu beziehen. Im Übrigen eine Behörde, die selbst jahrelang von einem Rechtsradikalen geleitet wurde. Wer diese Begrifflichkeit verwendet, gibt dem Verfassungsschutz Autorität im Diskurs und seiner Einschätzung mehr Gewicht als wissenschaftlichen Analysen. Angesichts seiner Extremismusdefinition und seiner Verharmlosung rassistischer Bewegungen, asylkritisch, ist das ein ernsthaftes Problem.
2: Michael Lühmann. Man hätte heute eine queere Person, eine Demokratiearbeiterin, eine syrische Ärztin, eine Diakonie-Mitarbeiterin, eine Historikerin aus Sachsen-Anhalt in öffentlich-rechtliche Sendungen einladen können. Stattdessen setzt man bildgewaltig Faschismus in Szene und talkt bisschen darüber, als wär's Alltag.
1: Dirk Labs, Autor und Filmemacher, unter anderem von Heimatschutz, der Staat und die Mordserie des NSU. Keine Überraschung, dennoch zu 90% die üblichen Verdächtigen in den üblichen TV-Panels. Keine migrantische Stimme, keine Stimme, die sich dezidiert gegen Rechtsextremisten widersetzen. Keine frische Perspektive. Nichts wirft diese Maschine aus ihrem Trott. Nochmal Dirk Labs. Wieder wird der brutalen Wahrheit nicht ins Gesicht geblickt. Die AfD konnte deswegen so viele Nichtwähler gewinnen, weil es bis vor 2 Jahren keine extremistische Partei gab, die der Macht jemals so nah war. Die Aussicht auf die Destruktion, auf den Abriss des Systems zieht.
2: Oliver Schreiber. Es ist der Abbau des Sozialstaats, der direkt in den Faschismus führt. Der Sozialstaat ist finanzierbar. Das Gerede von der Unfinanzierbarkeit und vom Sparzwang dient dazu, die Tech-Milliardäre und das reichste Prozent zu schützen. Solidarität und Gemeinwohl müssen ins Zentrum der Politik rücken.
1: Christo Lazarevic zur Darstellung, dass 62% der Menschen in schlechter finanzieller Lage die AfD gewählt hätten. Diese Zahlen, die gerade so rumgehen, sagen übrigens gar nichts darüber aus, wie es AfD-Wählenden finanziell tatsächlich geht. Es handelt sich um eine Selbsteinschätzung und sie zeigt nur, dass AfD-Wählende sich zu kurz gekommen fühlen. AfD-Wählende sind zu einem großen Teil Menschen mit einem sozialdarwinistischen Weltbild. Sie haben gar kein Problem damit, wie ungerecht es in der Gesellschaft zugeht. Sie haben nur ein Problem damit, dass sie selbst nicht ganz oben stehen. Das sind überwiegend Menschen, die denken, es stünde ihnen zu, ganz oben zu stehen, weil sie anständige, reinrassige Deutsche sind. Sie treten gerne nach unten und ihnen ist egal, ob Ärztemangel herrscht. Sie wollen einfach keine Person bei sich mit dunkler Hautfarbe, die mehr verdienen als sie. Und wir wissen aus anderen Studien, dass es AfD-Wählenden finanziell gar nicht so schlecht geht. Im Grunde sind es ähnliche Gruppen, bei denen schon die NSDAP vor knapp 100 Jahren stark war. Kleinbürgertum, Handwerker, Selbstständige, ehemals protestantische Mittelschicht, eher ländlich. Was die Debatte über die AfD als neue Arbeiterpartei angeht, auch die Einordnung als Arbeiter basiert auf Selbsteinschätzung und hat mit dem Arbeiterbegriff von früher nicht mehr viel zu tun. Leute, die heute am Fließband stehen, gehören meist nicht zu den finanziell schlechter Gestellten. Ich finde auch, dass die Bundesregierung Reiche und Vermögen endlich angemessen besteuern sollte und wir Sozialaufbau statt Sozialabbau brauchen. Ich denke auch, dass so eine Politik die AfD schwächen würde. Mich stört trotzdem diese Erzählung. Die Leute wählen AfD, weil es ihnen so schlecht geht. Wir reden hier zu einem großen Teil über Leute, die ein Häuschen besitzen und einen VW vor der Tür haben, aber denken, dass ihnen eigentlich eine Villa und ein Porsche zustehen. Da kommt Sozialpolitik irgendwann auch an ihre Grenzen. Vor allem entlässt diese Erzählung AfD-Wählende aus ihrer Verantwortung, indem sie die Wahl einer rechtsextremen Partei als eine Art Notwehr oder sozialen Protest darstellt. Und das ist Bullshit. Die Leute wissen, was die AfD ist und sie wählen sie vor allem, weil sie nach unten treten wollen. Und diese Erzählung ist auch eine Unverschämtheit gegenüber allen Menschen, denen es finanziell wirklich nicht gut geht und die niemals ihr Kreuz bei einer Faschopartei machen würden. Zu einem großen Teil übrigens Menschen mit Migrationsgeschichte. Aber die sind in der Debatte hier ja eh egal.
2: Und zum Abschluss der Postillon. Historikerin begeistert, dass sie live miterleben kann, wie das alles angefangen hat damals. Soweit eine kleine Zusammenstellung verschiedener kritischer Stimmen zur Landtagswahl in Sachsen-Anhalt auf Social Media.
0: Ja, vielen Dank nach Freiburg für diesen doch recht originellen Beitrag und gut, besonders viel Optimismus wurde jetzt nicht verbreitet. Aber wir können ja immer noch träumen mit Elvis Presley. If I Can Dream, die Live-Version von 68.

0: So, ich kann nur allen empfehlen, sich das Musikvideo dazu anzuschauen. Es macht irgendwie Spaß, ihm beim Ausrasten zuzusehen. Halle ist neben Magdeburg die einzige Großstadt in Sachsen-Anhalt. Und das Ergebnis der Landtagswahl hat hier einen stark polarisierenden Effekt gehabt. Zwei Direktmandate für die AfD und zwei für die Linkspartei. Im Stimmenanteil der Zweitstimmen der WählerInnen Halle zeigt sich ein etwas komplexeres Bild, aber dennoch dieselbe Polarisierung. Fast 30% für die AfD, 20% für die Grünen, fast 14% für die CDU, dicht gefolgt von 12,6% für die SPD und 11,4% für die Linkspartei. Diese Polarisierung in der Wählerschaft ist in Halle nichts Neues, aber verschärft sich zunehmend. Das hat strukturelle und langfristig angelegte Ursachen. Das behauptet zumindest der Politikwissenschaftler Professor Dr. Christian Stecker im Gespräch mit Radio Korax. Und in dieses Gespräch hören wir jetzt rein.
1: Wie war Ihr persönlicher Eindruck gestern Abend, Nacht oder heute früh? Wie blicken Sie auf das Wahlergebnis?
2: Na, ich finde es schon ganz schön wild. Und es könnte nur noch dadurch übertrumpft werden, dass es jetzt vielleicht noch wilder wird, was jetzt noch passiert, weil diese Mehrheitsverhältnisse im Landtag dermaßen verquer sind. Also eben keine absolute Sitzmehrheit für die AfD, aber gegebenenfalls mit dem BSW in irgendeiner Form von Tolerierung, aber auch vielleicht in irgendeiner Form von nachträglicher Mandatsbeschaffung bei Sympathisanten innerhalb der Unionsfraktion. Da gibt es ja auch Gerüchte und Legenden, die erzählt werden, und offensichtlich auch letztlich keine, auch nur ansatzweise denkbares Arrangement von ja einer Anti-AfD-Koalition dann gegen die AfD.
1: Also eigentlich genau dieselbe Stimmung, die alle, die jetzt die Nachrichtenlage verfolgt haben, so ein bisschen haben sollen. Was soll daraus werden auch so ein bisschen?
2: Ja, also durchaus eine gewisse Ratlosigkeit auch. Und es wird jetzt einfach auch spannend sein, wie die AfD damit umgeht, weil da jetzt auch doch gemischte Botschaften gesendet werden, von wegen ausgestreckter Hand, Kompromissbereitschaft. Aber Sigmund stellt ja auch schon mal irgendwie Neuwahlen ins Schaufenster. Also tatsächlich ist das jetzt auch ein Stück weit das Problem der AfD, denn ich glaube, einige strategische Denker für die AfD hatten schon auch ein bisschen gehofft, dass man zumindest die Union da nochmal hineindrängen könnte in eine Koalition oder eine irgendwie auch immer geartete Zusammenarbeit mit der Linkspartei und dann das sozusagen nochmal sich selbst ad absurdum fühlen lassen und dann eine klarere absolute Sitzmehrheit zu gewinnen. Das ist vom Tisch aus meiner Sicht. Ja.
1: Das ist schon mal so ein erstes Ding zum Festhalten, aber vor allem der Blick auf Halle. Unser Oberbürgermeister Dr. Alexander Vogt hat sich schon geäußert und von einer polarisierten Stadt gesprochen. Ich glaube, dass, wenn wir jetzt die Prozente anschauen, die ich da gerade vorhin noch vorgelesen habe, kann man das wahrscheinlich auch schon durchaus so sagen. Also klar, so die Hälfte der Mandate geht an die AfD, die andere Hälfte an die Linkspartei. Das ist schon ein breites Spektrum mit einer großen Lücke dazwischen. Aber ist das wirklich so polarisiert?
2: Ja, ich würde schon sagen, also das trifft es genau, nur noch etwas genauer mit der Ergänzung und segregiert. Also kann sich jeder mal selbst hinterfragen, wenn er vor seine Haustür tritt, wie groß die Wahrscheinlichkeit ist, einem AfD-Wähler oder Grünwähler zu begegnen. Und höchstwahrscheinlich wird es so sein, dass man entweder auf Grünen, SPD, linken Wähler trifft oder eben auf Wähler der AfD. Also in der südlichen Neustadt ist es, glaube ich, und auch in der Silberhöhe, ja fast 60% hat die AfD gewonnen, während in der Innenstadt, in Kröwitz, im Paulusviertel, Giebichenstein, die Grünen enorm stark sind. Also Halle ist wirklich ja die mit am stärksten vom Wahlverhalten auch segregierte Stadt, wo wir uns einfach auch entmischt haben, entlang von Merkmalen, die dann wiederum beeinflussen, wen wir wählen. Und das ist natürlich auch für Diskurse schwierig. Also wenn wir sozusagen unsere Lebensrealitäten, die ja dann auch mit unseren Quartieren zusammenhängen, in denen wir leben, so völlig unterschiedlich sind und dadurch dann auch völlig unterschiedliche Parteien gewählt werden, ohne dass irgendwie auch ein direkter Austausch stattfindet.
1: Wir hatten es ja auch schon bei der Kommunalratswahl oder dem Stadtratswahl und auch bei der Oberbürgermeisterwahl immer wieder diese Segregation in Halle als Problemfaktor. Ist das jetzt nochmal schlimmer geworden?
2: Ja, ich habe es mir jetzt noch nicht ganz im Detail angeguckt, aber ich würde schon vermuten, wenn ich es mir nur in der Silberhöhe ansehe, wo der AfD-Kandidat, glaube ich, sogar sein Direktmandat mit 60% gewonnen hat und die Grünen im Umkehrschluss nochmal zugelegt haben, zum Beispiel im Paulusviertel, dass das weiter zugenommen hat. Ja, und das ist tatsächlich ja eine Polarisierung und Segregation, wo die Stadt Halle das so ein bisschen auch für das Land nachvollzieht. Ne? Die wenigen urbanen Zentren Magdeburg, Halle und noch ein bisschen Dessau wählen dann stärker Anti-AfD und vor allen Dingen das Land, der ländliche Raum, wählen AfD. Und am Ende des Tages, um es mal etwas salopp zu sagen, können wir uns ja nicht aus dem Weg gehen. Wir müssen irgendwie gemeinsam Politik machen, halbwegs konstruktiv und nicht anfangen, uns wieder die Köpfe einzuschlagen über Meinungsverschiedenheiten.
1: Vielleicht trotzdem an der Stelle auch noch ganz kurz, woher speist sich diese, also dass aus dieser Segregation auch noch dieses Wahlergebnis sich so klar dann rauskristallisiert, ist irgendwie klar, aber woraus speist sich eigentlich diese Segregation im Konkreten dann? Es ist ja nicht nur das Wohnviertel per se.
2: Ja, es sind so wirklich auch langfristige historische Linien, also dass Halle so enorm auch armutssegregiert ist und darüber dann auch wahlsegregiert, hat wirklich auch was damit zu tun, mit dem großen Glück dieser Stadt, nämlich dass sie die einige der wenigen Großstädte ist, die nicht vollständig oder nachhaltig vom Krieg zerstört wurden. Das bedeutete dann, dass im Sozialismus die Großwohnsiedlungen eben nicht wie in Magdeburg in die ganzen Bombenlücken verteilt durch die Stadt gesetzt wurden, sondern eben an den Stadtrand, also die Silberhöhe und Halle Neustadt. Und das sind dann Fokuspunkte ja für Armutsmigration, für Armutssegregation. Und tatsächlich hat das dann auch was mit Problemlagen in diesen Quartieren zu tun. Ne? Es gibt ja so diese etwas saloppe oder eher polemische Kritik an den Ossis. Was haben die denn gegen Ausländer? Da gibt's ja gar keine. Aber wenn wir uns Halle Neustadt oder die Silberhöhe ansehen, müssen wir schon feststellen, dass diese Quartiere durch die Flüchtlingskrise enorm dann transformiert wurden. Ja, also da hatten wir einen enormen Leerstand um die Zeit von 2015 und die Kommunen mussten ja die Menschen, die zu uns kamen, irgendwie unterbringen und das geschah dann eben konzentriert in Halle-Neustadt, auch in der Silberhöhe und da ist sozusagen dann auch dieser Problemdruck, der nun mal für viele Menschen mit Migration auch verbunden ist, am stärksten und dieser Problemdruck und diese Problemwahrnehmung, die entlädt sich eben dann am ehesten auch in der Wahl einer Partei, die Zuwanderungsgeschehen am stärksten ablehnt. Während, und das ist sozusagen die andere Seite der Medaille, ne, Giebichenstein, Kröllwitz, Paulusviertel, einfach auch so die Wohngegenden eines stärker akademisch auch geprägten Bürgertums sind, die auch einfach durch ihre, ja etwas technisch gesagt, Lage in der Sozialstruktur und ihre Bildung viel positiver gegenüber Zuwanderung eingestellt sind und allgemein auch progressiver gesellschaftspolitische Einstellung haben.
1: Ich bin gerade so ein bisschen am Überlegen, weil ja auch sehr viele Leute im Vorfeld der Wahl im Rahmen unserer Berichterstattung immer wieder erzählt haben, was dann eigentlich so die Probleme sind, die sie bewegen. Und da geht es halt ganz viel dann so um, was für eine Infrastruktur gibt es vor Ort, wie häufig fährt der Bus und so weiter und so fort. Wie ist die Lage mit den Schulen oder so etwas. Aber das spielt ja da einfach auch mit rein, so in wie gut diese Viertel da auch eigentlich versorgt sind und auch mitgedacht werden von der Stadtpolitik. Was mich so ein bisschen zu der Frage bringt, das ist ja kein neues Problem, die Stadt Halle kennt das. Was hätte in den letzten Jahren eigentlich anders laufen müssen, um hier eine Stadt zu schaffen, wo wieder mehr miteinander gesprochen wird und auch ein bisschen vielleicht auch diese Segregation nicht so zu so einer krassen Polarisierung führt, sondern eher halt ein Diskussionsraum ist?
2: Das ist wirklich eine enorm schwierige Frage, weil und auch eine enorm schwierige Aufgabe, fast unlösbare Aufgabe, das mag man immer gar nicht so richtig einsehen, dass ganz viele unserer Probleme einfach vielleicht mit menschlichen Mitteln und so, wie wir als Menschen ticken, gar nicht so richtig lösbar sind. Also das sind ja wirklich ganz langfristige, auch historische Linien, die dazu geführt haben, dass wir so segregiert sind. Und es gab ja auch Vorschläge, beispielsweise, dass man so eine Art Buzzing betreibt, also die Segregation wenigstens auf Schulebene anfängt, ein bisschen aufzulösen, dass die Durchmischung stärker ist und nicht eben in der Grundschule Kröllwitz sich sozusagen das akademisch-ethnisch-deutsche Bürgertum trifft und in Halle-Neustadt dann Klassen, ja, mit 80-90% Kindern mit Migrationshintergrund sind. Aber offensichtlich ist das einfach enorm schwer umzusetzen. Ich glaube, auch für Halle Neustadt und für die Silberhöhe wird ja versucht, viel zu tun. Aber so diese grundlegenden tektonischen Verschiebungen, die es da gab und die langfristig sich entwickelt haben, die lassen sich eben ganz schwer verändern. Ich glaube auch, ne, dass das wiederum mit größeren Problemen in der gesamten Bundesrepublik zusammenhängt, dass die Kommunen nämlich einfach aus dem letzten Loch pfeifen und gerade noch so, wenn überhaupt, ihre Pflichtaufgaben erledigen können, ohne sich zu verschulden. Und man bräuchte tatsächlich vielleicht auch ein, klingt jetzt vielleicht etwas dramatisch, aber auch ein Wiederaufbau dieser Demokratie vom Lokalen heraus, wo sich Menschen dann stärker und auch ermuntert werden und auch finanziell damit ausgestattet werden, für ihre Quartiere interessieren, in ihre Quartiere investieren, das gemeinsam tun und darüber auch so ein Gemeinschaftsgefühl aufgebaut wird. Aber auch da sehe ich leider keine Entwicklung. Also die Kommunen, denen wird es jedes Jahr immer ein bisschen schlechter gehen und die werden dafür auch keine Mittel haben, das anzureizen.
1: Das heißt eigentlich, dass so eine wichtige Forderung an der Stelle wäre, dass die Finanzierung der Kommunen endlich wieder gesichert sein muss, damit sie überhaupt handlungsfähig sind.
2: In der Tat, ja. Also wenn wir dann sehen, dass diese Stadt hoch verschuldet ist und immer kaum einen rechtskonformen Haushalt zustande bringt und dann eben auf Ideen kommen muss, wie dass die Vereine an Betriebskosten beteiligt werden, obwohl genau da man eigentlich ja wirklich massiv Geld reinschießen sollte, dass das die Begegnungsstätten sind, wo wir vielleicht dann auch noch eine bisschen größere Durchmischung haben, aber dafür gibt es keine Voraussetzungen und man kann auch nur hoffen, aber vielleicht ist das auch vergeblich, dass, und das wäre dann Aufgabe von Bund auch einzusehen, dass man vielleicht nicht immer nur Ideen hat, welche Politik man machen kann und dass die Kommunen dann bezahlen und ausführen lässt, sondern dass man wirklich den Kommunen auch einen größeren Spielraum gibt und damit den Menschen, die sich in ihre Städte und Gemeinden einbringen wollen, auch Gestaltungsspielraum, einen echten.
1: Ich würde an der Stelle auch anmerken, dass es ja auch mal ursprünglich so konstruiert wurde und im Rahmen von diversen Föderalismusreformen dann wieder umgebaut wurde zu einem eigentlich nur noch Finanzen verwalten, die immer knapper werden. Ich würde noch so ein bisschen, also ich glaube, so richtig belastbare Umfragen oder so etwas gibt es da jetzt noch nicht so richtig, aber so ein bisschen finde ich es schon auch interessant zu überlegen, inwiefern eigentlich

0: Überlegungen und Meinungsverschiedenheiten tatsächlich, was zum Beispiel Migration angeht. Also da gibt es eine sehr gute Studie, die Menschen seit 2014 lange befragt hat, wiederholt befragt hat und dann mal getestet hat, welche Einstellungen es denn sind, die Menschen dann zur AfD bringen. Und das ist dann tatsächlich der größte Faktor, dass man sich Sorgen um Migration macht. Darauf setzen sich natürlich auch bestimmte Wahrnehmungsverzerrungen auf. Ja, wenn man AfD-Wähler fragt, wie hoch der Ausländeranteil in ihren Quartieren ist, dann ist der immer höher oder wird höher eingeschätzt, als er das tatsächlich ist. Aber am Ende des Tages bedeutet die Auseinandersetzung mit der AfD, aber auch die Anerkenntnis, dass es die AfD gibt und dass es ihre Wähler gibt und auch, dass auch diese Wähler zum demokratischen Pluralismus gehören, irgendwie diese Anerkenntnis über diese tiefgreifenden Meinungsverschiedenheiten, über Migration. Und dann ist einfach ein zweiter Mechanismus, dem man im politischen Wettbewerb nicht entkommt und von dem die AfD enorm profitiert, das ist, dass man in der Fundamentalopposition ist. Also wer regiert, der regiert sich heutzutage irgendwie kaputt. Er muss Kompromisse eingehen mit Koalitionspartnern, von eigenen Prinzipien abweichen. Das sieht für viele Wähler niemals gut aus, auch wenn es notwendig ist. Und er muss vor allen Dingen die ewigen Kompromisse mit der Realität machen, mit knappen öffentlichen Haushalten. Während wenn man in der Opposition ist, kann man irgendwie alles ins Schaufenster stellen und vor allen Dingen mit dieser Fantasie arbeiten, dass diejenigen, die jetzt das Sagen haben, eigentlich alles falsch machen und dass man es besser machen könnte und vor allen Dingen, dass man es selber besser machen würde. Und das ist halt eine Mechanik des Wettbewerbes, der man irgendwie nicht entkommt. Beziehungsweise entkommen tut ja gerade nur die AfD bis heute oder bis morgen oder bis übermorgen. Und SPD, ja, und auch mittlerweile Union haben sich ja sozusagen dann davor der Brandmauer kaputt regiert. Früher hat das mal irgendwie gut funktioniert, weil wir einen regelmäßigen Wechsel in Regierungen hatten. Die SPD konnte sich auch mal wieder erholen in der Opposition oder die Union. Und dieser Erholungszyklus ist ja ausgeschlossen, weil alle immer jetzt gegen die AfD Mehrheiten bilden mussten gemeinsam.
1: Wobei das natürlich auch eine interessante Frage wäre, ob das strategisch so gut aufgegangen ist, mit dem Wahlkampf gegen die AfD statt den Wahlkampf für etwas zu machen. Aber noch eine andere Diskussion an der Stelle, glaube ich,
0: auch. Also wenn ich ganz kurz einhaken darf, würde ich Ihnen völlig zustimmen, haben Sie völlig recht. Ja. Also diese nur die Bedrohungserzählung und auch die Mobilisierung über das taktische Wählen hat sicherlich dazu beigetragen, dass die Grünen und die SPD auch so stark geworden sind, aber eben durch Umsortierungen im Anti-AfD-Lager. Ja, also das finde ich ehrlich gesagt auch ein bisschen überraschend, dass die SPD das jetzt so ein bisschen als Bestätigung nimmt. Nee, das ist ein Artefakt dieser Taktisch-Wählen-Kampagne, wo eben viele, die unbedingt eine absolute Sitzmehrheit der AfD verhindern wollten, dann vielleicht auch der Union oder auch der Linkspartei von der Stange gegangen sind.
1: Es zeigt sich ja bei den Wählerwanderungen tatsächlich relativ eindeutig und die Grünen haben ja auch schon jetzt mehrfach betont, dass es auch ein Erfolg von dieser taktischen Wählenkampagne war, für die sie sich auch bedanken tatsächlich. Das hört man bei der SPD jetzt nicht so häufig. Mich würde noch interessieren, ob es noch eine Überraschung gab bei den Wahlen jetzt in Halle, die sie so nicht erwartet hätten.
0: Nee, ehrlicherweise muss ich da auch nochmal so ein bisschen in die Details gucken. Also die Überraschung für mich, so im gesamten Land, ist eigentlich, dass das BSW reingekommen ist, weil ich doch davon ausgegangen war, nach den Aufführungen in Thüringen und diesem allgemeinen Zerlegen des Landesverbands auch über die Frage Umgang mit der AfD, hätte ich erwartet, dass das auch einen größeren Schaden für das BSW anrichtet. Und ja, die andere Überraschung ist, dass die AfD dann doch so enorm stark geworden ist und ja sozusagen ante portas jetzt der Staatskanzlei steht. Überraschend wird jetzt irgendwie auch sein, wie sie damit umgeht und wo sie sich ihre absolute Mehrheit beschafft, beziehungsweise ob sie jetzt dann anfängt, so lange wählen lassen zu wollen, bis sie eine absolute Mehrheit bekommt. Aber das würde ich auch sagen, ne? Ich weiß, viele sehen das mit großer Sorge, aber für die AfD ist das jetzt auch erstmals eine Konfrontation mit politischen Realitäten, die für sie nicht so einfach sein wird.
1: Dann zum Abschluss der Blick auf Halle in dieser polarisierten Lage. Gibt es da Tipps, Ideen, wie rauskommen, wie einen Weg finden, dass eine Stadt wie Halle trotz Polarisierung als Gemeinschaft funktioniert?
0: Naja, da habe ich auch noch so ein bisschen Blumiges. Also wenn wir jetzt mal so die letzten Sachen Revue passieren lassen. Also es gab eine starke Gruppenmobilisierung der jeweiligen Lager. Ja, wir hatten dann am Donnerstag das Demokratiefest auf dem Markt, wo man unter sich war und sich Sorgen um die Demokratie gemacht hat. Ich will das auch gar nicht um Gottes Willen lächerlich machen, aber man muss sich irgendwie bewusst machen, wenn man gemeinsam gegen die vermeintlichen Antidemokraten Sozialdemokraten steht, dass man nicht sozusagen damit was gegen die Polarisierung macht, sondern auch Teil der Polarisierung ist. Also je mehr es uns dann gelingt oder auch so Initiativen wie die Wir-Initiative Formate zu organisieren, wo wir uns alle als Menschen begegnen, als Nachbar, das sind wir ja nun leider häufig dann nicht, weil wir so segregiert sind, aber als Busfahrer, Polizeibeamter, Lehrer und so.

0: weiter und uns vielleicht auch sozusagen als Mensch begegnen, als Fußballtrainer, Vater, Mutter, Schwester. Klingt alles ein bisschen blumig, aber irgendwo müssen wir ja anfangen. Das wäre ein Anfang. Also aus dem Kommunalen heraus, aus täglichen Begegnungen heraus versuchen, diese enorme Polarisierung, die uns ja auch ein bisschen die Spitzenpolitik verschafft hat, wieder zu überwinden.
1: Ja, vielen Dank an Radio Korax für diesen Beitrag, für dieses Gespräch mit Professor Dr. Christian Stecker. Wir machen weiter mit ein bisschen Musik und ganz menschlich ist mir eben mein Kollege Paul im Büro begegnet und er hatte eine lange Jeanshose an. Ich wusste nicht, wie heiß es heute wird.

Und nun kommen die Lokalnachrichten. Heute im Studio Radio Buff die Tim. Das Leipziger Marx-Relief auf dem Sportcampus bekommt ein Makeover. Das Kunstwerk aus Bronze wird derzeit umfassend gereinigt und mit einer schützenden Wachsschicht versehen. Die Wartung soll rund 50.000 Euro kosten. Das Bronze-Relief mit dem Titel Aufbruch hing vor 20 Jahren an einem Universitätsgebäude in der Leipziger Innenstadt. Der Bau mit dem Marx-Relief ersetzte damals die auf SED-Geheiß gesprengte Universitätskirche St. Pauli. Nach dem Abriss des DDR-Baus wurde das Relief auf dem Sportcampus der Hochschule aufgestellt. Die Arbeiten werden ungefähr 7 Wochen dauern. Im Zusammenhang mit Sabotageversuchen in der Oberlausitz vom vergangenen Freitag sind weitere Sprengvorrichtungen entdeckt und unschädlich gemacht worden. Das teilte die Generalstaatsanwaltschaft Dresden und das Landeskriminalamt Sachsen am Montag mit. Insgesamt 21 selbst hergestellte Sprengvorrichtungen wurden im unmittelbaren Bereich von Hochspannungstrassen südlich des Umspannwerks Graustein in der Nähe von Schleife im Landkreis Görlitz gefunden. Die Ermittlungen der Zentralstelle Extremismus Sachsen zu den Vorfällen dauern an. Ähnliche Sabotagefälle gab es in Brandenburg und Nordrhein-Westfalen. Wer für die Platzierung der Sprengvorrichtungen verantwortlich ist, ist noch unklar. Am Donnerstag, den 10. September, soll abermals der bundesweite Warntag stattfinden. Da Leipzig bislang über kein flächendeckendes Sirenennetz verfügt, während in vielen anderen Städten Sirenen heulen, werden LeipzigerInnen deshalb vor allem über ihre Handys und andere digitale Warnwege erreicht. Beim bundesweiten Warntag verschickt das Bundesamt für Bevölkerungsschutz und Katastrophenhilfe um 11 Uhr eine Probewarnung. Sie wird unter anderem über Cell Broadcast, Warn-Apps sowie Radio und Fernsehen verbreitet. Gegen 11.45 Uhr soll die Entwarnung folgen. Laut Stadtverwaltung soll Leipzig in den kommenden Jahren ein flächendeckendes Sirenenwarnsystem erhalten. Und das waren die Nachrichten. Wie so oft habe ich auf den falschen Jingle-Button gedrückt, aber das soll uns nicht aufhalten, noch etwas Musik zu hören. Und vielleicht kennt ihr es ja. Ihr lasst etwas zu essen liegen, zum Beispiel auf dem Fensterbrett, und die Sonne knallt drauf. Das kommt dann zu vergammelten Speisen. Die Prinz

0: zurückzuweisen.
1: So ist es. Und wir machen weiter mit ein paar Ausgetipps, vielleicht um euch ein bisschen aufzuheitern, abzulenken von den tollen politischen Umständen und Landtagswahlen, die wir in letzter Zeit so erleben durften. Und da könnt ihr heute Abend in die Moritz-Pastei gehen, aber darauf gehe ich gleich noch ein. Ihr könnt euch aber auch noch weiter mit Analysen zur Landtagswahl in Sachsen-Anhalt beschäftigen. Es gibt eine Podiumsdiskussion in der Gaststätte Gambrinus in der Odermannstraße 12 und da diskutiert irgendwie Dr. Hendrik Träger, der ist Politikwissenschaftler, und Dr. Alexander Leister, der ist Soziologe. Und ihr könnt aber auch um 19 Uhr in die Leipziger Stadtbibliothek gehen. Da ist Ingo Schulze und der stellt vermutlich mal sein Buch vor, Das Wasser im August. Ihr könnt auch ins Ostpassagentheater gehen um 19 Uhr. Da Solidarität im Minenfeld, da wird die Frage gestellt, werden wir zu Frenemies, also ich vermute mal sowas wie Friend und Enemies, Antisemitismus und antimuslimischer Rassismus, Gemeinsamkeiten verstehen, Differenzen aushalten, ja, das im Ostpassagentheater. Und ihr könnt auch um 19 Uhr zum Antifa-Vernetzungstreffen Ü30, also eher so meine Generation, gehen im Coney Island. Und es gibt auch noch einen Film in der NATO um 19.30 Uhr und der heißt Go Clara Go. Und wie ich eingangs schon meinte, in der Moritz-Bastei gibt es ein Konzert und da spielen Psy und Double Master. Und da hören wir jetzt mal rein.

Ja, das ist der Song Shuya Hitsumetsu, ungefähr so, von Sai. Und die könnt ihr, wie gesagt, in der Moritz-Pastei heute Abend erleben. Und wir kommen zum Ende dieser Sendung. Am Mikrofon verabschiedet sich Tim. Ich danke sehr für euer Interesse. Hier geht's jetzt weiter mit den Wutpilgerstreifzügen. Ich wünsche dabei auf jeden Fall viel Spaß. Und ich verabschiede mich mit einem Song, den viele von euch mit Sicherheit kennen, noch aus den 90ern. Sweet Harmony, The Beloved. Ich wünsche euch noch einen tollen Tag.

0: Nein!
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4: 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And this isn't something that's going on far away. This isn't something that's happening places we can't do anything about it. It's happening right here.
6: Was ihr hier gehört habt, war ein Ausschnitt aus dem Film American History X von Tony Key aus dem Jahr 1998. Bevor eine Gruppe von Neonazis einen koreanischen Lebensmittelladen überfällt, hält darin die Hauptfigur Derek eine Rede. Diese Rede enthält klassische Elemente des Rassismus. Die Bedrohung des eigenen Landes durch ein Kollektiv von anderen, das gesichtslos bleibt, weil ihm nur wenige Eigenschaften zugeschrieben werden, kriminell und parasitär zu sein. Gleichzeitig wird der Staat adressiert, von dem man verlangt, dass er sich um die ethnisch definierte In-Group zu kümmern habe. Bemerkenswert an diesem Ausschnitt: Das, was im Jahr 1998 für den Auftritt eines Neonazis vorbehalten war, scheint heute mehrheitsfähig zu sein als zentrale Argumentationsfigur des Rechtspopulismus. Grund genug, sich mit dem Begriff des Rassismus auseinanderzusetzen.
7: Diese Radiosendung will einige Vorschläge machen, wie Rassismus analytisch und begrifflich zu fassen ist. Dabei ist klar, dass wir hier keine vollständige Definition von Rassismus geben können und dass wir das Thema nicht annähernd erschöpfend behandeln können. Es soll darum gehen, einige Motive einer kritischen Rassismusanalyse vorzustellen, die unseres Erachtens hilfreich sein können. Dazu haben wir für diese Sendung Lukas Egger mit ins Boot geholt. Lukas Egger lebt in Wien, hat Politikwissenschaft studiert, er hat über den Zusammenhang von Sklaverei und Rassismus promoviert und arbeitet zum Rassismus aus der Perspektive einer materialistischen Staatstheorie. Im August 2026 hat Lukas Egger ein Seminar in Chemnitz gegeben, das unter dem Titel stand »Negative Vergesellschaftung – Tagesseminar zu materialistischer Rassismusanalyse«. Dieses Interview haben wir für diese Sendung bearbeitet, wobei wir selbst einige Überlegungen hinzugefügt haben.
6: Dies ist eine Radiosendung von Magdalena Freckmann und Lukas Hohlfeld. Herzlich willkommen zu einer Ausgabe der Sendereihe Wutpilger Streifzüge.
7: Rassismus scheint heute ein zentraler Baustein politischer Mobilisierung zu sein. Mit rassistischen Forderungen aktiviert die AfD große Teile der Öffentlichkeit und kann eine breite Wählerschaft ansprechen. Sie treibt damit aber auch die Parteien der sogenannten Mitte vor sich her. Wer diese Dynamik verstehen will, muss sich mit der Wirkungs- und Funktionsweise von Rassismus auseinandersetzen. Eine ähnliche Gemengelage war auch für Lukas Egger der Ausgangspunkt für seine Auseinandersetzung mit dem Rassismus.
8: Also ich glaube, die Hauptmotivation, mich mit dem Thema auseinanderzusetzen, war, dass ich in Österreich zu einer Zeit politisiert worden bin, wo die FPÖ nicht nur im Aufstieg war, sondern eigentlich schon eine etablierte Großpartei war, die auch schon Anfang der 2000er das erste Mal in eine Regierung gekommen ist, Das war eine ähnliche Situation, in der Deutschland sich gerade befindet, allerdings schon weiter fortgeschritten. Und es war für mich da relativ schnell klar, dass der Erfolg von dieser Partei maßgeblich auf Rassismus aufbaut. Der Begriff war auch damals schon in der Linken einigermaßen durchgesetzt, würde ich sagen. Also dass nur noch selten von Fremdenfeindlichkeit, Ausländerfeindlichkeit oder Xenophobie die Rede gewesen, sondern größtenteils schon dieser Begriff verwendet worden. Gleichzeitig fand ich aber die theoretische Herangehensweise an diesen Begriff meistens relativ dürftig. Also er wurde vor allem als moralischer Begriff verwendet, der halt eine gewisse Art Politik zu machen und eine gewisse Form von Ideologien verdammen hat sollen. Aber es war für mich nicht wirklich klar, was dieser Begriff genau meint, mit was für einer Theorie er verbunden ist. Und vor allem die marxistischen Rassismustheorien, also ich habe mich schon relativ früh angefangen, als Marxist zu verstehen, und gerade die marxistischen Rassismustheorien, die ich in diesem Zusammenhang dann vorgesetzt bekommen habe oder die ich in meinen Recherchen dann gefunden habe, fand ich relativ unbefriedigend, weil sie theoretisch unterentwickelt waren, historisch nicht sonderlich weitgreifend und auch schwer auf die Gegenwart übertragbar waren. Und das war so die Motivation, mich einmal in dieses Thema näher zu vertiefen.
6: Obwohl Rassismus in unserer Gegenwart omnipräsent ist, herrscht in der Rassismusforschung keineswegs Klarheit darüber, wie Rassismus zu definieren ist. So spricht der Soziologe Wulf de Hund von einem vorparadigmatischen Zustand der Rassismusforschung. In gängigen Ansätzen wird Rassismus entweder als Ideologie oder als Struktur definiert. Demgegenüber versucht Lukas Egger, Rassismus als ein soziales Verhältnis zu bestimmen.
8: Also der Grund, warum ich auf jeden Fall gesagt habe, man sollte sich materialistisch damit auseinandersetzen, ist, dass ich zwar unzufrieden war mit den marxistischen Varianten von Rassismustheorien, aber noch wesentlich unzufriedener mit den Alternativen, die ich dazu gefunden habe. Vor allem seit den 1990ern, auch im deutschsprachigen Raum, sind halt sehr viele diskurstheoretische Ansätze aufgekommen, wo größtenteils analysiert worden ist, wie rassistische Diskurse funktionieren. Und eigentlich so von einer gewissen Autonomie eigentlich des Diskursiven ausgegangen worden ist. Also es werden halt eigentlich nur diverse Diskurselemente miteinander verbunden, die dann so im Endeffekt so einen rassistischen Effekt haben. Und mein Problem war damit, dass mir das immer bis heute sehr losgelöst erscheint, einfach von den politischen und materiellen Rahmenbedingungen, unter denen solche Diskurse überhaupt für Akteure attraktiv und plausibel erscheinen. Und da ist dann halt der materialistische Zugang der, dass man sagt, okay, wenn Diskurse, wenn Ideologien verfangen, wenn Akteure anfangen, ihre Weltsicht anhand von denen auszurichten und anfangen, ihr soziales Handeln anhand von solchen Ideologien auszurichten, dann müssen die A, materielle Ermöglichungsbedingungen haben. Das heißt, es muss in der Art und Weise, wie eine politische Ökonomie, wie eine Wirtschaft und ein Staat organisiert ist, etwas geben, das dem entgegenkommt. Und diese Ideologien können nicht einfach völlig losgelöst sein von der tatsächlichen Wirklichkeit, wie sie sich den Leuten darstellt, sondern sie müssen auch wiederum gewisse Ermöglichungsbedingungen fortfinden. Das heißt, Ideologien müssen eine Plausibilität haben, die selbst wieder in den materiellen Verhältnissen wurzelt. Und das ist so der Ansatzpunkt von so materialistischer Ideologiekritik, dass man sagt, okay, damit Ideologien wirksam werden können, müssen sie einen materiellen Rahmen vorfinden, der sie eben praktisch adäquat macht.
0: An ideology must be constantly created and verified in social life. If it is not, it dies, even though it may seem to be safely embodied in a form that can be handed down. Ideology is not a set of attitudes that people can have as they have a cold, and throw off the same way. Human beings live in human societies by negotiating a certain social terrain, whose map they keep alive in their minds by the collective, ritual repetition of the activities they must carry out in order to negotiate the terrain. If the terrain changes, so must their activities, and therefore so must the map.
7: So erklärt die amerikanische Historikerin Barbara Fields die Funktionsweise von Ideologien. Sie müssen sinnstiftend auf einem sozialen Terrain sein. Dafür müssen sie an den Interessen und Alltagspraxen derjenigen anknüpfen, die sich auf diesem Terrain bewegen. Wer eine Ideologie kritisch durchdringen will, darf sich nicht nur die Gedankenwelt der Menschen anschauen, sondern er muss auch die konkreten gesellschaftlichen Umstände analysieren, in denen die Menschen produzieren, sich reproduzieren und in denen sie ihren Alltag organisieren. Das gilt auch und insbesondere für den Rassismus.
8: Das heißt, es ist nicht nur eine Ideologie, sondern es wurzelt und durchdringt auch soziale Verhältnisse, beziehungsweise ist selbst ein soziales Verhältnis. Aber es ist auch keine starre Struktur, die einfach über Ewigkeiten gleich bleibt, sondern eben ein permanent dynamischen Veränderungen ausgesetztes soziales Verhältnis. Und was zu diesem sozialen Verhältnis dazu gehört, das ist einerseits seine ideologischen Bestandteile. Und da würde ich sagen, ist so das Grundlegende eigentlich, dass eine bestimmte Gruppe konstruiert wird, denen gewisse Wesenseigenschaften zugeschrieben werden, die halt auch wirklich Wesenseigenschaften sind, also diese Gruppen angeblich ausmachen, die zugleich als minderwertige Eigenschaften verstanden werden oder als böse Eigenschaften. Also es ist zugleich eine Hierarchisierung, diese Gruppe wird abgewertet und diese Hierarchisierung geht einher mit einer Aufwertung der Eigengruppe natürlich. Das heißt, wenn ich die andere Gruppe als faul, minderwertig oder sonst irgendwie defizitär ansehe, heißt das, die eigene Gruppe wird als das Gegenteil davon konstruiert. Und diese Gruppe, das ist so der dritte, also wenn ich jetzt sage, okay, Essentialisierung, die Zuschreibung von Wesenseigenschaften, dann Hierarchisierung, die Abwertung und das dritte wäre dann Homogenisierung. Das heißt, ich mache diese Gruppe gleich, die wird wirklich zu so einer Art von intern, nicht mehr wirklich grundsätzlich sich unterscheidenden Masse an Minderwertigkeit.
6: Die Essentialisierung, Homogenisierung und Hierarchisierung von ethnisierten Gruppen sind drei zentrale Bestandteile des Rassismus. Das ist keine fertige Definition, aber es beschreibt den Kern des Rassismus, eine Eingrenzung, die es ermöglicht, anhand von konkreten historischen Analysen jeweils auf weitere Eigenschaften und Funktionsweisen des Rassismus zu stoßen.

0: Viele Rassismusanalysen gehen davon aus, dass Rassismus eine moderne Ideologie ist, die erst mit der Entwicklung der Rassenbiologie entstanden ist und die eng an die Herausbildung des Kapitalismus gekoppelt ist. Gemeinsam mit dem Soziologen Wolf D. Hund vertritt Lukas Egger die These, dass Rassismus schon länger existiert, dass es auch in vormodernen Gesellschaften bereits Rassismus gegeben hat. Beide gehen davon aus, dass es Rassismus gibt, seitdem Klassengesellschaften existieren.
1: Aber es ist vor allem deshalb kontrovers, weil die Leute, die dem widersprechen, Rassismus sehr häufig an den Rassebegriff binden. Das heißt, Rassismus wird verstanden als eine Ideologie oder ein soziales Verhältnis, das mit der Konstruktion von Rassen im Kontext des europäischen Kolonialismus aufkommt. Und dementsprechend wird dann Ansätzen wie dem von Wolf und mir vorgeworfen, man würde jetzt ein modernes Phänomen durch die Geschichte zurückprojizieren, wo ich aber entgegnen würde, dass es ja gerade nicht das Argument ist, dass es schon immer Rassen gegeben hat, beziehungsweise dass es Rassentheorien, Rassenideologien schon immer gegeben hat, sondern dass das Argument gerade ist, es gab Rassismus, aber dieser Rassismus hat sich unter anderen historischen Bedingungen anders ausgedrückt als in Rassetheorie. Das heißt, es wird eine Unterscheidung vorgenommen. Man sagt, Rasse ist tatsächlich eine moderne Erfindung, Rassismus aber nicht. Rassismus hat auch eine vormoderne Geschichte in vormodernen Klassengesellschaften. Und das liegt daran, dass einfach vormoderne Rassismen mit unterschiedlichen Produktionsweisen konfrontiert waren und natürlich auch mit unterschiedlichen global-ökonomischen, politischen Verhältnissen. Und unter diesen Bedingungen, unter denen vormoderne Rassismen funktionieren haben müssten, macht ein auf Basis von einem Hautfarbenschema und biologistischer, naturwissenschaftlicher Diskurs, funktionierender Rassediskurs einfach keinen Sinn. Also der primäre Rassismus innerhalb von antiken Gesellschaften war auf der Dichotomie zwischen Kultivierten und Barbaren aufgebaut. Das heißt, wie die alten Griechen gemeint haben, es gibt jetzt da die kultivierten Hellenen in der Polis und alles außerhalb, das sind minderwertige Barbaren. Und das ist dann zum Beispiel von Aristoteles auch verbunden worden mit einer Legitimation der Sklaverei, die auch auf Naturalisierungen zurückgreift. Also Aristoteles meint, es gibt Menschen, die sind von Natur aus zur Sklaverei bestimmt. Und er meint auch, alle Barbaren sind von Natur aus Sklaven. Aber er bezeichnet die eben nicht als Rassen. Also es gab erstens das begriffliche Inventarium dafür nicht und zweitens gab es das dafür notwendige Hautfarbenschema einfach nicht. Also gleichzeitig hat man sich in der griechischen Antike nicht als weiß wahrgenommen, sondern als wohltemperiertes Mittel, während halt südlich davon ein zu dunkler Teint vorgeherrscht hat. Nördlich davon gab es diese phlegmatischen, bleichen Nordeuropäer, gegen die man sich genauso abgegrenzt hat. Und man selber war halt quasi so der mediterrane gesunde Durchschnitt. Und auf Basis von so einer Weltanschauung lässt sich schwer ein Hautfarbenrassismus konstruieren. Selbiges gilt auch für Rassismen, die man außerhalb von Europa findet, also wie das indische Kastenwesen. Und es gibt auch zig andere Beispiele, wo man durchaus Rassismen hat, also Ideologien, die Minderwertigkeit, die essentiell gedachte Minderwertigkeit von anderen Bevölkerungsgruppen behaupten und das auch mit Diskriminierungspraktiken und Ausbeutungsformen verbinden, aber die halt trotzdem nicht anhand von Biologie und von Hautfarben argumentieren. Das heißt, man hat Rassismus ohne Rassen. Das hat sich mittlerweile in der Forschung einigermaßen durchgesetzt, dass es nach 1945, nachdem Rassentheorie immer mehr wissenschaftlich delegitimiert war, dass sich da ein Rassismus ohne Rassen entwickelt hat. Aber was nun das Argument von Wolf war, das ich auch übernommen habe, ist, dass es eben auch schon vor dem Rassendiskurs einen Rassismus ohne Rassen gab.
2: Auch wenn es Rassismus bereits in vormodernen Gesellschaften gegeben hat, mit der Entstehung der modernen Rassenbiologie erfährt er eine besondere Ausprägung, die auch eine Zuspitzung ist. Aber auch der Begriff der Rasse ist älter als seine biologistische Verwendung. Dieser Begriff erfuhr selbst eine historische Wandlung und umfasste verschiedene Bedeutungsebenen.
1: Also das ist eine relativ komplexe Geschichte. Es taucht zuerst einmal der Rassenbegriff auf, vor allem im spätmittelalterlichen Spanien zunächst, und wird dort vor allem in einen klassenbezogenen Sinne eingesetzt. Also da geht es darum, dass sich bestimmte aristokratische Gruppen dort gegen soziale Aufsteiger imprägnieren wollen, dass sie eben sagen, dass die Adeligen von Natur aus eine bessere Menschengattung sind und diese Emporkömmlinge von Natur aus niedere Bauern bleiben müssen, selbst wenn sie einen sozialen Aufstieg hinlegen. Und Rasse, das war quasi der Begriff, um halt so diese eigene Abstammung beziehungsweise einen Makel in der eigenen Abstammung auf den Begriff zu bringen. Das ist ein Begriff, der vorher vor allem in der Pferdezucht verwendet worden ist, aber auch gewisse Fehler in Tuch und in Kleidungen bezeichnet hat und dann von dort in die gesellschaftliche Domäne überführt worden ist. Wenig später ist das in Frankreich aufgegriffen worden, im selben Sinn, und dann wieder ein bisschen später ist es in England aufgegriffen worden. Und in England ist es dann schon im Kontext passiert von einer relativ entwickelten Kolonialwirtschaft und einer relativ entwickelten atlantischen Sklaverei. Und das ist so die zweite, also es gibt einerseits diesen sich entwickelten Rassendiskurs, der aber am Anfang eben noch nicht biologistisch ist. Und auf der anderen Seite gibt es den sich entwickelten europäischen Kolonialismus und die damit verbundene transatlantische Sklaverei. Und die führt eben dazu, dass aufgrund von diversen Bedingungen, die erfüllt sein haben müssen, die Sklaverei zunehmend mit schwarzer Hautfarbe und einem zentralafrikanischen Phänotyp in Zusammenhang gebracht wird. Das war so die Basis dafür, dass sich das koloniale Farbschema entwickeln hat können. Das heißt, man hat zuerst einmal die Schwarzwerdung der Sklaverei und einen antischwarzen Rassismus, der sich darum herum bildet. Auf Basis davon entwickelt sich dann auch die Vorstellung von Europäern als Weiße, die sich so ab dem 17. Jahrhundert wirklich herausbildet, erst ab dem 18. Jahrhundert dann wirklich dominant wird. Und dann im 18. Jahrhundert, da waren dann Leute wichtig wie der Naturforscher Linné oder deutsche Philosophen wie vor allem Immanuel Kant oder Blumenbach, die haben dann angefangen, aus der kolonialen Herrschaftspraxis eigentlich herkommenden Farbeinteilungen mit diesem entstehenden anthropologischen Aufklärungsdiskurs zu verbinden und wirklich eine naturalistisch argumentierende Rassentheorie zu entwerfen. Und die ist dann im 19. Jahrhundert in dem Maße, wie auch die Biologie dann verschult worden ist, immer mehr stärker biologistisch eingefärbt worden. Und also die wissenschaftlichen Taxonomien sind immer ausgefeilter geworden und dann auch mit Schädelvermessungen und solchen Sachen verbunden worden. Also das war ein ziemlich langfristiger Prozess. Und das, was halt tatsächlich daran neu war, ist einerseits wirklich der globale Anspruch, also dass man die gesamte Weltbevölkerung diesem Schema unterordnet. Und das ist halt auch der wissenschaftliche Anspruch, der dahin geht, dass man wirklich eine Vermessung der gesamten Menschheit anhand von eben biologischen, strikt naturwissenschaftlich gedachten Kriterien vornimmt. Das hat natürlich zum Hintergrund einerseits den europäischen Kolonialismus, andererseits die sich entwickelnde moderne Naturwissenschaft und damit einhergehendes taxonomisches, aufklärerisches Denken. Aber, und ich würde sagen, das ist fast der wichtigste Faktor, der, dass sich in diesem ganzen Konnex der europäischen, westlichen Moderne auch Ideen zunehmend durchsetzen haben können, die eine natürliche Gleichheit und Freiheit aller Menschen, also eine naturrechtlich gedachten Freiheit und Gleichheit, naturrechtlich gedachten Menschenrechten, dass sich solche Vorstellungen langsam durchsetzen haben können und auf Basis solcher Vorstellungen Ungleichheit dann nicht mehr wie zuvor auf Basis von religiösen oder anderen Legitimationsmustern rationalisieren haben lassen, sondern nur mehr anhand von Ideen, die eine genauso natürlich gedachte Ungleichheit der Menschen behauptet. Und genau sowas haben eben Rasseideen geliefert.

0: Im bisherigen Verlauf haben wir Rassismus als eine Ideologie bestimmt, die eine Essentialisierung, Homogenisierung und Hierarchisierung von ethnisierten Gruppen vornimmt. Lukas Egger hat ausgeführt, wie diese Ideologie sich anhand des Rassebegriffs verändert hat. Wie sie einerseits zur Absicherung von Privilegien innerhalb der europäischen Gesellschaften verwendet wurde, wie sie andererseits bestimmte Formen der Ausbeutung im Kontext der Kolonialisierung legitimieren half. Über die verschiedenen Ausformungen des Rassismus hinweg bleibt dabei ein zentrales Element bestehen, dass er eine Funktion für diejenigen hat, die an der rassistischen Abwertung von anderen teilhaben.
1: Das sind so die ideologischen Kernbestände, würde ich sagen. Und ich habe es auch schon angedeutet, was das Ganze dann für Sozialanalyse interessant macht, ist dann eben diese Komponente, die dazukommt, wenn man diese Gruppe der eigenen Gruppe gegenüberstellt. Weil dadurch, dass man eben diese Gruppe hat, die eben als anders und minderwertig dargestellt wird, kann die eigene Gruppe im Kontrast dazu eben als besser, als größer, als anständiger erscheinen. Und das hat gewisse Funktionen in Klassengesellschaften. Und ich würde sagen, das, was diese ganzen verschiedenen disparaten Rassismen, die es seit einigen Jahrhunderten gibt, zusammenhält, ist tatsächlich das, dass sie in Gesellschaften, die klassenmäßig, also hierarchisch und auf Ausbeutung beruhend organisiert sind, eine gewisse Funktion haben. Nämlich, dass sie es ermöglichen, dass sich diese hierarchisch gestaffelten Gesellschaften, diese auf Ausbeutung basierenden Klassengesellschaften, dass sich alle Mitglieder dieser Klassengesellschaft, obwohl sie natürlich interessensmäßig differenziert sind, sogar antagonistisch differenziert sind, dass die sich als Einheit wahrnehmen können auf Basis des Ausschlusses von dieser Außengruppe.
2: Damit spielt Lukas Egger auf ein zentrales Theorem an, das von Wolf de Hund entwickelt wurde und das dieser negative Vergesellschaftung nennt. In seinem Buch mit demselben Titel von 2014 schreibt er:
3: Der Rassismus betrachtet die Körper der anderen als bloße Verfügungsmasse. Dass sie sich selbst ihres Körpers nicht sicher sein können, ist Ausdruck eines Prozesses der Desozialisation, der ihnen die Sicherheit gesellschaftlicher Beziehungen und den Schutz gesellschaftlicher Rollen verweigert. Während Gesellschaftlichkeit die Berechtigung oder Verpflichtung zur Differenz einschließt, besteht rassistische Desozialisierung gerade in deren Aufhebung. Angebliche natürliche Andersartigkeit ist die Folge verweigerter oder widerrufener sozialer Besonderung. Sie liegt nicht in der Natur der anderen, sondern in deren Ausgliederung aus dem Bereich des Sozialen. Das zeigt sich nachhaltig in der Auflösung aller gesellschaftlichen Unterschiede zwischen denen, die rassistischer Diskriminierung unterworfen werden. Sie sind nicht länger von einfacher oder vornehmer Herkunft, keine anständigen Frauen oder richtigen Männer, keine hilflosen Kinder oder würdigen Alten mehr, sondern gleichgemachte Repräsentanten einer angeblich natürlichen Unmittelbarkeit. Erst der ihnen ideologisch oder praktisch bereitete soziale Tod erlaubt es, sie als primitive und unzivilisierte Wesen zu begreifen und zu behandeln. Negative Vergesellschaftung äußert sich indessen nicht nur in der Depravierung und Entmenschlichung jener, die rassistischer Diskriminierung unterworfen werden. Durch ihre Ausgrenzung aus dem Bereich legitimer Gesellschaftlichkeit prägt sie diesen auch selbst. Inklusion wird durch Herrschaft organisiert. Herrschaftlich geprägte Gesellschaften halten nicht allein durch eigene Kultur und Tradition zusammen, sondern auch dadurch, die der anderen als minderwertig einzustufen oder überhaupt zu bestreiten. Die Zusammengehörigkeit der Ungleichen erzeugt Untermenschen.
2: Mit diesen Ausführungen wird deutlich, Rassismus ist einerseits eine Ideologie, die Herrschaft und Klassenunterschiede rationalisiert und legitimieren hilft. Auf der anderen Seite liefert das Theorem von der negativen Vergesellschaftung eine Erklärung dafür, dass die Beherrschten selbst an einer Ideologie teilhaben und sie mit hervorbringen, die die Herrschaft stabilisiert, der sie unterworfen sind.
1: Also solche Ideen entstehen als Rationalisierungen von Herrschaft. Aber sie bieten dann halt quasi als Nebeneffekt davon für die unteren Klassen in einer Klassengesellschaft eben dann auch ein Vehikel zur ideologischen Statusaufwertung. Das heißt, wenn zum Beispiel in einer Sklavengesellschaft die Sklavenpopulation in den USA jetzt die Schwarzen als minderwertig, dumm, faul und phlegmatisch beschrieben wird, heißt das, dass noch jeder niedrigste Schuhabputzer und arme Weiße, der irgendwo am Land auf einem winzigen Grund wohnt und kaum über die Runden kommt, sich im Kontrast zu diesen als andere markierten Gruppen dann als erhaben, als Teil einer höheren Statusgruppe erfahren kann. Und das hat eben eine sozial stabilisierende Funktion, weil es eben ideologisch zur Vergemeinschaftung beiträgt. Das heißt, diese armen Weißen fühlen sich zusammen mit den Plantagenbesitzern als Teil der weißen Rasse. Aber meistens in solchen Klassengesellschaften oder in rassistisch vermittelten Klassengesellschaften bleibt es nicht nur bei dieser ideologischen Statusaufwertung, sondern diese rassistischen Verhältnisse verknüpfen auch die Interessen von den verschiedensten Klassen und Klassenfraktionen innerhalb der Dominanzgruppe miteinander. Also das heißt, in einer Sklavengesellschaft, um bei dem Beispiel zu bleiben, werden die niedrigsten Tätigkeiten und die schlimmsten Arbeiten von Sklaven ausgeführt, was halt auch heißt, dass die Weißen, die zum Beispiel auf den Plantagen gearbeitet haben, nicht die schlimmste Feldarbeit machen haben müssen, sondern für Aufsichtsfunktionen, für höhere Managementfunktionen und für die besser bezahlten, höher gestaffelten Tätigkeiten in der Arbeitsteilung verantwortlich waren. Das heißt, es führt zu einer verbesserten Stellung der Weißen in der Arbeitsteilung. Und selbst die Weißen, die nicht direkt in den Produktionsprozess auf den Plantagen involviert waren, für die hatte dann die Sklaverei trotzdem zumindest den Vorteil, dass halt die niedrigsten Tätigkeiten in dieser Gesellschaft für Schwarze reserviert waren. Das heißt, die armen Weißen, so sehr es ihnen auch schlecht gehen hat können, sie hatten nie die Sorge, selbst als Sklaven auf diesen Plantagen arbeiten zu müssen. Das heißt, das ist halt auch so etwas, Max Weber hat es mal genannt, ein Moment der sozialen Schließung. Das heißt, ich ziehe quasi eine Grenze unter mir ein, unter die ich nicht fallen kann und schließe gleichzeitig halt irgendwo andere unter mir ein, so dass sie halt nicht von dort emporkommen können. Und in Klassengesellschaften hat das eben auch ein, also die Leute haben auch ein materielles Interesse dran. Also wir dürfen ökonomische Interessen nicht so eindimensional denken, dass wir jetzt uns das so vorstellen, dass jetzt der Arbeiter einfach nur ein Interesse haben, das gegen die Kapitalbesitzer gerichtet sind, sondern die ökonomischen Interessen von Arbeiter können auch darin gerichtet sein, dass sie sich in der Konkurrenz vis-à-vis ihren anderen Gruppen von Arbeitern besser positionieren oder dass sie in der Arbeitsteilung gewisse höhere Tätigkeiten auf sich monopolisieren. Also Interessen lassen sich auch auf Basis von Ausschlüssen verfolgen und Rassismus ist eben eine der Arten, wie man seine Interessen auf dem Rücken von anderen verfolgen kann.

0: Die gesellschaftliche Arbeitsteilung wird immer wieder auch anhand von rassistischen Trennungslinien organisiert, auch jenseits des historischen Beispiels der Sklaverei. Der moderne Arbeitsmarkt wird auch mit Hilfe von Staatsbürgerschaft und Aufenthaltsstatus strukturiert. Menschen mit verschiedenen Nationalitäten nehmen unterschiedliche Positionen auf dem Arbeitsmarkt ein. So gibt es in Deutschland rechtliche Regelungen, die es Unternehmen besonders leicht machen, Migrantinnen aus dem EU-Ausland für prekäre, befristete oder besonders belastende Arbeit einzusetzen. Man denke etwa an Saisonarbeit in der Landwirtschaft oder an die Arbeit auf dem Bau. Menschen mit Migrationshintergrund stehen unter einem stärkeren Druck, Arbeit zu schlechten Bedingungen und mit niedriger Entlohnung anzunehmen. Gerade auch dadurch, dass sie einen unsicheren Aufenthaltsstatus haben, dass sie rassistische Diskriminierung auf dem Wohnungsmarkt erfahren, dass sie in Schulen, in der Ausbildung oder in den Behörden benachteiligt werden. Rassistische Ideologie trägt dazu bei, diese Hierarchie auf dem Arbeitsmarkt zu stabilisieren. Gleichzeitig wird Rassismus dadurch reproduziert. Denn so bleiben Migrantinnen für den Rest der Gesellschaft als eine abgesonderte Gruppe sichtbar. Als Gruppe, die mit niederer Arbeit und mit Armut in Verbindung gebracht wird. Die rassistische Trennung besteht in diesem Fall nicht ausschließlich in einem Vorurteil, sondern sie basiert auf einem realen Statusunterschied. Auf der einen Seite der reguläre Arbeitsmarkt mit bestimmten garantierten Rechten, auf der anderen Seite ein eher informeller Sektor, in dem diese Rechte nicht im gleichen Maße gelten. Die Statusaufwertung, die damit für die einheimischen Arbeitskräfte einhergeht, ist ein zweischneidiges Schwert. Denn die Fragmentierung des Arbeitsmarkts macht gemeinsame Arbeitskämpfe schwieriger. Und die Etablierung von prekären Arbeitsverhältnissen hat langfristig Auswirkungen auf den gesamten Arbeitsmarkt.
1: Wenn wir aktuelle Formen des Rassismus in den hiesigen Debatten in den Blick nehmen, fällt außerdem auf, sie kreisen immer wieder um die Funktion und die Inanspruchnahme des Sozialstaats. Einerseits wird der Sozialstaat dabei als etwas gedacht, auf das ausschließlich Deutsche einen Anspruch haben sollen, während demgegenüber Migranten aus aller Welt nach Deutschland kommen, um unverdientermaßen an den Segnungen des Sozialstaats teilzuhaben. Diese Vorstellungen verweisen darauf, Rassismus und Nationalstaatlichkeit sind meistens aufeinander bezogen. Und der moderne Nationalstaat tritt in der Regel auch als Sozialstaat auf.
2: Was ich da immer recht brauchbar gefunden habe, sind die Theorien von Etienne Balibar, einem französischen Marxisten oder Postmarxisten, der diese These aufgestellt hat vom nationalsozialen Staat, wo er eben meint, dass halt moderne Sozialstaatlichkeit nur über Staatsbürgerschaft und Staatsbürgerrechte eben den Arbeitern zuteil werden und dadurch eben so eine strukturelle Verknüpfung von ökonomischen Interessen und nationaler Identität oder ethnischer Zugehörigkeit eigentlich geschaffen hat. Das heißt, dass Sozialstaatlichkeit, soziale Rechte, die Angewiesenheit auf den Staat, um die eigene Reproduktion als Arbeiter schaffen zu können, die hat dazu beigetragen, dass sich Nationalismus halt wirklich in der Arbeiterschaft einfräsen hat können und auf Basis dessen auch natürlich Ausschlüsse. Das heißt, diejenigen Ethnizitäten, diejenigen Gruppen, die als zur Gemeinschaft nicht zugehörig betrachtet werden, die werden auch erstens einmal für Krisen verantwortlich gemacht und werden zweitens als Parasiten am Sozialprodukt konstruiert oder können auf Basis davon als solche konstruiert werden. Und das führt dann eben dazu, dass häufig materielle Deprivation, Krisenerscheinungen und so weiter nicht als Konsequenz davon wahrgenommen werden, dass halt das Wachstum erlahmt und die herrschende Klasse zum Angriff übergeht, sondern eben davon, dass es da jetzt Gruppen gibt, die hier präsent sind und an dem mitnaschen, was eigentlich nur den StaatsbürgerInnen der heimischen Ethnizität zukommen sollte. Das heißt, es wird dann in so eine Frage von, wer gehört dazu und wer nicht und wer sollte Zugang zu diesen sozialen Leistungen haben und zu diesen sozialen Rechten.
0: In seinem Aufsatz »Die Nationenform, Geschichte und Ideologie« schreibt Etienne Balibar:
3: Es war möglich, die durch den Kapitalismus geschaffenen Widersprüche zu lösen, weil ein sozialer Nationalstaat geschaffen wurde. Das heißt, ein Staat, der in die Reproduktion der Wirtschaft und vor allem in die Bildung und Ausbildung der Menschen, in die Strukturen der Familie, des Gesundheitswesens und allgemeiner gesagt in den gesamten Raum des Privatlebens eingegriffen hat. Diese Tendenz war der Nationform von Anfang an immanent, wurde aber im Laufe des 19. und 20. Jahrhunderts dominierend, mit der Folge, dass die Existenz der Menschen aller Klassen ihrem Status als Bürger des Nationalstaates, das heißt ihrer Eigenschaft als Staatsangehörige, vollständig untergeordnet wurde.
0: Am Anfang des Kapitalismus waren die Proletarisierten noch ohne soziale Rechte gewesen. Ihre Vernutzung für die Produktion von Mehrwert ging teilweise so weit, dass sie sich physisch kaum reproduzieren konnten. Das Proletariat als Klasse zeichnete aus, dass es jenseits der Gesellschaft stand. Mitunter waren es gerade die Proletarisierten, die von den höheren Klassen mit rassistischen Attributen beschrieben wurden. Dieser Umstand änderte sich im Laufe der Zeit, teils weil die Arbeiterbewegung soziale Rechte erkämpfte, teils weil sich die Kapitalisten ihres eigenen Interesses an einem dauerhaft gesicherten Bestand von Arbeitskräften bewusst wurden. In dieser Dialektik von Kämpfen und Zugeständnissen entstand der moderne Sozialstaat, der eine Reihe von sozialen Rechten garantierte. So wurde der Klassenkampf zu einer Auseinandersetzung, die nicht mehr auf Leben und Tod geführt wird, sondern die in staatlich mediierten Bahnen verläuft. Dabei war der Sozialstaat von Anfang an den Nationalstaat gekoppelt, das heißt, er ist auf ein Territorium begrenzt und an eine Definition von Zugehörigkeit gebunden. Die Proletarisierten werden in diesem Zuge Teil einer national definierten Gesellschaft. Als Staatsangehörige sind sie auf ihren jeweiligen Nationalstaat verwiesen. Das ist es, was Etienne Balibar mit dem nationalsozialen Staat meint.

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Der Redner sieht darin die Aufgabe des amerikanischen Staates formuliert, sich um die Amerikaner zu kümmern, die müde und hungrig und arm sind. Für ihn stellt es sich so dar, dass sich der Staat stattdessen um die müden, hungrigen und Armen aus aller Welt kümmern würde. Darin sieht er nicht nur sich als Amerikaner benachteiligt, sondern auch einen Souveränitätsverlust des Staates. Dabei muss Derrick eine Unterscheidung einführen, mit der eine eigentliche Ähnlichkeit interessiert übergangen wird. Müde, hungrig und arm ist man schließlich auf beiden Seiten. Eigentlich könnte das der Ausgangspunkt für die Formulierung eines gemeinsamen Interesses sein. Stattdessen eine unüberbrückbare Aufteilung. Auf der einen Seite die Angestammten, die einen Anspruch auf staatliche Fürsorge haben, auf der anderen Seite diejenigen, die diesen Anspruch nicht haben sollen und qua ihrer Herkunft einen illegalen Status haben und kriminell sind. Gefragt wird nicht nach den Gründen für Armut, nach den Mechanismen der Konkurrenz, nach dem Zustandekommen von Lohnunterschieden, nach der Funktionsweise eines Staatshaushaltes oder nach der Krisendynamik kapitalistischer Wirtschaft. Stattdessen die Fixierung auf eine einzige Entgegensetzung. Amerikanisch, nicht amerikanisch. Die bestehende staatliche Ordnung wird nicht auf ihre Funktionsweise hin analysiert. Es wird von ihr verlangt, sie möge sich der eigenen Probleme annehmen. Alles, was schiefläuft, wird darauf zurückgeführt, dass der amerikanische Staat nicht mehr den Amerikanern dienen würde, dass er von seinem uramerikanischen Auftrag abgewichen sei. Die vermisste Entsprechung zwischen Herrschaft und Beherrschten wollen Derrick und seine Freunde dann in eigener Regie wiederherstellen. In der Konsequenz überfallen sie einen koreanisch geführten Lebensmittelladen, dessen Angestellte sie als Illegale identifizieren.

0: Heutige Rechtspopulisten treten nicht als neonazistische Skinheads auf, wie die Figur Derek in American History X. Trotzdem sind in den rassistischen Diskursen bestimmte Aspekte ähnlich geblieben. Ausgangspunkt unserer Überlegung war, dass rassistische Diskurse sich heute oftmals als ein Konkurrenzkampf um sozialstaatliche Leistungen darstellen. Genau dieses Denken ist es, das aktuell auch in Deutschland und Österreich mobilisiert wird.
1: Wobei man hier dann halt wieder sieht, es wird halt nicht so mobilisiert, dass man die sozialen Rechte für die heimischen Staatsbürger ausbauen will. Im Gegenteil, man will sie sogar, also wenn man sich das AfD-Programm durchschaut, man will sie ordentlich zurückfahren. Aber man will halt eben diejenigen, die nicht dazugehören, stärker ausschließen. Und daran sieht man eben dieses statistische, tatsächlich im materiellen Sinne auch irrationale Moment von Rassismus. Und man sieht, da geht es halt tatsächlich weniger darum, dass irgendwelche Interessen bedient werden, sondern wirklich primär um eine rein ideologische Statusaufwertung durch die Diskriminierung von anderen, die kaum mit materiellen Besserstellungen verknüpft sind. Und das ist selbst eine Sache, wo ich mir theoretisch nie ganz sicher bin, wie ich sie am besten erkläre. Aber meine Hypothese dahingehend ist, dass Rassismus immer dann am meisten mit materiellen Interessen verknüpft wird, wenn es tatsächlich eine Bedrohung von unten gibt, auf die so ein rassistisches Hegemonieprojekt reagiert. Das heißt, wenn es tatsächlich starke Streikbewegungen gibt, eine vereinte Arbeiterschaft, kämpferische Gewerkschaften und so weiter, dann werden die rassistischen Reaktionen darauf tatsächlich oft mit gewissen materiellen Privilegien angereichert für die Mitglieder, für die Arbeiter aus der Dominanzgruppe, um halt gewisse Formen der Interessensverfolgung zu unterbinden und auf so ein rassistisches Gleis zu überführen. Nun ist es aber im Moment so, dass die Arbeiterbewegung am Boden liegt und dass solche Kämpfe halt eben kaum noch in irgendeiner gefährlichen Art und Weise stattfinden und dass

0: die Arbeiterschaft halt einfach schon fragmentiert und atomisiert und gespalten dasteht. Das heißt, man braucht sie jetzt nicht, wie es im orthodoxen Marxismus heißt, durch Rassismus spalten, sondern sie sind schon strukturell gespalten. Und auf Basis von so einer Ausgangssituation muss man den Arbeitern der Dominanzgruppe auch materiell nicht viel bieten. Also man kann darauf aufbauen, dass sie sowieso atomisiert, fragmentiert und gespalten sind und gibt ihnen einfach diesen Köder von ideologischer, rassistischer Statusaufwertung, die ja jetzt nicht mit irgendwelchen tatsächlichen materiellen Angeboten verbunden ist.
1: Zur symbolischen Statusaufwertung kommt oft ein Bedrohungsszenario hinzu. Migrationsbewegungen erscheinen als eine von außen kommende Bedrohung. Ganz Afrika will nach Deutschland kommen, die Grenzen werden gestürmt, Flüchtende erscheinen als gesichtslose, ununterscheidbare Masse, Migrationsbewegung als riesige Flutwelle.
0: Wenn man sich so diese Diskurselemente anschaut mit Flut und Überflutung, das ist so ein Element, das man in rassistischen Diskursen immer wieder findet. Also ich war relativ überrascht, wo ich mir für meine Dissertation so Diskurse angeschaut habe in englischen Städten im späten 16. und im frühen 17. Jahrhundert. Also da ist gerade das passiert, was Marx die ursprüngliche Akkumulation nennt. Das heißt, man hat die Einhegungen auf dem englischen Land. Immer mehr kleinbäuerliches Eigentum wird privatisiert und die Bauern werden quasi vertrieben. Und die strömen dann halt wirklich in Massen in die Städte. Also London ist damals, glaube ich, um das Doppelte, was die Einwohnerzahl angeht, gewachsen in nur wenigen Jahren. Also das rekurriert durchaus auch auf Reales, zumindest in diesem Fall. Aber die Diskurse, die dann entstanden sind, um diese Unterklassen zu beschreiben, die ähneln tatsächlich sehr stark dem, was man heute in so rechten und konservativen Diskursen wiederfindet, wenn es zum Beispiel um Fluchtmigration geht. Also da wird immer die Gesellschaft gedacht eigentlich als so ein organischer Körper, der dann quasi so völlig überflutet wird von so Neuankömmlingen, was dann halt auch dazu führt, dass halt dieses organische Ganze plötzlich überlastet ist und sich nicht mehr auf diesen ganzen Zufluss an neuen Elementen adjustieren kann. Das ist natürlich ein Bedrohungsszenario, das da erzeugt wird, das im Gegensatz zu dem Beispiel, das ich gerade gebracht habe aus dem 16., 17. Jahrhundert, auch wirklich nicht darauf verweisen kann, dass auf einmal die Städte völlig explodieren. Also es hat bei Weitem nicht diesen wahren Kern, was aber trotzdem, würde ich mal sagen, als struktureller Faktor nicht irrelevant ist, ist, dass wir einfach eine wirtschaftliche Stagnationsphase haben, seit den 1970er Jahren eigentlich ungebrochen mit sehr niedrigen Wachstumsraten, kaum Jobwachstum, das heißt die wenigen kurzen Erholungsphasen, die es nach den Kriseneinbrüchen gegeben hat, waren meistens, in der Wirtschaftswissenschaft wird das als Jobless Growth bezeichnet, das heißt man hat Wachstum ohne tatsächlich die Kreation von neuen Arbeitsplätzen. Man hat gleichzeitig, es wird kaum neuer Wohnraum geschaffen, zumindest nicht in dem Ausmaß, in dem er im urbanen Raum benötigt wird. Und unter solchen Bedingungen ist halt dieses Gefühl von Knappheit, auf das ja solche Überflutungsdiskurse aufbauen, ja nicht völlig von der Hand zu weisen. Also es ist nicht irrational, wenn die Leute das Gefühl haben, die Konkurrenz um Wohnungen, um Jobs wird härter, der Sozialstaat kann sich nicht refinanzieren, was ja stimmt, was aber sehr wenig mit Ausländern zu tun hat. Also da können diese rassistischen Diskurse eben an reale Erfahrungen, an reale strukturelle Bedingungen anknüpfen, aber sie leiten dann eigentlich das Unbehagen drüber in völlig irrwitzige Kanäle. Weil es eben mit Sicherheit niemanden, der jetzt da auf dem Wohnungsmarkt oder auf dem Arbeitsmarkt konkurrieren muss, viel helfen wird, wenn jetzt an den Außengrenzen stärker auf die Flüchtenden draufgeschlagen wird.

0: Rassismus ist ein soziales Verhältnis. Ideologien müssen an soziale Interessen anknüpfen, um zu wirken. Rassismus legitimiert soziale Ungleichheiten. Er ist oft ein Reflex des nationalsozialen Staates. Er wird immer wieder durch eine Konkurrenz um sozialstaatliche Leistungen mobilisiert. Er wird aber keineswegs zentral organisiert, angesichts einer ohnehin fragmentierten Arbeiterklasse. Das waren einige Aspekte dessen, was Lukas Egger in dieser Sendung über den Rassismus ausgeführt hat. In dem Gespräch, das wir mit ihm geführt haben, ging es natürlich auch um einen strategischen Ausblick, um die Frage, was als Resultat einer kritischen Analyse des Rassismus notwendig wäre.
1: Also einerseits glaube ich, dass noch immer ein hoher Bedarf an wissenschaftlicher Analyse besteht. Also ich glaube, wir verstehen noch immer sehr viel zu wenig davon, wie das alles tatsächlich funktioniert, wie es tatsächlich mit materiellen Dynamiken verbunden ist, wie es tatsächlich mit materiellen Interessen verbunden ist oder eben auch nicht. Also ich glaube, da braucht es noch einiges an theoretischer Anstrengung, die wir dann halt eben auch brauchen, um uns besser taktisch und strategisch Gedanken darüber zu machen, wie man am besten damit umgeht. Aber was ich auf jeden Fall für zentral halte, ist, also es gibt in der marxistischen Linken durchaus verständlicherweise eine starke Abneigung gegen liberale Rassismustheorien, also Critical Whiteness, Critical Race Theory, also nicht marxistische Rassismustheorien. Und in Abgrenzung dazu wird dann gerne so der orthodoxe Marxismus beschworen. Das wird dann alles eben runtergebrochen auf so Begriffe wie Überausbeutung oder Expropriation. Also es wird dann immer so eine meistens sehr ökonomistische Catch-all-Kategorie gesucht, mit der sich dann Rassismus erklären ließe und auch der heutige. Und da wäre ich eben sehr vorsichtig, weil ich eben glaube, dass es um einiges komplexer ist und dass man sich weder wissenschaftlich noch politisch einen Gefallen macht, wenn man sich das so vereinfacht vorstellt. Und zweitens würde ich sagen, dass es wahrscheinlich auch wenig Sinn macht, sich, wie das jetzt oft der Vorschlag ist, einfach auf so rein materielle Fragen zu kaprizieren, nach höheren Löhnen, besseren Wohnungen und so weiter. Und man versucht, das Rassismus-Thema einfach so zu umgehen, aus taktischen Gründen. Das, glaube ich, wird deshalb nicht funktionieren, weil eben der Rassismus das zentrale Mobilisierungsfeld der rechten Reaktion im Moment ist. Man sieht es auch in allen Umfragen zur Wählerschaft von der AfD, von der FPÖ und so weiter und so fort. Das Thema, anhand von dem die mobilisieren, ist das Thema Migration. Und das ist klar, dass das Thema Migration aufs Engste mit Rassismus verbunden ist. Und ich glaube, wir brauchen dazu belastbare Positionen. Wir brauchen alternative Erzählungen, alternative Angebote. Und wir müssen halt auch dieser rassistischen Mobilmachung etwas entgegensetzen können. Und das wäre dann der dritte Punkt. Wir müssen halt auch in unserem Herangehen an die Arbeiterklasse halt irgendwo verstehen, dass der Rassismus nicht etwas ist, was dort von außen eingeschleppt wird, sondern was halt auch im Inneren der Arbeiterklasse existiert, weil es eben diese symbolischen und bedingt auch materiellen Benefits mit sich bringt. Und ich glaube, die müssen wir frontal angreifen, als ihnen auszuweichen oder sie irgendwie taktisch beiseite zu stellen.

0: 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Musikalische Elemente in dieser Sendung kamen unter anderem von dem Album Current Trends in Racism in Modern America von Butch Morris. Die Zitate wurden gesprochen von Ralf Wendt, Tina Klatte und Torben Tanne. 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
1: Am Mikrofon verabschieden sich Maggie und Lukas.

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0: Lass uns schmusen, Alter.
1: Ja, wir haben ja aufgeteilt, ne? Einer gegangen, einer geblieben.
0: Ja, herzlich willkommen zu Subjektiv hier auf Radio Quarks 95.9. Und auch bei den diese Sendung ebenso ausstrahlenden Stationen, sei es in Leipzig, in Berlin, in Flensburg, in Neumünster, in Dublin oder im Internet. Tausend Sachen, wo man das machen kann. Am Mikro für euch.
1: Schnell im Remsen der Erdling.
0: Und Nico Tico Rico, der Gegangene, in die Luft Gegangene sozusagen fast.
1: Yes.
0: Alter, was ist das eigentlich? Ich muss das jetzt am Anfang ganz kurz thematisieren, man kann nicht drüber hinweggehen. Ihr wisst ja alle, was
1: auf ewig ist. Das wird auf ewig die Sendung zeitlich verorten.
0: Ja, absolut, ja. Es ist einfach so, es hört nicht auf. Und das ist das Problem. Es hört einfach nicht auf. Dieser Dreck, den man hier ertragen muss, in dieser verfickten Scheiße, ich sag's jetzt einfach so raus, wenn man nicht in das Raster derer passt, die sich als Mehrheit fühlen und damit alle anderen ausschließen wollen. Und das ist so Kotze, das muss ich jetzt ganz deutlich sagen, das kenne ich seit Ende der 80er, wo die Älteren von diesen Konsorten uns ins Gas schicken wollten als Punks und die Jüngeren uns zusammengeschlagen haben. Das ging in den 90ern weiter mit den Baseballschlägerjahren und es hörte eigentlich nicht auf. Es wurde mal ein bisschen weniger, mal hat sich der Fokus ein bisschen verschoben und jetzt ist der ganze Dreck wieder hochgespült. Und ich bin stinksauer und ich merke sozusagen, wie das die Ressourcen angreift, um da irgendwie stabil stehen zu bleiben. Bleiben oder gehen, ist tatsächlich die Frage, die aufploppt.
1: Ja, die sich sicherlich auch viele zurzeit stellen und die Frage ist ja quasi auch, die einen können es relativ easy beantworten, das sind unter Umständen diejenigen, die sowieso niemals in das Raster der Feindbestimmung fallen. Mhm. Die können dann auch sowas wählen und sagen, mir doch egal. Und andere können da gar nichts aussuchen. Die werden automatisch zu Feinden, weil sie sind, wie sie sind, da sind. Und denen muss man wahrscheinlich tatsächlich sogar eher raten zu gehen. Also, ja, weil das denen die Tapferkeit abzuverlangen, in so einer sich anbahnenden Situation zu bleiben, ist eben auch nur halb gut.
0: Ja, und man schämt sich total. Ich jetzt, sagen wir mal, als weißer Mann irgendwas so privilegiert irgendwie, natürlich mit einem selbstgewählten Standpunkt aus den irgendwas und auch mit den Privilegien im Zweifel weggehen zu können. Ne? Das ist eben auch noch was. Ich mache jetzt hier den Jammer-Menschen und weiß genau um die vielen Leute, die sich das gar nicht aussuchen können. Das ist eben auch nochmal so ein Ding, was mich extrem beschäftigt. So.
1: Jupp. Das ist eine Diskussion, die sicherlich auch gar nicht so gerne offiziell geführt wird, ja. Also weil es ist mir so aufgefallen, dieses sich jetzt ein bisschen auch um sich gegenseitig kümmern und aufpassen auf den anderen und die andere und so weiter, das ist ja alles total wichtig, aber nach außen passiert natürlich dann genau das, ne? Man landet ja in der Welt der Boshaftigkeit und Häme und das sorgt ja quasi für extra großes Vergnügen auf der Seite derjenigen, die mit wie viel Prozent auch immer die Faschos gewählt haben. Das ist eben auch die Echtheit in der Situation. Ne? Mhm. Also das Ringen um Verständnis, wie konnten die nur? Ich glaube, damit ist einfach ein für alle Mal Schluss, wenn man mal sich offenen Auges damit auseinandersetzt, absolut, was da gerade passiert ist.
0: Es ist ja auch nicht überraschend. Es passiert mit Ansage. Und letztendlich ist eins der großen Probleme auch, das gehört einfach dazu, dass es bei den sogenannten christlichen Demokraten, bei diesen Parteien und Sozial, wie sie sich nennen da, einfach ein Interesse gibt, dieses Angstgespenst auf der einen Seite zu haben, um Politik durchdrücken zu können, auf der anderen Seite auch eine Machtoption zu haben, wenn es irgendwie auf der linken Seite nichts mehr gibt. Und Friedrich der Halbierer hat halt tatsächlich alles so genau im Fokus. Interessant ist, dass er eigentlich hätte mit dem AfD-Verbot im Zweifel auch seine Machtoption als CDU so hätte schmälern können, weil letztendlich wird genau dasselbe passieren, auch wenn sie da sind, für die CDU ist Schluss dann. Aber die Frage ist ja dann, ob sie dann mit einem anderen Parteibuch weiter verdienen können oder so.
1: Ja, auch das ist, glaube ich, was jetzt interessant wird, ne? In den nächsten Wochen, wie sich diejenigen verhalten, die in Sachsen-Anhalt ja auf Seiten der CDU schon lange sowas wie die Partnerschaft zur AfD vorbereiten.
0: Ja, es gab das Gekrähe gab es im Vorfeld der Wahl und es wird nicht aufhören. Und wir kennen die Harz-Front, die das Nationale mit dem Sozialen vereinigen wollte, schon vor Jahren. Da ist einfach auch, es wird vielleicht ein bisschen klarer, wer alles dazugehört zu dieser Meute, die letztendlich hier alles aufs Spiel setzen und ihren Fetisch von Weiß irgendwie sachsen-anhaltinisch rumlabernd, gut fühlend irgendwas ausleben wollen, ja.
1: Ja, unterm Strich ist das so, ne? Also es ist so ein Wahrheitsmoment durchgebrochen. Mhm. Die Masken fallen und damit herrscht Klarheit, aber das ist eben auch das, was wir die letzten 20 Jahre auch schon beobachtet haben. Ja. Dieses. Ja. Man macht eben keinen Hehl mehr aus seinem Rassismus, aus seiner Homofeindlichkeit oder was auch immer an menschenfeindlichen Grundideen in den Leuten so rumspringen als Überzeugung. Das ist längst vorbei, dass man damit ein bisschen vorsichtig umgeht und sich denkt, das kann ich vielleicht nicht sagen. Denn entgegen der Behauptung, man könne nichts mehr sagen, kann man heute so viel mehr sagen als noch vor vielen Jahren. Das ist geradezu, was war das heute? Meinungsfreiheit in Radikalform, was wir erleben.
0: Ja, klar.
1: Ich sag mal so,
0: es ist, auch, es ist wirklich, oder gehen. Es ist frei von Meinung, aber eben auch, das war's. Das ist Verbrechen.
1: Ja. Yep. Das ist zumindest die große Gefahr, die auch medial gar nicht bearbeitet wird, ist ja das, was da an Stimmung entsteht, ne? Mit sowas, dieser Rückenwind der Boshaftigkeit, der wird ja sich niederschlagen auf der Straße im Alltag. Und das werden auch wiederum kaum diejenigen ertragen müssen, die da ihr Kreuzchen gemacht haben oder ansonsten nicht ins Raster fallen, ne? Von dieser Menschenfeindlichkeit. Was soll's, wir schicken die in die Pilze.

0: Umweltschutz heißt Angriff, das Album des Jahres von Raubwürger.
1: Das ist von dem ersten oder gibt es was Neues?
0: Nee, das ist noch das erste, das einzige von ihnen. Leider nur digital erhältlich. Wir haben alle nachgefragt, wir haben geklopft und die Klinken geputzt. Aber die haben nur so eine Auflage von 30 pressen lassen. So müssen wir uns als diejenigen, die zu spät gekommen sind, damit abfinden, das Ganze digital zu bemühen.
1: Aber bei 30 kommt man auch echt fix zu spät. Das muss man einfach sagen. Also,
0: Sie.
1: Ja. Okay, how a mosquito operates. Mal wieder.
0: Jetzt.
1: Das geilste aller aktuellen Scheiben, die Alan Nosejob rausgehauen haben. Und auch ein bisschen wieder so eine auf die aktuelle Situation. Nowhere to go. Das ist nämlich genau die Frage. Alter, wohin mit diesem...
0: Alles nur im Zeitverzug.

0: habe noch nichts davon gehört, dass irgendein europäisches Label die über Produktion und den Lizenzvertrieb hier für Europa übernommen hat, tatsächlich als Vinyl nur in Australien aktuell zu haben. Alien Nose Job, How a Mosquito Operates, ein hammergeiles Hardcore-Album dieses Ausnahmeartistens, der Band überhaupt. Nur Vertigo, der Titel, groß, groß, groß.
1: Ich habe leichte Rich Kids on LSD-Vibes hier auf meiner Seite, der Kopfhörer. Und wenn du einmal die Schlagzahl erhöht hast, dann mache ich mit. Ich lege einen drauf. Nö, obwohl nicht. Schneller ist es, glaube ich, nicht. S. Cooper ist eine Neuerscheinung auf dem Label Discos Enfermos und bringt uns kostarikanischen Hardcore in ja, die Sendung.
0: Habe ich auch gesehen. Großartig. Und du hast dich tatsächlich auch für denselben Song entschieden, den ich eingepackt hätte. Hätte ich einen einpacken wollen.

0: Nüscht heißt der Titel. Nada von Escupa.
1: Ja, erster Longplayer. Da sind ein paar Sachen von ihrem ersten Tape drauf verwurstelt und ein paar neue Sachen. Und das rumpelt alles so schön. Escupa muss man sich eigentlich merken. Ist wirklich toll, toll, toll, toll. Hat mich auch fasziniert. Genauso weggehauen hat mich in der Vorbereitung auf die Sendung eine Artistin aus Malmö. Kannte ich vorher noch nicht. Hat drei Tonträger, zwei EPs, die noch digital vorliegen und jetzt ihren ersten Longplayer als Vinyl gemacht. Hat mich so geflasht, auch wenn das jetzt, sagen wir mal, eher die Attitüde ist als die Musik, die Dave Punk meint so. Und habe mir den gleich tatsächlich geordert, waren nicht mehr viele davon. Es gibt es irgendwie in drei Farben und jeweils nur 100 Stück. Und du weißt, wenn man drei Tage überlegt, bei tollen Sachen, es könnte manchmal auch zwei Tage zu viel sein. Und in dem Fall gleich klick, klick, klick, her damit. Und ich habe aber mich erstmal entschieden, hier einen Song von ihrer ersten EP zu spielen, aus dem Jahr 2020, dort im Dezember erschienen, 5 Songs und da hat die Schwedin, das Album heißt übrigens In the Depths of Misery, da hat die Schwedin Devil on My Mind vertont und She, Beast heißt die Artistin, welche ihr unbedingt im Bandcamp suchen müsst, das ist wirklich groß, also ich bin Fan und ihr werdet gleich vielleicht merken, warum.

0: She Beast auf einen ersten Tonträger, den sie veröffentlicht hat, Devil on My Mind. Und die Sachen, die später kommen, sind gar nicht ganz so, jetzt hätte man ja fast sagen sollen, so Post-Punk irgendwas gehen können. Die sind noch viel abgefahrener irgendwie. Das ist tatsächlich das der Sendung am nächsten kommende Stückchen Musik, was sie da vertont hat. Und ja, ich werde euch schon mit beehren, ist ja subjektiv. Ich kann ja auch mit selbst festlegen, wie hoch der Punkrock-Faktor ist.
1: Kannst du machen, wie du willst, ja, freies Land. Also klar, die Redaktionen im Hintergrund, ne, die werden natürlich dann im Zweifel kommen und sagen, du, dann war's das hier, wenn du weiter so rumspinnst.
0: Ja, kann sein.
1: Aber dann Aushandlungssache, sag ich, alles Fuku. Oft ja auch. Ja, klar.
0: Zum Beispiel, könnte dann man sagen.
1: Geht's, ja. Und ich würde dich wahrscheinlich sogar, je nachdem, wie schlimm die Musik ist, würde ich dir zur Seite stehen.
0: Danke.
1: Siehst du? Wir müssen noch zusammenhalten.
0: Jetzt
1: Sweeping recht. Promises, das neue Album You Say I Romanticize, haben wir hier noch gar nicht oft genug gespielt, habe ich den Eindruck. Das korrigieren wir jetzt, diesen kleinen Lapsus. Und von der neuen LP der Band gibt's jetzt My Anchoress.

0: Sweeping Promises, das ist ein Duo und die machen seit Jahren so schöne Musik wie das hier und die sind buchbar für Europa, das soll mal jemand machen. Also einer Mann oder jemand muss da ran.
1: Ja, irgendwer Touren organisieren kann. Ich kann nur einzelne Konzerte. Das ist ja.
0: Da, bei Touren bin die ich nicht so gut. Die sind wild in den USA unterwegs. Das heißt also, das geht sowieso erst ab nächstes Jahr.
1: Ja, ja.
0: Aber dann könnte sich eine mal kümmern, finde ich.
1: Ja, die da oben vielleicht. Irgendeine.
0: Um Gottes Willen.
1: Gleach, komm aus Rennes. Und haben ein Demo im Sommer voraufgelegt, welches mich zu faszinieren weiß. Und Daily Grind ist ein Liedchen von diesem Demo, welches ich euch vortragen lassen möchte.

0: Daily Grind von Gleach, aus dem oder runtergenommen von dem Viersong Sommerdemo, was in diesem Jahr veröffentlicht wurde. Aus Rennen kommen die Damen und musizieren schön einen hin. Hat was Garagiges, aber auch ein bisschen so ein Drive, der schön funktioniert. Noch nicht überall gemischt. Ja, genau. Aber fetzig.
1: Mhm. Okay, boshafte Kreissägen-Gitarre ist das Erkennungsmerkmal von Big Black gewesen. Und die holen wir hier mit Il Duce aus gegebenem Anlass in das Sendungleinchen.

0: Touching. Chicago's Finest. Il Duce von Big Black.
1: Und weil du vorhin über die möglichen Motivationen, die aus diesem hässlichen Walddebakel sozusagen abzuleiten sind, gerade aktuell demonstrieren in Halle 1000 Leute gegen dieses Ergebnis und die wurden tatsächlich auch aus dem Fenster mit einem Luftgewehr beschossen. Gerade eben, also es geht schon los, die faschistische Praxis halt. Die wird wahrscheinlich mehr und mehr Tagespraxis werden hier zum Kotzen.
0: Irgendwo Rückenwind, ne?
1: Ja. Ich könnte nur noch durchdrehen. So. Ich hau was rein. Snowed Fever heißen sie. Kommen aus Wien, machen Anarcho-Punk und Clean ist das Liedchen, welches sie von ihrem gleichnamigen, also Snowed Fever Album runtergepickt ist. Das ist im April diesen Jahres rausgekommen und klingt so.

0: die Wiener Transformationsnot Fever gerade entdeckt. Schöner Anarcho-Punk, finde ich gut. Snot Fever heißt das aktuelle Album.
1: Ja, das ist auch ein stilistischer Rückgriff auf diese Post-Punk, funky Nummer Anfang der 80er Jahre, die ich natürlich sehr schön finde. Mhm. Und die auch in der folgenden Band Beispielsmusik enthalten ist oder so ein bisschen durchscheint. Spread Joy aus Chicago. Die haben jetzt die dritte Veröffentlichung. Die hat auch einfach nur so wie die davor die Zahl als LP-Name. Heißt also drei oder drittens, so wie die andere vor zwei und eins und so weiter. Und hält die Qualität der Vorgängermusiken allemal. Und ein Beispiel soll für uns hier sein, der Song Why Can't I?

0: Spread Joy, Why Can't I?
1: Über die bin ganz ich auch einfach gestolpert. Finde ich auch richtig gut, was die veröffentlicht haben. Gefällt mir gut. Und eine Tanzformation, die wir beide auch schätzen, das weiß ich, sind Balance aus Ljubljana. Und die veröffentlichen jetzt schon immer mal wieder in 1, 2, 3 Wochen Abstand Song für Song, sodass ich vermute, dass das zusammengestellt als ein Album bald auf uns wartet. Ich möchte euch schon ein bisschen Lust drauf machen. Zato Voyaki heißt das Liedchen, das aktuelle. Ganz, ganz, ganz, ganz frisch.

0: Balance aus Ljubljana waren das gewesen. Das Liedchen heißt Sato Vojaki und ist wahrscheinlich ein Ausblick auf das bald erscheinende Album. Seit einigen Wochen tut sich da was in der Fabrik von Balance und da wird der eine oder andere Titel veröffentlicht über Bandcamp. Und wird bestimmt spannend.
1: Das machen sie gut und sie sind sich ja so einigermaßen düster treu geblieben, wie es klingt, ne?
0: Ja, nicht alle Songs gehen in die Sparte, aber das war auch schon mit dem letzten Album so, dass das abwechslungsreicher ist, ja. Mhm.
1: Ich reiß uns jetzt ganz woanders hin. Es gibt so ein Label in San Francisco, das heißt Dark Entries und die beschäftigen sich so mit so einem Elektronik-Underground der 80er Jahre weitgehend, aber auch neuen Kram und compilen so Sachen zusammen zu unter Umständen und aktuell ist so eine Sampler rausgekommen, auf der die ein oder andere Perle sich verbirgt, nicht nur für so Underground-Disco-Freunde, sondern auch für unindustrielte Freunde. Khmer Rouge sind der Beweis für meine steile These. 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

0: Khmer Rouge aus den 80er Jahren hier bei Subjektiv.
1: Ja, und das Label Dark Entries ist auch ein wirklich sehr feines. In gut sortierten Plattenladen in Bologna zum Beispiel gibt es eine komplette Spalte von diesem Label, wo tatsächlich viel drin zu wühlen ist. Ich habe auch tatsächlich mir in den Jahren immer mal die ein oder andere Platte geholt oder auch geschenkt bekommen. Da ist tolles Zeug, auch so Re-Releases von so frühen 80er Kram, der hätte ich sonst nicht entdeckt, glaube ich. So bin ich, finde ich gut. Ich komme mal ein bisschen in die Aktualität. 2026, The Demise of Planet X, ist das Album der Sleaford Mods. Und dort gibt es ja auch ein schönes Zusammenarbeit mit Liam Bailey, der aus Nottingham kommt und ansonsten sich mit Soul und Reggae-Kram und sowas beschäftigt, um musikalisch Eindruck zu hinterlassen. Und die haben sich zusammengetan und haben Flood of the Zone vertont. Und das auch, ja.
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0: Flood is Zone, als Sleaford Mod zusammen mit Liam Bailey, finde ich wirklich ein ganz besonderes Stückchen. Ist mir erst jetzt in der Vorbereitung der Sendung so richtig in Fokus gerutscht. So, das Album habe ich mir noch gar nicht ganz so warm gehört, wie die ganzen anderen Sachen aus den vergangenen Jahren. Kann man noch tun, der Winter naht.
1: Genau, es wird halt bald wieder dunkel und da ist viel Zeit zum Sleaford Mods hören zum Beispiel. Ja. Oder zum Abwärtshören. Ich habe uns das Vergnügen bereitet von dem Live-Tape Musik für deutsche GIs, die Version Neon Baby runter zu picken.

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0: Musik für deutsche GIs.
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0: Heißt das Tape, was runtergenommen ist. Okay. Unglaublich schönes Tape. Leider in so einer bisschen, naja, aus einer Live-Aufnahme so
2: entzogen. Ja, vom Mischpult abgenommen und drauf gedruckt ist, dass das die nicht den Qualitätsansprüchen der Band genügt.
0: Ja, genau. Ey Leute, das war's. Wir geben ab. Wir hauen rein in den Sack.
2: Genau, auf den angeschlossenen Radiostationen in Berlin, Hamburg, Neumünster, Flensburg, Leipzig und in Dublin sagen wir Adele. Das war's mit Subjektiv für diese Woche.
0: Bleibt kräftig, haltet zusammen, passt auf euch auf. Ne?
2: Genau so machen wir das.
0: Wir verabschieden uns mit Norboy George, einen kleinen Bericht der Arbeit, der aber so eine musikalische Atmosphäre irgendwie wiederbringt, die bei mir gerade betrifft.
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0: Heute im Studio Radio Bufti, Tim. Das Leipziger Marx-Relief auf dem Sportcampus bekommt ein Makeover. Das Kunstwerk aus Bronze wird derzeit umfassend gereinigt und mit einer schützenden Wachsschicht versehen. Die Wartung soll rund 50.000 Euro kosten. Das Bronze-Relief mit dem Titel Aufbruch hing vor 20 Jahren an einem Universitätsgebäude in der Leipziger Innenstadt. Der Bau mit dem Marx-Relief ersetzte damals die auf SED-Geheiß gesprengte Universitätskirche St. Pauli. Nach dem Abriss des DDR-Baus wurde das Relief auf dem Sportcampus der Hochschule aufgestellt. Die Arbeiten werden ungefähr 7 Wochen dauern. Im Zusammenhang mit Sabotageversuchen in der Oberlausitz vom vergangenen Freitag sind weitere Sprengvorrichtungen entdeckt und unschädlich gemacht worden. Das teilte die Generalstaatsanwaltschaft Dresden und das Landeskriminalamt Sachsen am Montag mit. Insgesamt 21 selbst hergestellte Sprengvorrichtungen wurden im unmittelbaren Bereich von Hochspannungstrassen südlich des Umspannwerks Graustein in der Nähe von Schleife im Landkreis Görlitz gefunden. Die Ermittlungen der Zentralstelle Extremismus Sachsen zu den Vorfällen dauern an. Ähnliche Sabotagefälle gab es in Brandenburg und Nordrhein-Westfalen. Wer für die Platzierung der Sprengvorrichtungen verantwortlich ist, ist noch unklar. Am Donnerstag, den 10. September, soll abermals der bundesweite Warntag stattfinden. Da Leipzig bislang über kein flächendeckendes Sirenennetz verfügt, während in vielen anderen Städten Sirenen heulen, werden LeipzigerInnen deshalb vor allem über ihre Handys und andere digitale Warnwege erreicht. Beim bundesweiten Warntag verschickt das Bundesamt für Bevölkerungsschutz und Katastrophenhilfe um 11 Uhr eine Probewarnung. Sie wird unter anderem über Cell Broadcast, Warn-App sowie Radio und Fernsehen verbreitet. Gegen 11.45 Uhr soll die Entwarnung folgen. Laut Stadtverwaltung soll Leipzig in den kommenden Jahren ein flächendeckendes Sirenenwarnsystem erhalten. Und das waren die Nachrichten.
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0: Tja. Und an alle, die außerhalb der EU-Grenzen stehen, an alle, die hier sind und von Abschiebung bedroht sind, hört uns genau zu. Tja.
1: Ihr bleibt hier, denn wir scheißen.

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0: Was ist das? Woher kommt er? In unserer Sendung möchten wir euch den Blues ein bisschen näher bringen. Der Blues-Gitarrist Charlie Jordan hatte einen eigenständigen Gitarrenstil entwickelt. Aufnahmen von ihm wurden während der Weltwirtschaftskrise ab 1930 gemacht. In unserer Sendung möchten wir euch den Sänger, Gitarristen, Bootlegger und Talentscout Charlie Jordan vorstellen. Als 1929 die Weltwirtschaftskrise begann, haben das auch die Schallplattenfirmen zu spüren bekommen. Die Verkaufszahlen sanken drastisch. Millionen von Menschen wurden arbeitslos. Gerade in dieser Zeit hat Charlie Jordan, geboren 1890, mit 40 Jahren seine ersten Aufnahmen für die Firma Vocalation in Chicago gemacht.
1: Charlie Jordan nahm zwischen 1930 und 1937 zahlreiche Singles für Vocalion und Decca auf. Er trat mit einigen angesehenen Bluesmusikern wie Petey Wheatstraw, Roosevelt Sykes, Casey Bill Weldon, Memphis Minnie und Big Joe Williams auf. Bekannt war er für seine knackig feste Gitarre. Abgesehen von seinen Studioaufnahmen bleibt Jordan eine eher schwer fassbare Figur. In den 30er Jahren scheint er in St. Louis sehr wichtig gewesen zu sein, vermutlich weil er gute Kontakte zu Talentsuchern hatte und gemeinsam mit Big Joe Williams eine Art Proberaum betrieb. Dort kamen sehr viele Menschen hin. Es gibt viele, teils widersprüchliche Geschichten über ihn, doch gesicherte Fakten sind sehr rar. Über sein Leben vor seinem Umzug nach St. Louis weiß man kaum mehr, als dass er um 1890 in Memphis geboren wurde. Hier ist einer seiner größten Hits, Keep It Clean.

In St. Louis lebte er in derselben Wohnung mit Big Joe Williams. Und das war wohl eher ein Problem. Wenn ein Musiker in St. Louis die Chance hatte, eine Aufnahme zu machen, kam er dorthin. Und Charlie oder Joe halfen ihm bei der Vorbereitung. Fast alle Bluesmusiker aus St. Louis gingen dort ein und aus. Big Joe erinnert sich. Wir hatten unseren eigenen Raum und alle kamen dorthin, um zu proben und Leute zu treffen, mit denen man Aufnahmen machen konnte. Man musste einen Beitrag von 35 Cent zahlen und dann war man dabei. Frag Roosevelt Sykes, der kann dir von unserem Raum erzählen. Und auch von Jordan. Hier ein anderer Hit von Charlie Jordan. Hunky Tunky Blues.

Nach seiner Tätigkeit als Musiker scheint Charlie Jordan auch als Schwarzbrenner oder Bootlegger genannt gearbeitet zu haben. Und vermutlich wurde er in dieser Zeit angeschossen. Einige Quellen zufolge in die Wirbelsäule, anderen zufolge ins Bein. Lange Zeit nahm man an, dass er 1954 erschossen wurde. Doch neuere Informationen deuteten darauf hin, dass er eher an natürlichen Ursachen starb. Hier ist unser Running Mad Blues, damals aufgenommen am 19. September 1930.

0: 1937 nahm Charlie Jordan seine letzten Platten auf. Danach geriet er in Vergessenheit.
1: Der Beitrag wurde erstellt und vorgetragen von dem Blues-Duo Stringbone, Klaus Niemann und Uli Schmitz.

0: Hey, bist du in der Stube?
1: Ja.
0: Kannst du mir mal bitte das WLAN-Passwort durchsagen?
1: Hä? Wo steht das denn?
0: Am Router hinten dran.
1: Ah, hier. Großes X.
0: Ja.
1: Kleines L. 8. Dann dieses Zeichen mit den Strichen.
0: Was? Wie bitte?
1: Na, diese Raute.
0: Was ist denn eine Raute?
1: Na, dieses Diktaturzeichen.
0: Boah, ernsthaft? Du meinst das Hashtag-Zeichen?
1: Wie bitte?
0: Oh, warte, ich komme rüber und mach mir ein Handyfoto.

0: Das allgegenwärtige Sommerloch. Auch wir haben es genossen, wie man vielleicht in der letzten Sendung gehört hat. Wir haben es nicht hingekriegt. So. Wir hatten auch noch genug andere Sachen zu tun. Sonne genießen, Regenwasser aufsammeln. Na, was man halt so macht, so im freien Leben. So. Ich hatte zum Beispiel dieses Jahr den total glorreichen Plan. Ich arbeite im Sommer, das ist also die Haupterwerbszeit. Was ich halt nicht bedacht habe, dass ja die ganzen Auftraggeber auch alle im Urlaub waren. Also war jetzt nicht so viel zu tun, so, aber dafür hatte ich dann halt auch mehr Zeit für andere Sachen. So, ne? Was ist dir denn jetzt so mal vom Sommer hängen geblieben?
1: Vom Sommer? Freibad. Was mir wirklich hängen geblieben ist, ist der Bürgermeister, der Bademeister von Roßwein, der es ja hingekriegt hat, 1200 Leute an einem Tag reinzulassen, zu organisieren, Gruppentarife auszuhandeln, die Rutsche im Griff zu haben und nebenher noch jedes Kind, das bei ihm im Schwimmkurs ist, zu grüßen.
0: Das ist stark. Also 1200 Leute und keiner ertrunken?
1: Nein, bei Herr Göhler ertrinkt niemand.
0: Und ein paar betrunken?
1: Das kann ich jetzt nicht sagen, aber was er noch nebenher organisiert hat, waren die Rettungswegen, die gekommen sind, von Leuten, die durch die Hitze kollabiert sind. Also mein absoluter Respekt und der hat auch gearbeitet.
0: Der hat richtig gearbeitet. Das ist mal einer von den wenigen, die im Freibad ins Schwitzen gekommen sind.
1: Nee, der kommt nicht ins Schwitzen. Der ist immer noch cool dabei. Ich weiß nicht, wie er es macht.
0: Der Typ ist aus Eis. Deswegen schwimmt er wahrscheinlich auch so gut. Ja, der Herr Köhler ist schon eine Nummer so. Also das ist, den kann man empfehlen. Also wir reden hier vom Roßweiner Freibad außerdem. Ne? Es gibt ja dann noch andere irgendwo in Döbeln. Und ich glaube, Leisnig hat ja auch eins, na klar. So, aber wir reden jetzt mal vom Roßweiner Freibad so. Was wirklich schön gelegen ist, wo man echt gut hingehen kann. So, ich habe halt nur gehört, dass das Ordnungsamt sich wohl daran gütlich getan hat, weil viele falsch geparkt haben.
1: Ja, ich meine, das Problem ist ja, dass der Ordnungsamt Chef ja auch ab und zu Bademeister ist, wenn Herr Göhler mal frei hat.
0: Ach so, also wenn man sozusagen falsch parkt beim Schwimmen, kriegt man da auch schon ein Ticket oder wie so. Oder wenn man da halt irgendwie, keine Ahnung, wenn man seinen Randstein nicht sauber hat am Schwimmbadsrand, dann gibt es auch schon mal eine Verwarnung, oder was?
1: Naja, was man daran merken kann, dass die Kinder in Roßwein alle schwimmen lernen bei Herr Göhler, weil sonst hätten die Bademeister ja nicht die Zeit, auch noch nach Falschparkern zu schauen.
0: Das stimmt natürlich so. Aber jetzt gut, wenn der Ordnungsamtsinhaber, Chef, da sozusagen auch manchmal den Aushilfsbademeister macht, so, das ist natürlich cool. So. Aber dann musst du natürlich auch darauf achten, dass also nicht, dass es da zu einer Schwierigkeit kommt und die Jobs sich überschneiden.
1: Naja, ich glaube, das ist ja auch für die Stadt gut, wenn die Mitarbeiter der Stadt fit sind. Und genau, unser Ordnungsamtleiter ist fit, Bademeister, hat immer sein Zertifikat und hat die Sache im Griff.
0: Aber dann muss man natürlich auch ordentlich die Handtücher dann auf den Rasen legen, ne? Das geht dann sonst nicht.
1: Oh, er hat, glaube ich, auch ein bisschen Humor. Also,
0: habe ich gar kein Bild vor den Augen, aber gut, mag sein. So. Also haben wir ja schon mal, das Freibad, das ist sozusagen, was dir vom Sommer hängen geblieben ist. Sehr schön. Na, warum denn nicht?
1: Ja, das schreit ja eigentlich nach dem nächsten Song, nach Paul. Obwohl Herr Göhler, glaube ich, gar nicht Paul heißt.
0: Nee, der Herr Göhler heißt nicht Paul. Der heißt Herr Göhler. Wusstest du das eigentlich?
1: Warum wussten die Ärzte das nicht?
0: Warum? Ja, weil die halt in Berlin unterwegs sind. Ah. So. Aber wir können ja trotzdem den Herrn Göhler mit Paul grüßen.

0: Na, thematisch passt es auch dazu, auf alle Fälle. Ich habe mich breitschlagen lassen, unter anderem am Tresen zu arbeiten auf dem Back to Future, und zwar im Waldbad. Die haben dort ein Waldbad und da ist tagsüber Bespaßung. Ab 10 Uhr kann man da rein und da stehen dann schon die ersten Punker mit ihren Aufblastieren und so. Da gibt es dann zum Beispiel auch Bier-Yoga, ne? Das, also keine Ahnung, das sah für mich eher aus wie Bootcamp so. Also irgendwie 60 Leute, die da mit Dosenbier irgendwie Yoga machen, aber dann mit den Anweisungen so und jetzt die Cobra und trinken. Und jetzt den Hund und trinken. Und du denkst so, also das klingt, also ich dachte immer, Yoga ist so ein bisschen was mit Entspannung und so, aber irgendwie sah das ganz schön zackig aus. So. Naja, und dann spielten da auch Bands und so. Und dann kam mir die Idee, das wäre eigentlich total geil, so wenn man das nächste Mal anbieten könnte, also an die Veranstalter, schöne Grüße so. Die nehmen auch das Seepferdchen ab. So, also es wäre, glaube ich, auch witzig, wenn man dort irgendwie versucht, es im Vorfeld zu klären, ob da vielleicht irgendwie 10, 15, 50 Punks Bock haben, sozusagen ihr Seepferdchen abzulegen. So.
1: Obwohl, jetzt müsste es ja dann eher hier Bronzeabzeichen sein, damit sie auch allein ins Schwimmbad gehen können.
0: Ja, aber erstmal musst du die 50 Meter ja fehlerfrei, stolperfrei sozusagen überbrücken. So, ne? Und das könnte eine schöne Parade werden von Leuten, die da irgendwie vor sich hintreiben.
1: Hast du dein Seepferdchen gemacht?
0: Natürlich habe ich mein Seepferdchen gemacht. Also ich habe auch Bronze, Silber und ich glaube Gold habe ich sogar auch gemacht.
1: Oh, was?
0: Ja, ich war sogar mal bei im DLRG, den Lass ruhig gluckern. Nee, Deutsche Lebensrettungsgesellschaft hieß das ja. Da mussten wir auch mit Klamotten schwimmen und so. Also so halt wirklich versuchen, Leute aus dem Wasser zu zerren.
1: Und hat es geklappt? Oder haben sich die man retten sollte, dann irgendwann geweigert, gerettet zu werden?
0: Ja, ich habe nur im Schwimmbad sozusagen, habe ich sozusagen diese ganzen Übungen mitgemacht. Ich war dann nicht, mich hat man nicht auf die freie Wildbahn losgelassen. So, also ich würde mir jetzt zutrauen, wenn ich jemanden so ertrinken sehe, dass der Impuls des Helfens größer wäre als das Ertrinken lassen. So, das würde ich mir schon irgendwie so halbwegs zutrauen, den da rauszuzerren. Darf jetzt aber auch nicht so weit weg sein, ne?
1: Ja, würdest du dann nebenher auch Autos aufschreiben, die falsch parken?
0: Nee, also ich kann nur eins. So, ne? In dem Falle würde ich jetzt Leben retten. So. Keine Parkplätze. Also Parkplätze finde ich so, sind nicht so rettenswert wie Leben. So, ne? Aber es kommt natürlich auch auf die Temperatur drauf an. Also bei minus 3 Grad, da kann ich ja auch keinen retten. Genau, aber auf alle Fälle ist es auch ein lohnenswertes Festival irgendwie. Da kann man gut hingehen und kann sich halt tagsüber, hat man so ein bisschen Punkrock-Wellness, so wie gesagt, mit Bands und. Was ich nicht verstanden habe, also es kam dann noch eine Kapelle, die Dead Honeckers kamen dann noch und wollten dann irgendwie Bier haben. Und dann habe ich gesagt, ja, so geht das hier aber nicht. Und die hatten zum Beispiel ein T-Shirt Deutschland verdrecke. Das ist ja im Freibad völlig sinnlos. Aber fand ich auch wieder irgendwie witzig. Naja, könnt ihr mal gucken, so, es soll wieder stattfinden. Lohnt sich da mal auf alle Fälle aufs Line-Up zu gucken und zu sehen. Und dann halt auf alle Fälle Schwimmflügelchen mitnehmen. Ne? Das ist ganz wichtig.
1: Und wie ist es, die Karten im Vorfeld kaufen, damit sie es nicht absagen? Das war ja auch mal.
0: Ja, aber nicht die vom Schwimmbad, sondern vom Festival die Karten vorher kaufen. Weil das Schwimmbad sagen die nicht ab.
1: Hast du noch eine Band, die du dort gehört hast, die du uns jetzt präsentieren willst?
0: Also was ich wirklich geil fand, das waren hier Smokeblow. Die fand ich irgendwie geil, so. Ja, muss ich aufs Line-Up gucken. Da war so eine französische Oi-Band, die war ganz witzig, so. Und Butterwegge. Butterwegge fand ich auch cool. Musikalisch, ja gut, so hat man jetzt alles schon mal mit Trompete gehört, so. Aber ich komme halt aus dem Ruhrpott, so. Da habe ich ja auch ein Händchen früher, finde ich super, ne? Und die haben halt schönen Mist erzählt zwischendrin, so. Das hat Spaß gemacht. Da sage ich, ja, Leute, habt ihr Jott gemacht, so. Musikalisch sage ich jetzt mal, gut, muss man nicht auf die Hauptbühne stellen. Aber ich bin auch kein Veranstalter und ich bin da ja auch ein bisschen eigen mit meinem Musikgeschmack.
1: Und was spielen wir jetzt?
0: Suche ich raus, Brancœur, glaube ich. Ich gucke nach, warte. Das Gute ist ja, ein Haus verliert nichts. Ne? Also mein Lesezeichen sagt, Samstag 19.50 Uhr haben Rancœur im Zelt gespielt.

0: Na, das war ja eher Emo als Oi, aber wunderschön.
1: Ja, genau. Also so ist es halt manchmal. Aber wenn man schon beim Emo ist, kann ich nur empfehlen, nächstes Wochenende Strongbow und fliehende Stürme im Brückenkopf in Torgau. Leider kann ich nicht so. Ich ärgere mich da richtig drüber. Ich kann nicht, aber geil. Geiles Line-up. Würde ich gerne hinfahren.
0: Fliehende Stürme, das ist ja. Die machen noch Konzerte.
1: Ja, na klar machen die noch Konzerte. Wovon sollen die sonst leben? Vom T-Shirt-Verkauf wohl nicht. Und für den ersten Arbeitsmarkt sind die alle nicht mehr zu gebrauchen.
0: Naja, neben der Arbeit gab es noch ein anderes Festival hier in der Region, und zwar das Noisy Neighbor Festival in Leisnig. Wunderbar, es war schön. Vor allem ist mir die letzte Band in Erinnerung geblieben, und zwar Faintest Idea aus den UK. Wunderbar. Sie hatten eine Trompete, eine Posaune und eine grandiose Saxophonistin, und das gepaart mit Hardcore und geilen Texten. Also, das wünsche ich mir als nächstes Lied. Was hast du? Du warst auch da.
1: Ja, ich war auch da. Es begab sich, dass ich auch dahin gefahren bin. Ich habe den Parkplatz halt nur leider nicht verlassen. Also so, ich war gar nicht auf dem Gelände so. Entschuldigung auch dafür, Herr Leisnig, so, das hätte nicht sein müssen so. Hat sich so ergeben. Aber auch aus verschiedenen Quellen wurde mir auch berichtet, dass die Soundqualität auf dem Parkplatz wesentlich besser war als auf dem Gelände. Von daher habe ich jetzt nicht so viel verpasst. Ich habe jetzt natürlich die Leute nicht gesehen und deren Performance. Aber ich hatte auch einen sehr launigen Tag. Also es hat sehr viel Spaß gemacht, irgendwie dort zu sitzen und den Leuten zuzugucken, wie sie kommen und gehen und besoffener wurden. Und das hatte auch sehr viel Charme.
0: Aber das mit der Soundqualität, das redest du dir ein.
1: Ja, ich kann es mir ja nicht einreden, weil ich war ja nicht auf dem Gelände so. Also es wurde mir nur berichtet, dass die Soundqualität auf dem Parkplatz besser wäre als vor der Bühne. Wenn du jetzt das Gegenteil behauptest, ist es in Ordnung.
0: Naja, ich war ja auch die meiste Zeit weiter hinten und hab versucht, Leuten Alkohol anzudrehen, damit sie auch
1: Auf dem Parkplatz bleiben.
0: bis ich dann zum Schluss zu The Faintest Idea kam. Und das hat Gänsehaut gemacht. Vamos?
1: Ja, aber auch die klangen auf dem Parkplatz richtig geil. Also da war ich kurz am Überlegen, so jetzt gehst du doch mal gucken, weil das war geil, das kam richtig gut rüber halt. Und es ist ja bei Musik ja immer, also gerade bei Festivals sind zwei Aspekte, die reinspielen. Das eine ist die Musik und das andere ist ja diese Performance. Aber da ich die Performance ja nicht gesehen habe, außer dieser Turnhalle dort, die haben gecatcht. Also das war geil.
0: Deswegen gibt's jetzt The Faintest Idea.

0: Ja, schön war es gewesen. Auf jeden Fall. Und ja, wenn es jetzt schon mehr Rock'n'Roll wird, dann gibt es ja auch noch in diesem Sommer unseren Rock'n'Roll-Bürgermeister. Den Oberbürgermeister von Freiberg, der in Leipzig aufgegriffen wurde und das Hotelzimmer zerlegt hat.
1: Was soll ich jetzt dazu sagen? So, ich bin ein bisschen überfordert, weil ich eigentlich noch einen Schwanengesang hinterherbringen wollte. So, aber da hat die Redaktion mich völlig rausgenommen. Okay, also der Freiberger Bürgermeister, der irgendwie mit Schimpf und Schande schon ins Amt gehoben worden ist, hat sich dann überlegt, seinen Urlaub wie war das, im Leipziger Hotelzimmer zu verbringen und das
0: Irgendwie.
1: umzudekorieren. So, also er war wohl etwas unzufrieden mit der Einrichtung, hat die wohl aus dem Fenster geworfen. So, auf alle Fälle ist er verschollen.
0: Echt?
1: Ja, irgendwie so richtig auffindbar ist er nicht. So, jetzt hat halt wieder der stellvertretende Bürgermeister sozusagen das Amt erstmal übernommen. Und das Lustige ist, ich habe jetzt am Wochenende noch mit Freibergern gesprochen und die meinten, der macht eigentlich einen richtig geilen Job, aber der will halt nur nicht Bürgermeister werden. So. Also wenn das ein Einstellungskriterium für einen Bürgermeister ist, würde ich hier vielleicht auch noch meinen Hut in den Ring werfen. So, ich könnte auch umdekorieren. So, das wäre vielleicht jetzt nicht so schlimm. So, ich könnte mich auch der Verantwortung entziehen. Dann können das ja andere für mich machen. Aber natürlich bei vollem Lohnausgleich ist ja klar. Ist ja auch ein Fulltime-Job, ne?
0: Ich glaube, das täte auch dem Rentenbescheid gut.
1: Meinem Rentenbescheid? Ja, das, also ja, das wäre schon schön. Wählt mich.
0: Das Gute ist auch nach 2 Wochen Arbeit. Das ist 2 Wochen Arbeit, Urlaub und dann gleich wieder raus. Und dafür hat er von mir auf jeden Fall, kriegt er von mir einen Rock'n'Roll-Song.
1: Hired as fired. So sagt man das im Englischen, glaube ich. Sehr schön. Na, dann spiel doch mal Rock'n'Roll-Song. Junge kommen bald wieder, oder was?
0: Und das ist auch kein Rock'n'Roll, ja. Was ist denn eigentlich mit unserem Rock'n'Roll König von Döbeln? Der rote Cowboy? Nee, hat der Rock'n'Roll? Nee, der hat Country. Dan Reed.
1: Dan Reed, ne, der war Country. Der
0: Der war
1: war einfach
0: Country, können wir nicht
1: Country.
0: nehmen.
1: Den können wir nicht nehmen. Außer wir spielen den was schneller. Das gänge dann wieder wahrscheinlich so, ne?
0: Wie wär's mit den Ramones?
1: Ach
0: I want to
1: komm,
0: be.
1: nee, ich finde, wir sollten wieder, ja, können wir machen, aber dann von die Version von den Cracks.
0: Die.

0: Snacks.
1: Wir sollten einfach hier bei den Kleinen bleiben. So, ne? Wir bleiben bei den kleinen Sachen und danach mache ich meinen Schwanengesang.
0: Alles klar. Die Cracks haben auch dem letzten Rosswein gespielt. Und am 11. September, ich hoffe, die Sendung kommt nicht später, ist wieder Punkrock im Jugendhaus Rosswein mit Pasta und Pizza. Spiel mal einfach danach.
1: Okay.

0: Ja, nachdem ich hier Veto eingelegt habe bei der Redaktion, also mein Schwanengesang so. Also es gibt ja nicht nur schöne Sachen diesen Sommer so, wir müssen ja auch Abschied nehmen von eins der interessantesten und familiärsten Festivals, die hier in der Region stattgefunden haben, das Highfield. Es hat wohl zum letzten Mal stattgefunden so. Was fällt jetzt spontan ein zum Highfield?
1: Ich war noch nie da, ich habe es verpasst.
0: Ich war noch da, aber da war es noch in Erfurt, also in Hohenfelde, am Stausee. So, das war sehr geil. Da haben Social Distortion und Green Day gespielt und Queen of the Stone Age.
1: Wow.
0: Ja, aber das ist schon ein bisschen länger her so, ne? Genau, also von daher bleibt jetzt viel mehr Platz und viel mehr Möglichkeiten für diese ganzen kleinen süßen Festivals, wie das IMI in Freiberg, wie das hier Neighbors ärgern in Leisnig.
1: Da gibt es noch das mit dem Sand, oder?
0: Treibsand. Das Treibsand gibt es halt auch noch in der Region so. Also ihr guckt euch mal ein bisschen um. Hier gibt es irgendwie cooles Zeug so. Was so in kleinen Sachen da DIY-mäßig organisiert ist irgendwie. Die sind eh viel schöner so. Da kriegt man viel mehr mit und viel mehr Kontakt und ist mehr am Puls der Zeit, als wenn man jetzt Deichkind zum fünften Mal sieht oder ich weiß nicht, wer da alles Großes gespielt hat. Ich weiß gar nicht, ob Deichkind überhaupt gespielt hat. Ist ja auch egal so. Auf alle Fälle, sehe diesem Festivalsterben auf der großen Bühne eigentlich sehr positiv gegenüber. Also ich finde das gut. Naja, was denn so? Ob das nur Rock am Ring oder ob das nur Wacken oder was weiß ich was. So. Die interessieren mich halt alle überhaupt nicht mehr. So. Ich finde halt diese kleinen, süßen Dinger viel lustiger. So. Wo es halt noch familiär zugeht, so, ne, wo man halt noch irgendwie. Pizza oder Pommes, irgendwas, keine Ahnung, wo man halt irgendwie noch so Sachen mitkriegt wie Dead Honeckers oder so. Das ist halt einfach viel lustiger.
1: Das stimmt. Deswegen war ich schon lange nicht mehr auf großen Festivals.
0: Wann warst du das letzte Mal bei Rock am Ring?
1: Ich war noch nie bei Rock am Ring.
0: Das macht ja auch keinen Spaß. Es stehen da zwei Bühnen, wenn der eine spielt, wird die andere umgebaut und dann werden die runtergeschubst, wenn die Zeit rum ist. So, es ist ja alles irgendwie Mist.
1: Aber ich war bei einem großen Festival in der Schweiz vor 10 Jahren ungefähr. Da war ich vollkommen überfordert, weil die hatten dort einen kompletten Lidl aufgebaut. Ich war entsetzt. Aber ich habe mir trotzdem Sepultura angeguckt und war hoch erfreut über Sepultura. Und was war noch hier?
0: Wo ist das Gute, Oper?
1: Es war so lustig.
0: Er war lustig, wo es
1: war in der, mit der Sprache.
0: Mit der Sprache und mit die Frankli.
1: Ich hatte das Glück, ich konnte umsonst rein, weil ein Kumpel die Technik gemacht hat.
0: Das ist natürlich immer günstig, sowas. Ne?
1: Sonst wäre das nicht in meinem Rahmen gewesen.
0: In deinem Budget?
1: In meinem Budget.
0: Da muss man mal grillieren, ja. Genau, also wie gesagt, so diese kleinen Sachen, die sind viel süßer, wo halt irgendwie ganze Familien versuchen mitzumachen, damit es irgendwie weitergeht und so. Das ist schön, das macht Spaß, da findet man auch immer lustige Leute auf dem Campingplatz, so sobald man das Campingplatz nennen kann, also so, es ist halt schön, so. Also von daher, wie gesagt, auch für einige Leute war es nicht nur ein schöner Sommer, weil es das letzte Mal Highfield war. Naja, dann war es halt das letzte Mal Highfield, ne? Dann kommt halt irgendjemand anders und versucht's. So, Kosmonaut gibt's ja auch nicht mehr. Es gibt ja so ein paar Sachen einfach nicht mehr. So, genug Schwanengesang. Was machen wir jetzt?
1: M.
0: Wir machen M.
1: Wo ist es?
0: M wie Monat. Oder wie Mitwirkung.
1: Mitwirkung? Ja. Oder... So nach dem Sommerloch sind wir ja auch alle wieder im Red Race, im Hamsterrad. Wie wäre es mit den Specials und Red Race?
0: Ja, von mir aus gerne. Specials gehen ja irgendwie immer, ne? Wir haben ja auch irgendwas mehr mit Blasinstrumenten am Start.
1: Ja, das gucken wir jetzt gleich mal.
0: Nee, gucken ist ja schwierig. Hören. Hören, wir hören heute mal. Wir machen ja einfach mal Radio heute. Keine Fernsehsendung.
1: Also jetzt gibt's die Specials mit Red Race.

0: Ihr hört das Mikrofon des Grauens. Man muss auch mal eine Sendeerkennung machen, damit ihr uns wiederhören könnt.
1: Ja, ja, und wir unseren Merch loswerden.
0: Was noch besonders war in diesem Sommer, war die fast totale Sonnenfinsternis.
1: Ja, das war total geil, weil da wurde es endlich mal ein bisschen kühler.
0: Ja, der Effekt war zu spüren, ja? Oder man wusste nicht, ob es daran lag, dass die Sonne gerade langsam untergeht oder ob es wirklich der Mond war.
1: Naja, man muss dazu sagen, so, ich wohne in einem Tal. So, ich hatte gar keine Chance. Also zu dem Zeitpunkt habe ich keinen Blick auf eine Sonne gehabt. So. Und dann hieß es irgendwann, keine Ahnung, in 30, 40 Jahren wird die nächste Sonnenfinsternis sein. Und da habe ich mir gedacht, naja, die werde ich wohl auch nicht sehen.
0: Ja, es gibt noch diese ganz totale Sonnenfinsternis 2080 oder so. 82, 81. Aber da brauche ich mir auch keine Sorgen machen.
1: Da ist bei mir eh schon dunkel. Also da ist es mir dann auch egal. So.
0: Ja, ich fand es interessant. Ich wohne oben auf dem Hügel und dann kamen viele Freunde zu Besuch und jeder mit eigenen selbstgebastelten Sehwerkzeugen, damit man in die Sonne schauen kann. Und es war eigentlich ganz ausgefuchst, was es da gab. Es kam jemand mit einem Karton, wo dann so Löcher drin waren und drinnen ein Spiegel, dass man das dann so durch das Loch, also rückwärts gewandt, konnte man sich dann die Sonnenfinsternis angucken. Es hat nicht ganz funktioniert. Dann gab's, mein Nachbar hatte sich dann irgendwie aus hier dieser Wärmedeckenfolie,
1: ja.
0: Die dreifach übereinander und in einem Rahmen. Das hat schon recht gut funktioniert, aber wird nicht empfohlen, nicht nachmachen, aber bis die nächste Sonnenfinsternis ist, habt ihr diese Sendung eh vergessen. Und das, was am besten funktioniert hat, war einfach der Schweißerhelm.
1: Ja, das ist natürlich cool. Da hätte ich jetzt auch drauf gesetzt.
0: Kann man empfehlen. Also für unsere Hörerinnen und Hörer, die 2080 noch leben, Schweißerhelm.
1: Ich gönn's euch allen so. Ich gönn's euch allen so. Aber wenn man halt auch gehört hat, was da so Wettbewerbe, wer am längsten ohne einen Schutz in die Sonne gucken kann und dann 90% blind ist und so. Ich muss es einfach kurz erwähnen, so liebe Grüße an meinen Bruder, der ist auch ein Opfer davon geworden. Der ist jetzt nicht blind, aber der hatte andere Schäden dadurch sich zugezogen. Ist ja auch egal.
0: Das musst du schon erzählen.
1: Nee, ich kann das nicht erzählen. So. Dann müssen wir mal zwischen... Wenn hier Musik läuft oder so, ne, dann können wir sowas machen, aber jetzt nicht so. Ich kann mich nur entsinnen, bei der letzten Sonnenfinsternis, totalen Sonnenfinsternis, das muss ja irgendwo unten im Süden gewesen sein. Und da muss wohl sehr beeindruckt gewesen sein, dass die Vögel aufgehört haben zu zwitschern. Also es muss halt, diese ganze Natur muss halt irgendwie stillgestanden haben.
0: Ja, also ich habe sie gesehen. Ich habe mich sogar in Neuhausen auf den Fildern.
1: Aha, ja.
0: In einem Stuttgarter Raum. Und wir standen dann extra, wir haben uns neben eine Pferdekoppel gestellt, weil wir sehen wollten, wie die Pferde reagieren. Sie haben überhaupt nicht reagiert, es war ihnen wurscht. Aber es kam dieser Schatten von hinten, es wurde plötzlich komplett dunkel, die Vögel haben aufgehört zu zwitschern und dann war es auch schon wieder vorbei.
1: Und aus den Pferden wurde Wurst?
0: Nein, die durften natürlich bis an ihr Lebensende Gras fressen.
1: Ja, genau. Und dann Wurst. Ja, aber da können wir doch jetzt hier die inoffizielle Hymne zu Sonnenfinsternissen spielen, hier von Einstürzen, Neubauten, Sonnenbarke.
0: Ja, alles klar.

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0: Naja, wir haben ja gesagt, Sommerlochrand, so, ne? Also da sind auch ein paar lustige Sachen wieder passiert. So, also zum Beispiel, es gibt ja drei Rossweiner Pferde, so, zwei wurden ja angepinselt, also haben eine neue Identität bekommen, sozusagen, was jetzt wieder rückgängig gemacht worden ist. Beim dritten, dem hat man dann eine Sonnenbrille aufgesetzt. Eine selbstgebastelte. Hielt leider auch nicht lange so, ne? Aber jetzt sind zum Beispiel alle dreimal irgendwie bespielt worden. So, ne? Weiter so. Nee, darf man nicht so aufrufen, aber ich feiere es halt so, ne? Also, so eine typische, ich kann euch ja mal eine kleine, so typische Sommerlochs-Anekdote erzählen, so. Also, es gibt eine Straße an der Laude, nennt die sich, in Rosswein. Die war zweispurig, führte sozusagen halbwegs von der Grundschule runter in die Stadt. Genau, die war zweispurig. So, da wurden da Sanierungsarbeiten irgendwie vollbracht, so, und das ist aber jetzt nur noch einspurig. So. Da gab es eine große Überlegung, einspurig ist ja immer ein bisschen schwierig und wie macht man es und so. Und da muss eine Einbahnstraße werden. Ach, eine Einbahnstraße, sehr schön. So, dann gab es eine lange Diskussion, ob die jetzt sozusagen vom Berg runter Einbahnstraße ist oder den Berg hoch Einbahnstraße ist. So, ne? Und dann gab es da halt den ersten Vorschlag. Das bedeutete vom Berg runter Einbahnstraße in die Stadt rein, so. Hat man sich aber dagegen entschieden, weil das dann einfach logistisch total ungünstig ist. Sie müssten alle, die dort wohnen, erstmal einmal durch die Stadt fahren, wenn die sozusagen nach außen fahren wollen. Also hat man sich überlegt, nee, Antrag abgelehnt, wir drehen es um. Also von der Stadt hoch Richtung Grundschule sollte die Straße sein. So, Bauarbeiten abgeschlossen, Parkplatzsituation dort oben immer noch katastrophal, wird auch so bleiben. Aber die lieben Bauarbeiter dachten sich halt, was interessieren uns Beschlüsse? Also natürlich die Schilder verkehrt rum aufgestellt. Ein Aufschrei durch alle Fraktionen, wie das nun sein könne und so. Und schon haben wir unser Sommerloch. Mit sowas kann man sich hier wunderbar den Tag vertüdeln. So, ne? So, hast du noch irgendwas Schönes?
1: Ich war beim Skate-Contest in Rosswein. Das war schön.
0: Das klingt auch nicht so langweilig.
1: Nee, war überhaupt nicht langweilig. War gute Musik, nette Leute und Leute, die geskatet haben mit Skateboards.
0: Mit Skateboards? Na, das ist aber beim Skate-Contest völlig untypisch.
1: Naja, wenn ich manchmal da bin, dann sind viele auch irgendwie mit Rollern unterwegs oder mit Bobbycar, habe ich auch schon gesehen.
0: Kinderwägen.
1: Noch nicht, aber wer weiß, was kommt.
0: Ja, aber dann Helm aufsetzen. Auf alle Fälle Helm aufsetzen. So. Ja, kann man wieder erleben, jetzt nicht in Rosswein, aber im Döbeln am, was hast du gesagt?
1: 26.09. in Döbeln. Großer Skate-Contest. Und ich glaube, dass da sogar das neue Skate-Gelände eingeweiht wird.
0: Ja, da sind die fleißig am Bauen und. Also die brauchen auch immer helfende Hände, so wenn da einer irgendwie ein Händchen für Beton hat und Rundungen und Formen und so. Ich glaube, da ist man gern gesehen.
1: Ja.
0: Und das ist auch das Datum, wo Sachsen-Anhalt sich verwählt?
1: Nee, das ist dann schon passiert.
0: Das ist dann schon passiert. Hat sich Sachsen-Anhalt schon verwählt? So? Also da kann man dann das dort nochmal auswerten.
1: Dann kann man zusammen ein Bier trinken und hoffentlich nicht
0: ganz auf, gut sein. Und auf unsere Wahlen hoffen. So, ne? Dann müssen wir ja, dann sehen wir ja, was dann passiert. Dann könnten wir ja vielleicht anders wählen, zum Beispiel. So.
1: Ja, noch ist es ja nicht in den Urnen. Also noch ist es ja, wer weiß. Wer weiß, vielleicht gibt es ja noch das Wunder von Sachsen-Anhalt.
0: Ja, oder also irgendwas mit Urnen wird es werden. So, entweder es wird die Kultur begraben oder man hat es an den Wahlurnen nochmal rumgerissen. Wir wissen es nicht. So, ne? Können wir jetzt, ist auch ein anderes Bundesland, da haben wir gar keinen Einblick rein.
1: Das stimmt.
0: Ne? Also wir können ja jetzt auch nur für uns hier reden, so mit unserem Rosswein-Döbel-Leisnig. So. Aber da finde ich es halt auch nicht das Blaue.
1: Nee.
0: So. Aber das ist nur meine persönliche Meinung, so, ne? Genau, ansonsten, keine Ahnung, Rand vom Sommerloch irgendwie.
1: Komm, Konzerte. Konzerte, die du erlebt hast.
0: Ne, eins habe ich noch erlebt, so, da habe ich das, über Umwege natürlich auch, ähnlich wie bei dir mit dem Gurtenfestival in der Schweiz. Es haben Meute gespielt in Chemnitz, im Schloss, Wasserschloss Klaffenbach. So, dann habe ich es auch geschafft, mich reinzumogeln, was sehr, sehr lustig war. So, ja, sehr schönes Konzert an sich. So, man hatte halt einfach aber auch gemerkt, dass die Band schon irgendwie ein paar Spielorte in Knochen hatte. Die haben halt erst so richtig Spaß gemacht bei den letzten zwei Liedern, weil die dann so ein Spannungsabfall bei denen war und die einfach Spaß haben auf der Bühne. So, beeindruckender fand ich ja so mehr das Publikum, so, da merke ich einfach so, ja, nee, ist nicht meins, so, aber ist jetzt auch nicht schlimm, so, also so, aber die Mucke war geil und der Ort ist eigentlich auch ganz schicki, so, ach, würde ich sagen, dann spielen wir von denen jetzt nochmal was.
1: Auf jeden Fall.
0: So, aber wir müssen dann auch nochmal irgendwie einen Zacken schärfer werden, weil jetzt mit der Sonnenbarke waren wir relativ, und das wird jetzt auch nicht schnell.
1: Ach so, ja, dann würde ich vorher noch mein Konzerterlebnis vielleicht. Und dann klingen wir aus mit Meute.
0: Dann würde ich dir jetzt vertrauensvoll das Mikrofon überreichen und dann erzählst du mal von deinem Konzert.
1: Genau, mein Konzerterlebnis war am Stadtfest Döbeln und zwar mit Gruppe Karl-Marx-Stadt. Wer sie noch nicht kennt, sie sind absolut sehenswert und sie haben auch ein neues Album raus und sie rocken wie Götter. Es ist der Wahnsinn. Es ist wirklich, sie machen Stimmung, sie machen gute Musik und sie können einfach spielen. Dann machen wir jetzt zum Abschluss noch einmal Gruppe Karl-Marx-Stadt und danach Meute. Und
0: aber ich denke, also bei Gruppe Karl-Marx-Stadt, haben die auch was mit Bläsern dabei?
1: Die haben Bläser, die haben...
0: Ja, wusste ich doch.
1: Die, ja, Trompete und ein Saxophonisten, der vom Himmel gefallen ist. Ich weiß nicht, wie schnell der diese Töne tief hoch... Ach, der kann das so richtig gut. Und dann noch an der Gitarre, der... Sie haben ganz tolle Instrumente, Gitarre, Bassgitarre und Schlagzeug. Und sie können ihre Instrumente... Sie können alles.
0: Und die haben auch einen Sänger.
1: Ja.
0: Die haben einen Sänger, der nebenbei auch noch irgendwas spielt.
1: Ja, Gitarre spielt.
0: Okay.
1: Und die Gitarre
0: ist ja schwierig dabei.
1: Ja, ja. Und die Gitarre dann auch noch hier, wie sagt man hier?
0: Anzündet.
1: Nein, auf dem Rücken spielt und währenddessen noch singt. Der kann alles.
0: Der kann alles. Aus Karl-Marx-Stadt.
1: Aus Karl-Marx-Stadt.
0: Also jetzt hast du mich wie ein bisschen neugierig gemacht so. Da geht was.
1: So. Und dann sagen wir so, macht das Radio wieder an im Oktober am zweiten Dienstag im Monat um 18 Uhr. Dann gibt es wieder zuerst die Blues-Sendung und danach gibt es
0: das Mikrofon des Grauens.
1: Und jetzt einen schönen Herbstanfang.
0: Restsommer, immer Restsommer.

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heute komm ich mal zu dir. Wir teilen uns seit einigen Zeiten diesen Abschnitt der Welt. 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

Demenz ist nichts, was man in einem Satz erklären kann, sagt Frau Vierkant in unserem Interview, weswegen wir uns im folgenden Gespräch auch intensiv über das Thema Demenz unterhalten haben. Was Demenz genau ist, wie Behandlungsmöglichkeiten und Präventionen aussehen können, das erzählt uns die Geschäftsführerin der Landesinitiative Demenz e.V., Simone Vierkant. Begleitet wird das Ganze unter anderem mit klassischer Musik, denn wie Frau Vierkant so schön sagt, was gut fürs Herz ist, ist auch gut fürs Gehirn. Einen kleinen Veranstaltungstipp vorab. Vom 19. bis zum 27. September findet die Woche der Demenz statt, rund um den Welt-Alzheimer-Tag am 21.09. In dieser Woche gibt es unter anderem in Leipzig und Umgebung zahlreiche Angebote für Menschen mit Demenz, ihren Angehörigen und allen Interessierten. Initiativen, Vereine, Verbände, Unternehmen, Kommunen und lokale Netzwerke laden ein, sich zu informieren, auszutauschen und gemeinsam aktiv zu werden. Aber zuallererst hört ihr ein Stück von Maria Dueñas.

0: Frau Vierkant, welches Klischee rund um das Thema Demenz können Sie nicht mehr hören?
1: Ja, da gibt's leider ganz, ganz, ganz viele. Also vielleicht mal so bei dem, wir reden ja heute auch noch über die Woche der Demenz, was ja auch das Thema der Woche der Demenz ist, ist, dass Demenzen nur alte Menschen betreffen. Das stimmt nicht. Leider muss man sagen, das gibt auch Krankheiten, die eine Demenz verursachen, die eher im früheren Lebensjahr oder im früheren Lebensalter auftreten. Das sind dann eben die 40-Jährigen, die 50-Jährigen, weniger auch schon vorher oder eben die 60-Jährigen. Also Menschen, die noch mitten im Leben stehen, die vielleicht Häuser abbezahlen müssen, die Kinder haben und die dann natürlich vor ganz anderen Herausforderungen stehen, als wenn das eine Person betrifft, die sich schon im Ruhestand befindet. Und die werden eben leider auch ganz oft bei den Hilfe- und Unterstützungsangeboten noch sage ich mal, nicht so mitgedacht. Ne? Wir denken dann an Sitztanz oder Yoga mit Rollator oder ähnliches oder eben der Schlagernachmittag. Und dort finden sich diese Personen dann eben selten wieder. Und auch im Pflegekontext, wenn wir an die Pflegeeinrichtungen denken, ist für diese Personen dann oft noch nicht so der richtige Platz. Und deswegen ist ja auch die Woche der Demenz in diesem Jahr unter dem Motto Demenz keine, und da ist das K so in Klammern, Frage des Alters, um eben auf genau diese Personengruppe auch aufmerksam zu machen.
0: Welche Menschen von Demenz betroffen sind, das möchte ich auf jeden Fall auch noch erfahren und was sich hinter der Woche der Demenz verbirgt. Aber jetzt erstmal, was genau ist eigentlich Demenz?
1: Ja, also Demenz ist eine Umschreibung von ganz vielen Symptomen. Und diese Symptome haben als Ursache unterschiedlichste Krankheiten. Also wir haben hier wirklich weit über 50 Krankheiten, die Ursache für eine Demenz sein können. Was diese alle gemeinsam haben, ist, dass es das Gehirn betrifft, in der Form, dass die Gehirnzellen beeinträchtigt sind und im Verlauf der Krankheit mehr und mehr absterben. Und das zeigt sich dann in unterschiedlichen Symptomen. Das ist zum Beispiel ganz klassisch bei der Alzheimer-Krankheit der Gedächtnisverlust und auch so eine Orientierungslosigkeit. Das heißt, dass ich zum einen vielleicht mich räumlich nicht mehr gut orientieren kann, aber auch zeitlich. Ne? Also, dass ich im Verlauf der Krankheit vielleicht vergesse, dass ich 81 bin und denke, ich bin wieder 18. Oder dass ich auch so die Jahreszeiten durcheinander bringe, vergesse, dass gerade Winter ist und dass es den dicken Mantel braucht und ich gehe halt im Sommerkleid vor die Tür. Oder dass ich halt zum Beispiel nachts um eins wach werde und der Meinung bin, es ist am Morgen und ich möchte gerne Frühstück essen. Das ist so diese zeitliche Orientierung, die durcheinander kommen kann. Aber eben auch das Denken, Rechnen, Planungsfähigkeit, sagen wir. Und da sprechen wir jetzt nicht davon, dass wir irgendwie ein Haus bauen und das planen, sondern dass wir einen Frühstückstisch decken. Also um einen Frühstückstisch zu decken, brauche ich einen Plan. Ja, und der sieht eben aus, dass ich genau wissen muss, in welcher Reihenfolge ich was wie zubereite, was auf meinen Tisch gehört. Und das sind eben so Dinge, die können im Verlauf der Krankheit mehr und mehr verloren gehen. Und das ist natürlich auch das, wo dann Menschen mit Demenz mit ihrem Umfeld vielleicht in Konflikt kommen, weil die das beobachten und gar nicht verstehen, wenn sie nicht gut aufgeklärt sind, was passiert da eigentlich gerade.
0: Da gibt es ja dann auch gerne mal so rührende Geschichten, irgendwie die Ballerina, die plötzlich wieder sich an bestimmte Bewegungsabläufe oder sowas erinnert. Wie kommt es denn, dass solche Sachen plötzlich passieren anscheinend? Ich weiß natürlich nicht, wie das irgendwie auch dargestellt wird für Social Media oder sowas, aber wie passiert das?
1: Ja, also es ist so, dass bei den meisten Demenzformen vorerst das Kurzzeitgedächtnis betroffen ist. Das heißt, es ist für mich viel, viel schwieriger, mir zu merken, was wir von einer Stunde besprochen haben. Aber ich weiß zum Beispiel noch alle Namen meiner Klassenkameraden und Kameradinnen, ne, aus der 5. Klasse. Oder ich weiß noch die Straße und die Telefonnummer, wo wir gewohnt haben, aber ich kenne gerade mein eigenes Alter nicht mehr. Also das ist so diese Differenz. Und es kann natürlich, das ist auch so ein Punkt, der kann dann zu Problemen führen. Zum Beispiel, wenn ich eben nach Deutschland gekommen bin und meine Muttersprache ist zum Beispiel Russisch oder eine andere Sprache und ich habe Deutsch gelernt und bin hier Teil der Gesellschaft und dann verliere ich aber zuerst die deutsche Sprache und kehre zurück in meine Muttersprache und kann mich dann eben vielleicht mit meinem Umfeld nicht mehr gut austauschen. Das ist sozusagen die Kehrseite, aber ja, ne, also sozusagen diese Erinnerung an früher, an alte Zeiten, das ist ja auch das, wo wir immer wieder anknüpfen können, indem wir Fotoalben rausholen, indem wir einfach auch den Menschen darin bestärken, was er alles in seinem Leben geleistet hat, indem wir gemeinsame Erinnerungen teilen. Und das können wir zum Beispiel auch, ich sag mal, so ein bisschen provozieren, indem wir Gerichte kochen, die die Person in der Kindheit gern gegessen hat, oder indem wir Musik spielen, die früher gehört wurde. Da gibt es auch wirklich gute Studien dazu und auch ganz berührende Erlebnisse in Pflegeeinrichtungen, dass Menschen, die schon sehr so in der Apathie gefangen waren oder sehr in sich gekehrt waren, man den Kopfhörer aufgesetzt hat, Musik aus der Jugend vorgespielt hat und die Augen gingen auf, das Herz ging auf und sie haben vielleicht sogar sich wieder in wenigen Worten mit ihrem Umfeld, sind wieder in Kontakt getreten. Also Musik ist da ein großer Schlüssel. Und was da dahinter steht, ist, es gibt diesen Ausspruch, das Herz wird nicht dement. Und das fasst es so schön zusammen. Über diese Gefühlsebene können wir trotz der kognitiven Einschränkungen ganz, ganz lange mit Menschen mit Demenz noch in Kontakt treten. Ne? Wir können weiterhin, wenn das jetzt nahe Angehöriger ist, wir können streicheln, wir können berühren, wir können über Düfte Gefühle wecken, wir können, wie gesagt, über Musik oder auch Geschmack Erinnerungen und positive Erlebnisse wecken. Und das ist so der Zugang, der bleibt wirklich bis zum Schluss.
0: Was sind denn so die ersten Anzeichen von Demenz und gibt es da auch Abstufungen?
1: Genau, also ich sag mal, vergessen ist ja ein Stück weit normal. Wir alle vergessen und es ist ja auch eine ganz wichtige Funktion unseres Gehirns. Wenn wir alle Reize, alle Informationen, die wir so aufnehmen, behalten würden, wir würden schlicht explodieren irgendwann. Deswegen ist es erstmal ein Stück weit normal. So sag ich mal, Anzeichen, wo man aufmerken kann, sind dann so, wenn eben Dinge vermehrt auftreten und in Anführungsstrichen eben den Alltag beeinträchtigen. Also wenn eine Person permanent ihr Portemonnaie vermisst und dann findet sie es zum Beispiel im Kühlschrank wieder oder eben an einem Ort, wo man denkt, oder im Badschrank zum Beispiel, ja. Oder wenn eben jetzt nicht nur mal die Namen oder Telefonnummern nicht mehr einfallen, ich glaube, das kennen wir auch alle, sondern wenn das wirklich vermehrt ist oder auch ganz enge Angehörige sind, wo dann die Namen plötzlich nicht mehr einfallen. Oder wenn vielleicht auch andere einfach Alltagseinschränkungen eintreten, dass die Person irgendwo steht und nicht mehr weiß, wie sie nach Hause kommen soll. Das sind dann natürlich schon Dinge, wo wir sagen, oh, hier braucht es jetzt vielleicht mal eine ärztliche Abklärung. Also von der Demenz oder auch eine Demenzdiagnose wird erst dann gestellt, wenn es tatsächlich den Alltag beeinträchtigt. Also wenn eine Person, ich sag mal, nur mal was vergisst und sonst aber den Alltag gut meistern kann, ist das noch kein Problem. Aber wenn es eben über einen längeren Zeitraum auftritt, wir sprechen hier von 6 Monaten und mehr, und dann eben wirklich den Alltag beeinträchtigt, dann braucht es die ärztliche Diagnose.
0: Und redet man da auch von Abstufung? Also wird das irgendwie auch so, keine Ahnung?
1: Ja, absolut, auch, ja? Genau. Also es gibt sozusagen diese Vorstufe, wo man so erste kognitive Beeinträchtigungen hat, aber eben noch nicht die Alltagseinschränkungen. Wo man das aber vielleicht bemerkt, und wir wissen zum Beispiel ja auch von der Alzheimer-Krankheit, dass die schon viele, viele Jahre vorher auftritt, aber sich eben erst später bemerkbar macht. Dann sprechen wir von der leichten Demenz. Ne? Das sind eben so dann, wo die Orientierungsstörungen oder diese kognitiven Einschränkungen stärker werden, aber die Person noch problemlos zu Hause leben kann und auch ganz viele Dinge noch sehr selbstbestimmt alleine bewältigen kann. Dann kommt die mittlere Demenz. Hier kommen dann meistens schon so die ersten Pflegebedarfe mit dazu. Und dann bei der letzten Stufe der schweren Demenz, hier ist es dann die Person in den meisten Fällen wirklich ein Pflegefall und braucht Unterstützung durch andere Personen.
0: Sie sind ja Geschäftsführerin der Landesinitiative Demenz Sachsen e.V., Alzheimer Gesellschaft. Warum hat die Initiative diesen Anhang als Namen? Ist Demenz nur ein anderer Name von Alzheimer oder gibt es Unterschiede?
1: Es gibt da ganz große Unterschiede. Also wenn man draußen auf der Straße Menschen befragen würde, gibt es einen Unterschied zwischen Demenz und Alzheimer, würden ihn die meisten Menschen nicht kennen. Und es ist auch gar nicht schlimm. Dass, wenn man sich mit einer Krankheit aus persönlicher Betroffenheit nicht beschäftigen muss, tut man das ganz oft nicht. Aber nein, es ist so, dass nicht jede Demenz hat die Alzheimer-Krankheit zur Ursache. Aber die Alzheimer-Krankheit führt zu einer Demenz. Demenz ist an sich also keine Krankheit, sondern es ist wie so ein Überbegriff. Es ist so wie der Schirm, der für alle anderen Krankheiten, die auch zu einer Demenz führen können, diese Überschrift gibt. Das heißt, wir haben neben der Alzheimer-Krankheit, das ist tatsächlich eben die, die am häufigsten auftritt, deswegen ist sie auch so bekannt, noch andere Ursachen. Die zweithäufigste ist auch oft bekannt, ist der Schlaganfall oder eben Durchblutungsstörungen im Gehirn. Wir sprechen hier von vaskulären Demenz. Demenzen. Und dann gibt es noch andere und eine ist eben die von mir eben beschriebene schon frontotemporale Demenz, die eben sehr häufig im jungen Lebensalter auftritt. Aber es können auch andere Ursachen sein, zum Beispiel schlicht und ergreifend ein Vitamin B12-Mangel oder wenn eine Person nicht genug trinkt. Und deswegen plädieren wir immer dafür, gehen Sie zum Arzt, wenn Sie solche Beobachtungen an sich haben, auch wenn Sie das bei Ihrem Angehörigen beobachten. Es ist keine normale Alterserscheinung. Also nur weil jemand über 80 ist, ist es nicht in Anführungsstrichen normal, dass die Person vergesslich wird, sondern klären Sie es ab. Und es gibt doch 10% Chance sozusagen bei einer Demenz, dass es eben eine Ursache hat, die behoben werden kann. Zum Beispiel eben durch Vitaminzugabe oder eben indem man darauf achtet, dass die Person mehr trinkt oder andere Stoffe benötigt.
0: Welche Personen sind denn am meisten von Demenz betroffen? Und jetzt, ich sage es mal, eine kleine persönliche Frage, wenn Sie meinen B12-Mangel, sind dann Menschen, die vegan leben, auch mehr betroffen?
1: Also ich glaube, ich lebe selbst vegan, deswegen kann ich dazu eine ganz gute Aussage treffen. Ich glaube, wir alle, die auf tierische Produkte verzichten, wir wissen ja, dass wir Vitamin B12 supplementieren müssen, dass das das ist, was wir eben nicht über die pflanzliche Nahrung genügend aufnehmen können. Deswegen ist das immer angeraten. Und es gibt jetzt aber keine mir bekannte Studie, dass man weiß, dass die Veganer besonders betroffen sind. Es gibt aber natürlich viele Studien zu Ernährungsformen, die haben immer mal unterschiedliche Ausprägungen, aber die sogenannte mediterrane Kost wird tatsächlich empfohlen als Demenzprävention. Also sozusagen viel Gemüse, gute Öle, Omega-3-Öle spielen ja auf jeden Fall auch eine Rolle. Wenig Fleisch, vor allen Dingen eben rotes Fleisch steht ja hier auch im Verdacht. Und Fisch, da haben wir wieder die guten Fette. Und Alkohol in sehr moderaten Maßen, also eigentlich nur als Genussmittel. Dann, glaube ich, haben wir schon mal so am Lebensstil ganz gut vorgebeugt. Dazu kommen natürlich noch andere Faktoren wie Bewegung, nicht rauchen. Das wissen wir alles. Das schadet auch als Demenzprävention nicht.
0: Aber nochmal die Frage eben, welche Personen sind denn von Demenz betroffen?
1: Genau, also das weiß man statistisch ziemlich genau. Das ist leider, und da sind die Ursachen noch nicht so bekannt, vor allen Dingen die Frauen betreffen. Also Frauen sind deutlich häufiger betroffen. Das liegt natürlich zum einen daran, dass Frauen aktuell noch älter werden als Männer, aufgrund auch der Lebensumstände. Aber auch wenn man den Faktor rausrechnet, sind es trotzdem mehr Frauen, die betroffen sind. Hier ist im Verdacht, das sind aber alles, wie gesagt, noch keine gesicherten Ergebnisse, aber im Verdacht steht zum Beispiel, dass Frauen ja doch in vielen Phasen ihres Lebens schlechter schlafen. Und wir wissen, dass im Schlaf, es wird wie so eine Art Reinigungsprogramm in unserem Gehirn durchgeführt. Und wenn wir eben nicht oft in den Tiefschlaf kommen, weil wir uns um die Kinder kümmern, weil wir vielleicht uns um Angehörigen pflegen oder so gestresst sind, dass wir abends nicht zur Ruhe kommen, dann kann das eine Ursache sein, warum Frauen stärker betroffen sind. Aber auch die Hormone, vor allen Dingen in den Wechseljahren, sind hier im Verdacht. Das sind alles im Moment noch so Dinge, wo man ja vermutet, aber wo es noch keine ganz gesicherten Ergebnisse gibt. Aber wie gesagt, es sind die Frauen, die stärker betroffen sind. Demenz ist weiblich, das können wir wirklich so sagen. Und es sind vor allen Dingen eben Menschen im höheren Lebensjahr statistisch gesehen. Und deswegen fallen eben dann manchmal diejenigen, die es eben auch vorher betrifft, so ein bisschen aus dem Blickwinkel der Öffentlichkeit raus, obwohl es die eben auch gibt.
0: Aber gibt es da schon eine Statistik, wie viele es denn sind, wo man in Anführungsstrichen eher von jüngeren Menschen redet?
1: Also habe ich jetzt keine konkrete Zahl. Es ist ja generell bei den Demenzzahlen so, die uns vorliegen haben. Wir wissen, es sind über 100.000 in Sachsen. Das sind aber keine gesicherten Zahlen im Sinne von, jemand geht zum Arzt, bekommt die Diagnose und dann wird die Person gezählt. Also aus der Zeit sind wir ja zum Glück raus, dass psychische Erkrankungen irgendwie gemeldet werden müssen. Sondern es ist eben so, dass diese Zahlen, die wir haben über Demenz, die werden anhand der Statistik berechnet, dass man sich anschaut, wie ist die Altersstruktur in einer Kommune oder in einem Landkreis und dann wird eben hochgerechnet, wie hoch die Wahrscheinlichkeit ist. Und das sind die Zahlen, die uns vorliegen. Und deswegen wissen wir auch bei diesen jüngeren Lebensalter-Demenzen haben wir keine konkreten Zahlen. Es sind aber schon, es ist ein kleiner Teil. Ne?
0: Sie haben gerade gesagt, dass Demenz zu den psychischen Krankheiten gezählt wird. Macht das irgendwie einen Unterschied bei so Therapiesachen? Dass es nicht sozusagen was Körperliches ist?
1: Nee, ja, also es hat ja eine körperliche Ursache. Okay. In den meisten Fällen ist ja das Gehirn betroffen. Ja. Aber es ist also sozusagen in diesem Diagnoseverfahren, ist ja dieses ICD-10 oder jetzt das ICD-11, dort ist es mit aufgeführt, die Demenz. Genau, deswegen zählt es zur psychischen Krankheit. Und es sind ja die kognitiven Einschränkungen, ist ja das Hauptmerkmal.

0: Wie sehen im Moment die Therapieansätze aus, also klinisch, psychotherapeutisch etc.?
1: Mhm. Also es gibt ja die neuen Alzheimer-Therapien, die jetzt so auf den Markt gekommen sind, wo man eben versucht, sozusagen dieses schädliche Amyloid aus dem Gehirn auszuwaschen. Die haben Erfolg, aber dieser ist mäßig, um es vorsichtig auszudrücken. Also es kommt hier nur zu einer Verzögerung der Krankheit. Es kann die Krankheit nicht stoppen und vor allen Dingen, und das ist das Traurige für die Betroffenen, es kann eben den Verlust der Gehirnzellen nicht rückgängig machen. Das ist aber ein Weg, der kann für eine bestimmte Gruppe von Menschen mit Demenz, nämlich für die, die die Alzheimer-Krankheit haben, und dann muss man noch diverse Ausschlussverfahren sozusagen durchgehen. Man darf einen bestimmten Gentyp nicht haben und bestimmte Vorerkrankungen nicht. Und wenn das gegeben ist, das findet man aber raus, zum Beispiel hier in Leipzig auch in den Gedächtnisambulanzen, dann kann man eben für sich entscheiden, ob man das möchte. Das ist auch mit einem gewissen Aufwand verbunden. Man muss alle 2 Wochen sich diese Infusion legen lassen. Das ist also ein Zeitaufwand und dann ist auch ein regelmäßiges MRT wichtig. Auch das ist ein Zeitaufwand und ein Kostenpunkt, wo man halt vorher für sich gut entscheiden muss, möchte ich das für vielleicht ein halbes Jahr Verbesserung? Oder genieße ich die Zeit mit meinen Angehörigen und akzeptiere, dass es im Moment eben noch keine Heilung gibt?
0: Ich habe Ihnen ja im Vorgespräch erzählt, dass meine Großmutter so gemeint hat, ihr kriegt das alle irgendwann mal zu uns Jüngeren. Stimmt das?
1: Nein, das stimmt nicht. Das ist auch, also das wäre auch so eins sozusagen von den Bullshit-Bingo, was Sie am Anfang schon so erwähnt haben, was ich da auch gerne mit sagen würde, weil wir das leider ganz oft hören. Wir hören ganz oft, na, es ist doch normal, das kriegt doch jeder. Es ist doch normal, dass wir im Alter vergessen. Und wie gesagt, ich habe es ja vorhin schon gesagt, jein, mit Einschränkungen. Ja, dass wir vergessen und dass natürlich unser Gehirn wie unser gesamter Körper im Alter gewisse Funktionen verliert oder diese eingeschränkt sind, das ist normal. Aber es ist nicht normal, dass wir alle eine Demenz kriegen. Und deswegen ist auch die Diagnostik so wichtig, damit wir eben rausfinden, kann ich da direkt was dagegen tun? Ne? Kann ich Vitamine nehmen? Kann ich mehr trinken? Oder ist es eben tatsächlich eine Krankheit? Und auch da ist die Diagnose wichtig, weil nur dann habe ich ja auch Anspruch auf Pflegeleistungen. Nur dann kann ich mir konkret Hilfe suchen und auch eben mein Umfeld darüber informieren. Ja, das bemerken die Veränderungen ja auch. Und es ist vielleicht auch für die eine Erleichterung, wenn sie wissen, ah, der Opa oder die Oma hat eine Demenz, hat Alzheimer, als wenn sie sich wundern, was passiert da eigentlich? Warum verhält diese Person in Anführungsstrichen sich so merkwürdig?
0: Sie haben ja jetzt schon vorher ein paar Sachen aufgezählt, die man machen kann, damit man, ich weiß jetzt nicht, ob ich sagen kann, Demenz vorbeugen.
1: Ja, das Risiko verringern.
0: Das Risiko verringern. Dazu war ja eben mit den guten Fetten viel Bewegung, wenn ich es richtig verstanden habe, wenig Alkohol. Es gibt dann ja auch so Sachen wie, man sollte jetzt dieses Spiel spielen für Gehirnjogging oder sonst irgendwas. Ist das auch eine Möglichkeit?
1: Ja, absolut. Also das ist so ein bisschen, man kann sich anschauen, was ist alles gut fürs Herz und das ist auch gut fürs Gehirn. Ne? Also da sind wir wieder bei der Ernährung, da sind wir bei der Bewegung. Und ähnlich, sage ich mal, wie unsere Muskeln, die brauchen Training, so braucht auch unser Gehirn, auch wenn es kein Muskel ist, auch Training. Also ich sage jetzt mal, wenn ich den ganzen Tag nur vorm Fernseher sitze und mich berieseln lasse, ist das für mein Gehirn natürlich nicht so gut, als wenn ich Kreuzworträtsel mache, als wenn ich eine Sprache lerne, als wenn ich ein Musikinstrument spiele. Hier ist aber total wichtig, dass ich das nicht mache, weil ich denke, oh Gott, ich mache das jetzt, damit ich keine Demenz kriege, sondern dass ich mir was suche, worauf ich richtig Lust habe. Und das ist dann so eigentlich die wichtigste Komponente, dass ich das möglichst mit anderen zusammen mache. Also so soziale Kontakte, ne? Allein, dass wir jetzt miteinander sprechen, wir gucken uns an, ich muss die ganze Zeit in ihrem Gesicht sozusagen sie interpretieren. Das sind so viele Reize, die mein Gehirn gerade verarbeitet und für sie genauso. Das ist eigentlich das beste Training. Also rausgehen, unter Menschen gehen, sich eben nicht zurückziehen. Da gibt es ja auch hier in Leipzig so verschiedene Seniorenbüros oder auch Angebote. Ich spreche jetzt wieder für die ältere Zielgruppe, ne? Das gilt natürlich für die Jüngeren genauso, wo ich einfach in Kontakt treten kann und dann eben schauen kann, habe ich Lust auf Knobeln, dann gehe ich zum Gedächtnistraining. Wenn ich in der Schule schon Knobeln fürchterlich fand, dann geh da nicht hin, ne? Dann macht das einfach keinen Sinn, sondern dann schau halt, worauf hast du Lust. Wenn du eher der sportliche Typ bist, dann schau, ob es irgendwo, weiß ich nicht, Fußball, Volleyball, irgendwas gibt, wo ich mich wohlfühle. Oder zum Tanzen. Tanzen ist großartig, weil wir zum einen die körperliche Bewegung haben und die ganze Zeit unser Gehirn anstrengen müssen. Das ist beim Yoga ähnlich oder beim Qigong. Also da können wir ganz viel tun, um sozusagen unser Gehirn immer zu trainieren und auf Trab zu halten. Und damit können wir eine gewisse, das Risiko auf eine gewisse Art und Weise reduzieren. Aber an der Stelle ist mir auch ganz wichtig zu sagen, es sind 45%, wurde ausgerechnet, ne, die wir sozusagen an Risiko reduzieren können. Das heißt aber nicht, dass jemand, der eine Demenz hat, dass der schuldig ist. Ja, also es wäre das Schlimmste, was passieren kann, dass wenn jemand eine Form der Demenz hat, an Alzheimer erkrankt, dann vielleicht das Umfeld noch sagt, ja, hättest du mal oder hast ja immer so viel, brauchst dich ja nicht wundern. Das ist natürlich nicht Sinn und Zweck von solchen Ergebnissen.
0: Wie kann man als Angehörige Menschen mit der Diagnose unterstützen?
1: Das Allerwichtigste und das ist auch das Schwierigste, glaube ich, ist die Akzeptanz. Also zu akzeptieren, dass es eine Krankheit ist, ne, wenn die Diagnose feststeht und man weiß dann, okay, es ist eben wirklich eine Krankheit, die ist fortschreitend, das wird nicht besser, das zu akzeptieren und dann im gleichen Schritt an einem Punkt zu kommen, loszulassen. Also zu sagen, nicht mehr zu sagen, Mensch Mama, früher konntest du doch immer. Mensch Mama, früher brauchtest du keinen Notizzettel, um dein Lieblingsrezept zu backen. Mensch Mama, früher warst du doch immer so gesellig. Das ist überhaupt nicht hilfreich für die Person, ja, sondern einfach zu akzeptieren, dass es jetzt so ist, wie es ist, den Menschen in seiner Individualität wahrzunehmen und dann zu schauen, was geht denn noch? Also nicht den Blick sozusagen auf die Defizite zu richten, sondern immer darauf, was noch geht und das auch wertschätzend, dem auch wertschätzend zu begegnen. Weil das ist leider das, was wir ganz oft oder nicht oft, aber was wir immer wieder sehen, ist, dass dann eben den Menschen Vorwürfe gemacht wird, dass ihnen vielleicht vorgeworfen wird, du bist jetzt bösartig oder du machst es, um mich zu ärgern. Und das ist nicht der Fall. Ja, diese Verhaltensweisen, die sich dort zeigen, die eben anders sind als früher, das ist die Krankheit. Das ist nicht der Mensch, der in irgendeiner Art und Weise bösartig geworden ist. Also Verständnis ist ganz wichtig und ich glaube, damit man Verständnis haben kann, muss man sich gut informieren. Also und auch hier gibt es ja diverse Anlaufstellen beziehungsweise das Internet ist voll mit Informationen. Was heißt die Erkrankung? Was sind es für Symptome? Um einfach gut zu wissen und das eben auch einordnen zu können und dann eben vielleicht auch sich Unterstützung in Form von Selbsthilfegruppen zu suchen, damit man einfach den Frust, den Ärger, die Traurigkeit, die total menschlich ist in dieser Situation, eben in der Gruppe sozusagen dort dem Ganzen ein Ventil verschaffen kann und das eben nicht an seinem Gegenüber ablässt.
0: Wenn Sie da genaue Anlaufstellen wissen, dann würde ich gerne später nochmal drauf hinaus. Aber inwiefern kann denn das Pflegen von Menschen mit Demenz auch zu einer Belastung für Angehörige werden?
1: Naja, man hat zum einen, ich habe es gerade schon gesagt, ne, akzeptieren und loslassen. Das ist natürlich eine Belastung. Und wir hören das auch häufiger, wenn das jetzt Menschen so im Rentenalter betrifft, dass dann eben der Partner oder die Partnerin sagt, ach Mensch, wir haben uns unseren Ruhestand anders vorgestellt. Wir wollten noch so viel verreisen. Wir wollten noch das, wir wollten noch das, wir wollten noch das. Und dann zu akzeptieren, dass das nicht mehr geht, sondern dass es halt jetzt heißt, unterstützend da zu sein, sich um die Person zu kümmern, auch die eigenen Bedürfnisse ein Stück weit zurückzustellen, das ist natürlich eine Belastung. Ne? Da brauchen wir auch nicht drumherum reden. Deswegen ist es so wichtig, sich gut zu informieren, auch wo ich Unterstützung herbekommen kann. Ich bin damit nicht alleine. Ich muss das nicht alles alleine schaffen. Wie gesagt, es gibt die Pflegegrade, die kommen natürlich erst dann bei der mittleren Demenz oder erst also im späteren Verlauf zum Tragen. Aber auch vorher schon gibt es die Alltagshilfe, gibt es die Nachbarschaftshilfe, dass ich mir einfach, wenn ich das Gefühl habe, ich mag meinen Angehörigen nicht mehr alleine lassen, dass ich mir halt jemanden suche, der vielleicht einmal in der Woche eine Stunde zu mir kommt, dann in der Zeit mit meinem Angehörigen was macht, was der gerne mag oder was sie gerne mag und ich einfach in der Zeit eine Stunde auftanken kann, ne? Mich mit einer Freundin, einem Freund treffen kann, meinem Hobby nachgehen kann oder einfach auch für mich sein kann. Das ist ganz, ganz wichtig. Und weil Selbstfürsorge ist ein zutiefst sozialer Akt. Also es ist ganz, ganz wichtig für die pflegenden Angehörigen immer gut auf sich zu achten, weil wenn sie in so einen Pflegeburnout kommen, wenn sie umkippen, wer ist dann noch da für ihren Menschen mit Demenz, ne, für ihren Angehörigen? Und das sich auch immer wieder vor Augen zu führen, da auch kein schlechtes Gewissen zu haben, sich Zeit für sich selber zu nehmen, das ist ganz wichtig. Und eben, wie gesagt, sich Hilfe holen.
0: Ich merke da auch gerade, da wieder so das Thema Einsamkeit auch sehr mitschwingt. Also jetzt nicht nur der betroffenen Person, die Demenz hat, sondern natürlich auch, wenn jetzt, keine Ahnung, durch familiäre Verhältnisse diese Person eine andere Person hat, dass die auch wiederum irgendwie einen Kontakt hat, dass halt es doch halt wichtig ist, dass man nachbarschaftlich sich untereinander vielleicht ein bisschen kennt, dass man sich halt auch helfen kann, Freundschaften pflegen, dass halt Einsamkeit wirklich auch ein großer Faktor dann ist.
1: Ja, total. Und das ist auch das, wo wir eigentlich auch dafür plädieren, offen mit der Diagnose umzugehen. Wir erleben es oft, dass sich zurückgezogen wird. Ne? Demenz ist immer noch mit einer gewissen Scham behaftet. Das ist irgendwie peinlich, das ist unangenehm. Und dann ziehen sich die Menschen zurück. Und das ist ja genau, ich habe ja gerade über die Prävention gesprochen, was so wichtig ist. Und dann passiert genau das Gegenteil. Die Menschen ziehen sich in das eigene häusliche Umfeld zurück, gehen eben nicht mehr raus. Und das geht auch anders. Also das ist ganz, ganz wichtig, eben seinem Umfeld, auch den Nachbarn darüber offen zu kommunizieren, weil nur so können sie helfen. Also nur so könnte man eben auch mal die Nachbarin fragen, du pass mal auf, ich muss mal schnell zum Einkaufen, kannst du nur mal kurz schauen oder ne? Also einfach da sich auch Unterstützung holen. Und auch so lange wie möglich die geliebten Aktivitäten weiterführen, also auch im Verein offen damit umzugehen. Ne? Und wenn jetzt zum Beispiel jemand, ich sag mal, Tennis spielt, kann man das ja noch ganz lange, wenn das Gegenüber weiß, okay, wir zählen keine Punkte mehr und aus gibt's auch nicht mehr, sondern wir spielen einfach nur noch aus Spaß an der Freude oder beim Fußball oder bei anderen Aktivitäten oder auch beim Skat. Es geht uns darum, dass wir mit diesen Menschen noch so lange wie möglich Zeit verbringen wollen. Und an den Beispielen, wo wir sehen, wo das gelingt, ist das so wertvoll für alle Beteiligten, ja, also auch für so einen Freundeskreis, ne, so lange wie möglich eben noch die Person einfach in ihrer Mitte zu haben, auch wenn sie sich vielleicht ein Stück weit verändert über den Verlauf.
0: Mit welchen Problemen und Belastungen sehen sich die Menschen im Moment konfrontiert? Also jetzt mal über den Tellerrand hinausgeschaut, so politisch.
1: Also das, was wir gerade sehr kritisch sehen, sind die Diskussionen um die Einschränkung der Pflegeleistungen, weil ich denke, das trifft immer die Falschen. Ja? Also pflegende Angehörige ist nun wirklich eine Bevölkerungsgruppe, die ist schon belastet, ne? Die ist emotional belastet, die, wie gesagt, muss viele der eigenen Bedürfnisse zurückstecken, um eben Kraft und Zeit für die Pflege zu haben. Und weit über 70%, also aller Menschen, die gepflegt werden müssen, werden zu Hause gepflegt. Das heißt, der Staat ist auch angewiesen oder die Gesellschaft ist gerade auch darauf angewiesen, dass das Menschen tun. Und sie jetzt in ihren Pflegeleistungen oder in den Leistungen einzuschränken, ihnen die Rentenpunkte zu streichen oder andere Leistungen, sehen wir als Landesverband sehr, sehr kritisch. Wir denken, das trifft die Falschen. Es bräuchte hier eher Unterstützung, ja, in zum Beispiel, dass man wie eine Art, also wenn wir Kinder kriegen, haben wir eine Elternzeit, ne? Also haben wir so ein Jahr, wo wir mit unserem Kind Zeit verbringen können, um es zu kümmern. Und das gibt es zum Beispiel für die Pflege so in der Form nicht, wäre aber total wertvoll für die Person, ja? Dass man zumindest irgendwie in seiner, zum Beispiel in die Teilzeit geht und aber trotzdem finanziell nicht so starke Einbußen hat, ja. Also das wären so Wünsche, die wir an die Politik richten würden. Und das, was wir gerade sehen, geht leider ganz in die andere Richtung.
0: Es gibt ja mittlerweile auch einige popkulturelle Beispiele mit Filmen und Dokumentationen zu dem Thema Alzheimer. Also vor allem Alzheimer ist es. Irgendwie Demenz ist gar nicht so richtig das Wort, sondern meistens Alzheimer. Als ich auch gestern mal bei Wikipedia geschaut habe, dann ging es um Alzheimer.
1: Ja.
0: Wie jetzt zum Beispiel den Film Honig im Kopf oder auch wie ein einzelner Tag. Wie bewerten Sie zum einen das popkulturelle Interesse und zum anderen die Darstellung von Menschen mit Demenz bzw. Alzheimer?
1: Ist schwierig, da jetzt eine ganz klare Antwort zu geben. Es kommt natürlich auch immer auf den filmischen Beitrag an. Also es gibt ganz wundervolle Filme, die zeigen sozusagen, wie es sein könnte, ja, oder die auch das Verständnis wecken. Ich denke da jetzt zum Beispiel an The Father, also der ja sozusagen, wo das aus der Perspektive eines Menschen mit Demenz gefilmt ist und man versteht, also mich hat der Film unglaublich berührt, weil man so versteht, diese Orientierungslosigkeit, die ja Menschen mit Demenz haben können, dass sie eben zum Beispiel morgens aufwachen und vergessen haben, dass sie jetzt in einem anderen Ort sind, ne, dass sie zum Beispiel in ein Pflegeheim umgezogen sind und sind total verwundert und wollen einfach nur nach Hause. Und das ist natürlich für uns Außenstehende schwer nachvollziehbar. Wenn man das aber so in dem Film sieht, aus der Perspektive dieses Vaters, finde ich das sehr, sehr berührend. Also es gibt sehr, sehr gute Beispiele. Und prinzipiell ist es natürlich immer begrüßenswert, wenn das Thema auch in die Öffentlichkeit kommt. Schwierig ist halt, wenn das so ein bisschen ins Lächerliche gezogen wird. Ich will nicht sagen, dass das bei Honig im Kopf passiert. Da ist es so hart an der Grenze. Aber das ist halt irgendwie wichtig. Und was ein bisschen das Problem auch ist, es ist dann so eine Schablone. Also wenn man irgendwie zwei Filme von Menschen mit Demenz gesehen hat, dann denkt man, so sind Menschen mit Demenz. Wir haben es ja aber mit einer ganz heterogenen Gruppe zu tun. Ne? Also wenn Sie jetzt eine Demenz kriegen würden, wären Sie ein ganz anderer Mensch mit Demenz, als wenn ich das kriegen würde. Und so ist das ja auch bei allen anderen Betroffenen. Und das ist immer so ein bisschen die Gefahr, ne? Dass wenn jetzt irgendwie ganz viele Menschen Honig im Kopf gesehen haben und hören dann Alzheimer, dann sehen sie halt den Didi Hallervorden mit seinem Bademantel und denken, das ist ein Mensch mit Demenz. Also das ist immer so ein bisschen die Kehrseite, aber natürlich begrüßen wir es immer, wenn sich mit dem Thema beschäftigt wird und es dadurch auch einen öffentlichen Diskurs darüber gibt.
0: Ja, ich habe auch so hauptsächlich dieses Klischee im Kopf mit diesem, dann ist diese Person so wütend und ist immer dann plötzlich total gemein zu den Angehörigen.
1: Mhm. Ja. Ja, das ist auch eins von diesen Vorurteilen, die sich leider halten, die wir auch immer wieder an Infoständen oder bei Veranstaltungen hören. Naja, die werden ja dann alle irgendwann aggressiv. Ja, und das ist ganz, ganz schlimm, weil wenn ich so denke, dann suche ich ja nicht mehr nach den Ursachen. Und es ist andersrum. Es ist einfach so, jede Aggression hat eine Ursache. Und wenn ich mir jetzt vorstelle, ich bin kognitiv mehr und mehr eingeschränkt. Vielleicht ist meine Sprache nicht mehr die, wie sie früher mal war. Ich kann mich also nicht mehr so ausdrücken. Ich kann nicht mehr sagen zu der Pflegekraft, ich mag das nicht, dass du nach Zigarette riechst, wenn du mich wäschst. Oder ich kann nicht mehr zu meinem Angehörigen sagen, du, ich habe gerade Schmerzen im Rücken. Ne? Und das Einzige, was ich noch kann, ist irgendwie mit meinem Körper agieren. Das heißt, ne, ich werde aggressiv, ich zeige dieses sogenannte herausfordernde Verhalten. Und dann überlegt das Umfeld, was können wir denn gegen das herausfordernde Verhalten tun, anstatt zu überlegen, was ist denn die Ursache davon? Wo kommt denn das her? Und jedes dieser Verhalten hat eine Ursache, ja. Und es können eben, wie gesagt, Schmerzen sein. Es können auch Zahnschmerzen sein. Es kann sein, dass die Position, in der der Mensch sitzt oder liegt, einfach nicht bequem ist. Es kann, wie gesagt, auch einfach ein Unbehagen sein. Oder eben diese Verwirrung, dass man nicht weiß, wo bin ich hier? Wer sind diese ganzen Menschen? Ich will einfach nur nach Hause und deswegen fange ich an zu schreien. Oder es ist eben die letzte Art, dass ich eben vielleicht nur noch Hilfe, Hilfe, Hilfe, Hilfe, Hilfe rufen kann. Das kommt auch oft vor, weil das einzige Wort ist, was irgendwie noch da ist. Und ja, für das Umfeld ist es belastend. Aber wenn ich mich wieder in den Menschen hineinversetze, ist es eben seine letzte Möglichkeit, noch irgendwie mit der Außenwelt zu kommunizieren. Und deswegen, das weiß man auch, es gibt ja zum Beispiel diese Kommunikationsform, die Validation, die kann man auch in Schulungen lernen. Und wir wissen auch aus den Pflegeeinrichtungen, wo das angewandt wird, da gibt es ja auch ganz tolle Beispiele, auch von so Demenzdörfern, wo sehr demenzsensibel gearbeitet wird, dass eben dort dieses herausfordernde Verhalten deutlich seltener auftritt und dass auch Psychopharmaka zum Beispiel deutlich weniger gegeben werden müssen. Das heißt, wir sehen ja mit dem Willen und mit der Möglichkeit, also ne, wenn das auch das System zur Verfügung stellt, dass Menschen die Zeit haben, sich individuell mit jedem Einzelnen zu beschäftigen, dass das keine typische Erscheinung von Demenz ist.
2: 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Es gibt gleich Kaffee und Kuchen. Und danach kommen ihre Kinder, sie besuchen. Kinder, ich hab doch gar keine. Wieso erzählst du so ein Mist? Mann, ich weiß doch nicht mal, wer du bist. Und dann kommen zwei Menschen, die behaupten, mich zu kennen. Und die sagen tatsächlich Papa zu mir. Ich bin verwirrt, verdammt, wer seid denn ihr? Und nun sitzt

0: Das war Jatte mit dem Lied Demenz. Und jetzt geht's weiter mit dem Interview. Sie haben gerade Demenzdörfer erwähnt. Ich glaube, das passt auch ganz gut zu meiner Frage. Es gibt nämlich so spezielle Einrichtungen für Menschen mit Demenz. Wahrscheinlich nennt man die dann auch Demenzdörfer, die ein möglichst, in Anführungsstrichen, normales Leben ermöglichen sollen. Dazu gehört zum Beispiel ein supervised Einkaufsmöglichkeiten, also ein Supermarkt, wo Demenz, also Menschen mit Demenz hingehen können und von, ich weiß nicht, ob es dann Pflegepersonal ist, aber es wird sozusagen vorgespielt, dass sie halt eben einkaufen gehen können, um dadurch sozusagen diesen Menschen Alltagserfahrung zu ermöglichen. Inwiefern unterstützen denn solche Einrichtungen?
1: Ah, ist auch so ein zweischneidiges Schwert.
0: Okay,
1: ne? Das ist wirklich,
0: dann gerne beide Seiten.
1: Genau, das ist wirklich, ja, also auf der einen Seite finde ich persönlich, und ich weiß, dass wir dort im Landesverband auch eine Sprache sprechen, wir finden es schwierig, Menschen zu belügen. Das ist ethisch einfach nicht richtig, ne? Und in dem Moment, wo ich jemandem vorspiele, du gehst jetzt in einen echten Supermarkt, dort ist eine Bushaltestelle, wo irgendwann ein Bus kommt oder, belüge ich die Menschen. Und wir haben es hier mit erwachsenen Menschen zu tun, ne? Es sind ja, also das ist sozusagen die Kehrseite, die schwierig ist. Das ist auch bei ganz vielen anderen Dingen, ja, wo immer wieder die Frage kommt, darf ich dann jemanden belügen? Zum Beispiel, wenn die Menschen vergessen haben, dass der Partner gestorben ist und suchen dann den Mann zum Beispiel, wo ist denn mein Mann? Soll ich dann sagen, der ist nur kurz zum Einkaufen, weil in einer Viertelstunde ist es vielleicht vergessen und die Frage ist nicht mehr da? Oder sage ich der Person die Wahrheit, auch auf die Gefahr hin, dass sie dann jede Viertelstunde wieder in eine Trauer fällt, weil die Person verstorben ist? Also das ist ganz schwierig. Was viel, viel schöner wäre, wenn wir jetzt mal bei dieser Einkaufsmöglichkeit bleiben, ja, ich fange jetzt mal an zu träumen, was viel, viel schöner wäre, ist, wenn wir wirklich eine demenzfreundliche Gesellschaft hätten. Also, wenn es irgendwie die Möglichkeit gäbe, dass Menschen mit Demenz auch im fortgeschrittenen Stadion einkaufen gehen können, in einen, in Anführungsstrichen, normalen Supermarkt und das Personal eben so gut geschult ist, dass sie halt wissen, aha, okay, die Person wird wahrscheinlich ohne zu bezahlen rausgehen oder sie wird vielleicht beim Bezahlen nicht das Richtige oder. Und wir rufen jetzt nicht die Polizei und nehmen diese Person fest und setzen die hinten wie so ein Verbrecher erstmal in die letzte Kammer, bis die Polizei gekommen ist, sondern wir wissen, wen wir hier anrufen können und wer dann unterstützt. Das wäre eigentlich die bessere Variante. Bis es dahin, das ist noch ein sehr, sehr weiter Weg. Deswegen, ja, Sie merken, es ist schwierig. Sie verstehen, glaube ich, meinen inneren Widerstreit zwischen, auf der einen Seite ist es natürlich schön, wenn die Menschen auch Beschäftigung haben, wenn sie auch das Gefühl haben, ich kann noch einkaufen gehen, ne? Also dann eben in diesem geschützten Rahmen eines Demenzdorfes. Auf der anderen Seite ist es ethisch so ein bisschen schwierig.
0: Welche Anlaufstellen gibt es denn in Leipzig und Sachsen jetzt erstmal für Menschen, die merken, okay, ich habe Demenz?
1: Also für Sachsen sind wir sozusagen die erste Anlaufstelle, Landesinitiative Demenz. Wir haben auch eine sehr, sehr umfangreiche Webseite, wo ganz, ganz viele Informationen zum Thema zu finden sind. Und dort haben wir auch einen Menüpunkt Anlaufstellen, wo wir dann nach jeder Region, also alle kreisfreien Städte und auch alle Landkreise aufgeführt haben mit den einzelnen Anlaufstellen. Also wo man eben Beratungsstellen findet, wo man Selbsthilfegruppen findet, wo man geeignete Pflegekurse findet oder vielleicht auch kulturelle Angebote. Das ist, glaube ich, so das Erste. Und dann kann man ja schauen, okay, wo wohne ich und wer sind dann die konkreten Ansprechpartner? Hier in Leipzig haben wir von der Stadt organisiert über das Sozialamt die Demenz-Fachberatungsstelle. Die bietet zum einen Beratungen für Angehörige an und ist auch sozusagen die Sabine Schmidt, die dort in der Person sitzt, ist auch diejenige, die das Netzwerk hier in Leipzig leitet. Und das ist so die erste Anlaufstelle. Wir hoffen, dass diese Stelle jetzt mit den Kürzungen im Personal, die ja jetzt anstehen am 2.9. ist die nächste Stadtratssitzung, dass die Demenzfachberatungsstelle davon nicht betroffen ist. Das wäre wirklich für Leipzig ein großer, großer Verlust, vor allen Dingen für die Betroffenen und die Angehörigen. Denn es gibt natürlich auch noch Vereine oder auch Pflegedienstleister, die Demenzberatung mit anbieten. Aber wir meinen, es braucht so einen neutralen Träger, neutralen Ansprechpartner hier in der Stadt. Wie gesagt, es gibt eine Reihe Vereine. In Leipzig ist es der Verein Selbstbestimmt Leben, der vor allen Dingen so sehr bekannt ist und auch ein gutes Angebot hat. Die haben eben auch zahlreiche Selbsthilfegruppen, aber bieten eben auch Pflegekurse an und Demenzberatung und viele weitere.

0: Die kann man, wie gesagt, auf unserer Internetseite nachlesen. Wenn man ganz konkrete Fragen hat zu Pflegedienstleistungen dann, also nicht Pflegedienstleistungen, Pflegeleistungen, also wo, was kann ich beantragen, wo kann ich mehr Unterstützung holen, da sind es dann die Pflegekassen, die die richtigen Ansprechpartner sind.
1: Ich werde auch alles in der Beschreibung der Sendung unten reinschreiben, damit auch Menschen, die sich informieren wollen, einfach auch die Webseiten und so weiter finden. Wie sieht es denn aus mit Anlaufstellen für Angehörige?
0: Also das wird gar nicht unterschieden. Okay. Ne? Genau, Angehörige und Menschen mit Demenz haben diese Anlaufstellen. Bei den Selbsthilfegruppen, da wird natürlich geschaut, dass es gibt einige wenige. Ich glaube, in Leipzig gibt es aktuell keine für Menschen mit Demenz direkt nach der Diagnose, obwohl es das eigentlich bräuchte. Ne? Also weil das sind natürlich auch, wenn ich die Diagnose bekomme, bin ich ja noch nicht gleich ein Pflegefall, sondern ich stehe ja gerade am Anfang dieser Erkrankung, habe vielleicht ganz viel Ängste und habe ganz viel Fragen. Und da finden wir es auch sehr, sehr wichtig, dass man sich austauscht. Da überlegen wir gerade als Landesverband, ob wir eine Online-Gruppe für Sachsen anbieten und sind da gerade in der Erprobung. Und ansonsten gibt es, wie gesagt, in Leipzig wirklich zahlreiche Selbsthilfegruppen für die Angehörigen von Menschen mit Demenz.
1: Noch einmal zu Ihrem Verein, der Landesinitiative Demenz Sachsen e.V. und die Arbeitsfelder dieses Vereins sind ja sehr vielfältig, wie Sie ja schon gesagt haben. Es gibt Angehörige für Betroffene, es gibt Unterstützung bei der Hilfe zur Pflege und Betreuung. Sie schaffen auch Strukturen, um wahrscheinlich dann den Menschen zu helfen, Hilfe für Angehörige und so weiter. Und das alles wahrscheinlich auch mit den Chancen und Problemen, die Vereine so mit sich bringen. Welchen Herausforderungen sieht sich denn der Verein gerade gestellt, vor allem auch bei den ganzen Kürzungen und in den verschiedensten Bereichen, die gerade stattfinden.
0: Also hier sind wir in einer sehr, sehr, sehr guten Position. Wir sind durch den Freistaat Sachsen gefördert, institutionell gefördert. Das heißt, wir als Institution sind es wert, dass man sozusagen uns regelmäßig mit Fördermitteln versorgt. Darüber sind wir sehr, sehr, sehr dankbar und das ermöglicht uns natürlich auch die Arbeit. Wir sind 4 hauptamtlich angestellte Mitarbeiterinnen und haben uns Sachsen sozusagen aufgeteilt. Jede ist in ihrer Region zuständig und ich als Leipzigerin eben zum Beispiel hier im Leipziger Raum. Und dadurch haben wir diese, sag ich mal, klassischen Probleme, die viele Vereine haben, zum Glück nicht. Also wir müssen uns nicht darum bewerben, permanent Spendengelder einzuwerben. Wir müssen natürlich auch einen gewissen Eigenmittelanteil erbringen, wie alle, die institutionell gefördert sind. Was wir zum Beispiel über unsere Demenz-Expertenschulungen leisten, indem wir dort eben Honorare verlangen, damit wir diesen Eigenanteil bringen. Aber ansonsten ist es zum Glück so, dass wir dort nicht von diesen Kürzungen betroffen sind und hoffen natürlich auch, dass das über die nächsten Jahre weiter so fortbesteht.
1: Sie haben ja schon eingangs erwähnt, dass demnächst die Woche der Demenz stattfindet. Diese Sendung kommt eine Woche vorher raus und zwar vom 19. bis 27. September. Was erwartet einen denn da?
0: Ja, genau. Also die Woche der Demenz, die gibt es schon ganz lange in Deutschland. Die ist rund um den sogenannten Welt-Alzheimer-Tag. Der ist immer am 21. September. Und rund um diese Woche ist diese Woche der Demenz, weil man eben gemerkt hat, wie wir ja vielleicht auch aus unserem Gespräch jetzt schon raushören konnten, Demenz ist eben nichts, was man in einem Satz zusammenführen kann. Und deswegen reicht eigentlich auch ein Tag nicht. Und deswegen ist so diese Woche drumherum entstanden, wo es wirklich zahlreiche Angebote gibt in ganz Sachsen und auch in Leipzig. In Leipzig sind es fast 70 Angebote in dieser Woche. Das geht los mit kulturellen Dingen, dass zum Beispiel demenzsensible Führungen in Museen angeboten werden oder es gibt ein demenzsensibles Puppenspiel oder eben auch demenzsensible Konzerte, Mitsingkonzerte, Filmvorführungen eben rund um dieses Thema. Das ist so dieser ganze kulturelle Bereich, der hier in Leipzig gut abgedeckt ist. Dann natürlich ganz, ganz viele Informationsveranstaltungen zu den unterschiedlichsten Themen, zu Pflegeleistungen, zu Vorsorgevollmacht, zu gutes Verhalten, Prävention, Wohnraumgestaltung, ne, alles, was so in dieses Themenfeld mit reinfällt, haben sich ganz viele Akteure zusammengetan und bieten hier Veranstaltungen an. Und natürlich dann auch die Angebote zum Mitmachen. Also es gibt ein Tanz- und Bewegungscafé zum Beispiel oder eben auch Yoga für die Angehörigen zur Entspannung, also oder so Möglichkeiten, Gedächtnistraining, also ganz viel, um sich mit dem Thema zu beschäftigen. Und das ist zum einen eben, um einfach das öffentliche Interesse oder die Aufmerksamkeit wieder auf dieses Thema zu richten. Zum anderen eben, um ganz viele Angebote zu schaffen, auch für die Veranstalter, sage ich mal, wie so einen kleinen Probelauf zu machen. Das wissen wir auch, dass wenn das zum Beispiel gut läuft in der Woche der Demenz, dass dann auch Anbieter sagen, hey, das machen wir nicht nur im September, sondern das machen wir auch nochmal im Sommer und das machen wir auch nochmal im Frühling. Also das ist natürlich das, was es ja am Ende idealerweise ergeben soll, dass es eben nicht sich nur um diese eine Woche ballt, sondern das ganze Jahr über stattfindet. Und da ist Leipzig tatsächlich schon ganz gut aufgestellt. Also die demenzsensible Führung zum Beispiel im Museum der Bildenden Künste findet mehrfach im Jahr statt, nicht nur zur Woche der Demenz oder auch dieses Tanz- und Bewegungscafé. Oder wir haben in Leipzig einen Demenzchor, der sich regelmäßig trifft. Und da sieht man ja, dass das sich auch über das ganze Jahr erstrecken kann.
1: Es ging ja vorhin darum, wie zum Beispiel eventuell ein Supermarkt aussehen könnte, der demenzsensibel ist. Aber jetzt zu guter Letzt möchte ich Sie fragen, wie sieht denn für Sie eine Gesellschaft aus, in der Demenz nicht nur im Privaten oder in Pflegeeinrichtungen stattfindet?
0: Ja, die sieht so aus, dass Menschen mit Demenz einfach immer mitgedacht werden, ne? Und das sehen wir ja auch an anderen Beispielen, wenn wir von Menschen mit Behinderungen sprechen, wie mühsam das ist, ne? Also wie mühsam das immer wieder erkämpft werden muss und wie viele Barrieren dann doch unsere Gesellschaft noch hat. Und wenn wir hier hinkommen, dass wir eben sozusagen wirklich an alle Menschen denken und nicht nur an die, in Anführungsstrichen, normalen, in Anführungsstrichen, gesunden, sondern eben wirklich an die bunte Vielfalt, die unsere Gesellschaft ja bietet, und dazu gehören Menschen mit Demenz, dann wäre das natürlich ideal. Und das braucht eben zum Beispiel eine gute Aufklärung. Es braucht, dass viele Menschen wissen, was heißt Demenz, warum verhält sich vielleicht jemand, und auch eine Aufmerksamkeit zum Beispiel, dass jemand Hilfe benötigt, wenn er zum Beispiel im Nachthemd, wir nehmen jetzt mal wieder so ein klassisches stereotypes Beispiel, im Nachthemd im Winter auf der Straße steht, dass es eben nicht irgendeiner ist, naja, lassen wir den mal, sondern dass es ein Mensch ist, der Hilfe benötigt, ja, weil er vielleicht nicht mehr weiß, wo er ist und wie er nach Hause kommt. Also eine Gesellschaft, die einfach ihr Herz öffnet, sage ich mal, für Menschen mit Demenz und sie in allem mitdenkt, das wäre ideal.
1: Vielen Dank an Simone Vierkant für das Interview. 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

0: ist das Beste, was mir eigentlich je hätte passieren können, die Omas zu treffen.
1: Alle lieben die Omas, ich auch. Die Omas gegen Rechts sind die größte Frauenbewegung seit 1945. Für mich sind sie ein feministisches Vorbild. Ich möchte von Ihnen wissen, was macht Sie so stark, sich dem Rechtsruck unermüdlich entgegenzustellen?
2: Na einfach, wir haben schon mehrere Krisen überlebt, ja, und sind da nicht so zimperlich.

0: stehen.
1: Blickt mit uns zurück auf die Erfahrungen der Omas. Die Grauen des Zweiten Weltkriegs, ein Aufwachsen in der Zeit danach. Ein Leben als Frauen in Ost wie West. Ihr Widerstand ist vielfältig, vereint im antifaschistischen Appell: Nie wieder ist jetzt.
2: Alerta, Alerta, die Omas sind härter!
1: Meta Mukasa, 1958 in der Pfalz geboren, hat Leipzig zu ihrer Wahlheimat gemacht. Dort wird sie 2015 politisch aktiv. Mit 65 hält sie ihre erste Rede auf einer Demo. Das Politische ist ihr aber auch vorher nicht fremd. Aufgewachsen bei ihren Großeltern ist Krieg immer irgendwie Thema. Essen wird gehortet, der große Gemüsegarten macht sie unabhängig. Ihr Opa wird zu einer prägenden Figur in ihrer politischen Sozialisation. Der ist in der Nachkriegszeit engagierter Sozialdemokrat. Anfang der 80er bei den Gründungsjahren der Grünen mit dabei. Als 12-Jährige geht Meta mit ihrer Mutter zu ihren ersten Demos. Gegen den Paragraphen 218 und für die Abschaffung des Paragraphen 175, also die Legalisierung von Homosexualität. Demonstrieren, das ist für sie auch heute ihre bevorzugte Aktionsform. Seite an Seite mit jungen AktivistInnen stellt sie sich den Nazis entgegen. Weil es ihr körperlich zu viel ist, selbst bei Sitzblockaden dabei zu sein, solidarisiert sie sich. Die Omas machen Care-Pakete. Wasser, eine Stulle, etwas Tabak. Meta stellt sich auch mal in die erste Reihe, wenn die Polizei die AktivistInnen zurückdrängen will. Gedenkveranstaltungen, Bildungsformate an Schulen, Mahnwachen. Meta findet jede Arbeit der Omas wichtig und jede Oma soll schauen, was ihr liegt und was sie sich traut. Aber sie beobachtet auch, viele Omas werden mutiger, gestärkt durch die Gemeinschaft und die gemeinsame Erfahrung. Zu Beginn des Interviews sitzen Heike und Meta vor einem Foto, natürlich von einer Demo.
3: Das Bild hier, das war dieser heiße Herbst, ich weiß nicht, ob du das noch weißt, wo sie hier, ich glaube 40.000 oder sowas gekommen sind, also übelst viele. Das war auf dem Augustusplatz tatsächlich und auf der Opernseite waren die Linken. Und auf der Gewandhausseite die ganzen Rechten. Die sind dann auf die Demo, also auf den Ring gegangen. Und das war hier kurz davor, sind die praktisch von der Polizei gestoppt worden. Aber das waren viel zu wenig Polizei da. Die haben versucht, dann durch, also die haben wollten durchbrechen. Und Nährling, der Volksschule, ich weiß nicht, ob der was sagt, einer dieser Rechten, der ist wirklich durch und hat versucht, die anzuheizen, dass sie die Polizeikette durchbrechen. Es waren mehrere Barrieren, also mehrere Sitzblockaden da und da ist das Bild entstanden dabei.
4: Also genau, ich habe das Bild, das ist das erste, was ich von dir gesehen habe. Ich finde das total spannend, weil, wie du es gerade schon beschrieben hast, also man sieht dich auf deinem Dreirad, vorne und hinten sind zwei Sitzblockaden und im Hintergrund sind Polizisten in Vollmontur. Und was sehr auffällig ist, dass du in deinem Dreirad, wo du eben drauf sitzt, eine große Fahne hast, eine schwarze Flagge mit dem Antifa-Zeichen und, was ich besonders hübsch finde, auch noch eine rote Bluse und einen schwarzen Rock anhast.
3: Das war kein Zufall.
4: Das ist wirklich also sehr beeindruckend. Und du hast ja dann auch noch gestern mir geschrieben, dass du auch noch einen Mundschutz anhattest.
3: Ja, ja.
4: Auch noch abgestimmt ist. Ja. Was ist denn auf dem gewesen?
3: Der war, fuck Nazis waren drauf.
4: Ja, wie ist das mit deinem Dreirad? Bist du öfters mit deinem Dreirad
3: immer,
4: unterwegs?
3: Immer, seit Jahren schon. Dadurch, dass ich halt nicht so gut laufen kann, ist es wirklich eigentlich, es ist ein Hilfsmittel. Ja. Aber es hat dann auch wirklich so etwas Kultcharakter bekommen, das Fahrrad, ja. Was den Nachteil hat, die Leute erkennen das Fahrrad auch. Also ich habe schon, ich weiß nicht, innerhalb von einer Woche, wo es immer zweimal einen Reifen zerstochen haben, einmal mit so einem Metallteil vorne drin. Also ja, wenn ich das irgendwo stehen lasse, kann es mir halt passieren oder ist es mir halt schon öfter passiert, dass sie mir den, also zumindest den Reifen zerstochen haben. Ja. Einmal haben sie einen Achter reingetreten. Ja.
4: Gehört mit zu dir, Meta, das Dreirad. Ja, du bist in den 60ern geboren.
3: 58.
4: 1958. Ja. Und hast gesagt, dass du die erste Demo, die du mitgemacht hast, gegen den Paragraphen 218 war.
3: Als 218 und 175, das waren die ersten Demos, bei denen ich dabei war, als, keine Ahnung, 12-Jährige oder sowas.
4: Ja. Wie ist es dazu gekommen, dass du da mitgemacht hast. Mit 12 schon, das ist ja relativ früh.
3: Es waren beides tatsächlich so private Begebenheiten. Meine Eltern waren mit einem schwulen Paar befreundet. Und der eine Mann davon, der war Italiener. Und der hat mit seiner Familie und überhaupt mit solchen Repressionen zu tun gehabt, dass er Selbstmord begangen hat. Mhm. Und das war so ein Einschnitt. Das war so, ja, so belastend auch. Und es war halt damals nicht nur, dass es verboten war, also durch den Paragraph 175 auch als kriminell angesehen wurde, sondern die tagtägliche Repression, die Leute, unter denen die Leute zu leiden hatten. Und das siehst du ja auch jetzt wieder, vielleicht Homosexuelle nicht so sehr, aber die Transleute, die jetzt genau in derselben Situation sind, oder auch schwule Leute, ja klar, gibt's auch, ist ja auch in Dresden jetzt letztes Jahr passiert. Es ist nach wie vor nicht sicher, wenn du andere Farbe hast, andere sexuelle Ausrichtung hast, wie auch immer, dass du dann einfach ganz normal leben kannst, ohne dass du irgendwelchen Repressionen ausgesetzt bist oder auch angegriffen wirst. Und es war wirklich so sowas ganz Einschneidendes, dass ich damals mit auf die Straße gegangen bin, als so junger Mensch. Und 2018 war tatsächlich, meine Mutter hat abgetrieben und ist beinahe dabei gestorben. Also es sind beides ganz persönliche Dinge gewesen, die mich damals auf die Straße gebracht haben.
4: Und man kann sagen, dass das auch für dich sozusagen der Moment war, wo du politisch dich sozialisiert hast. Weil du jetzt gesagt hast, das war sehr einschneidend.
3: Ja.
4: War das persönlich einschneidend oder war es eher politisch einschneidend oder beides?
3: Ich glaube, wenn du so jung bist, dann ist es persönlich einschneidend einfach. Mhm. Ja. Also du überlegst dir dann dazu, das kann es nicht sein. Und da läuft irgendwas nicht richtig. Und das siehst du aber noch nicht als eine politische, ja, politisch motiviert, sondern persönlich motiviert. Ich glaube, das kommt erst später dann, ne? Wenn du älter bist, ein bisschen reifer bist, dass es eine politische Komponente hat.
4: Wenn das jetzt persönlich war, wie bist du so aufgewachsen? Wie können wir uns das vorstellen?
3: Ich bin bei meinen Großeltern aufgewachsen und mein Großvater war immer sehr politisch und war schon immer ein Sozialdemokrat. Was er allerdings im Zweiten Weltkrieg gemacht hat, weiß ich nicht. Hm. Und ich weiß, dass er Hitler und die ganze Situation wirklich verachtet hat. Aber ich weiß nicht, ob er mutig genug war, sich da zu widersetzen. Und ich habe es auch nicht gewagt, ihn zu fragen. Ich weiß, dass er danach immer politisch tätig war und bis ins hohe Alter eigentlich immer Sozialdemokrat. Und dann ist er, keine Ahnung, war mit Mitte 70 oder sowas, sind die Grünen aufgekommen tatsächlich. Und dann war er einer der Ersten, der bei den Grünen mit dabei war und hat dann seine Buttons da gehabt und ist dann für die Grünen und hat da Wahlkampf dann gemacht. Es kam in meiner Familie nicht so ganz gut an. Also, und dann haben wir uns sozusagen verbündet, also mein Großvater und ich. Und der hat schon dann schief geprägt, klar. Das war schon eine ganz prägende Figur. Aber dann kommst du natürlich in so eine Zeit rein, wo du, naja, zu deinem Alltag nachgehst, lernst einen Beruf, baust dir dein Leben auf und dann bekommen andere Dinge eine Wichtigkeit. Immer wenn eine Großdemo war ich dabei, aber ansonsten habe ich so meine ganz alltäglichen Dinge, Arbeiten und Haushalt und was weiß ich, Haus, durchgezogen und bin dann erst wieder so 2015, als dann die Flüchtlinge rübergekommen sind und die ersten Demonstrationen dagegen waren. Da hat es dann eigentlich angefangen, wo ich gesagt habe, die kommen ja nicht aus Spaß hier nach Deutschland, sondern die kommen aus einem Krisengebiet, die haben gar keine andere Möglichkeit, in ihrem Land gerade zu überleben. Und sie kommen in ein Land, wo sie versuchen, irgendwo Fuß zu fassen und einen Frieden zu finden und dann werden sie hier angefeindet. Und das kannst du doch nicht so stehen lassen. Und dann war tatsächlich ein Aufruf da von Christian Wolf, das ist ein Ex-Pfarrer hier in Leipzig. Ich weiß nicht, habe ich einen Bericht gehört von ihm. Da sagt er, ja, es sind die jungen Leute, die jetzt dafür kämpfen und auf der Straße sind und sich gegen die Rechten stellen. Und er wünscht sich das doch auch, also dass man das nicht nur den jungen Leuten überlassen kann, sondern auch, dass die ältere Generation da Gesicht zeigt. Und mein Liebster und ich haben gesagt, ja, das stimmt, das geht, das muss man so machen, das kann man nicht nur den jungen Leuten überlassen, wir müssen das auch tun, also wir müssen da auch dabei sein. Und sind dann hier in Leipzig tatsächlich zu unserer ersten Demo gegangen, komplett unerfahren. Und es war, wir waren tatsächlich eine der ganz, ganz wenigen älteren Leute, die dabei waren. Aber es war uns wirklich wichtig. Und es war sozusagen dieser Einstieg, hier, ich glaube 2015, hier auch wieder aktiv zu werden.

0: Also ich würde später nochmal auf 2015 zurückkommen, ja, auf die Leipziger Zeit. Ich, ja, würde gerne jetzt nochmal einen Schritt zurückgehen, weil du ja gesagt hast, mit 12 warst du eben das erste Mal,
1: ja,
0: da mit dabei und hast jetzt auch deinen Opa genannt, der, ja, eine wichtige Figur war. Wie war das denn generell in der Zeit 58? Da ist ja der Zweite Weltkrieg schon ein bisschen her und dennoch ist es schon noch die Nachkriegszeit und die Nachkriegswehen. Wie hast du da die Nachwehen und den Nationalsozialismus erlebt, beziehungsweise die Nachwehen des Nationalsozialismus und auch wie wurde das sonst in der Familie verhandelt? Du hast jetzt gerade selber gesagt, du hast deinen Opa nicht gefragt, aber generell gab es ja wie war so die Atmosphäre, die Stimmung?
1: Dadurch, dass ich bei den Großeltern groß geworden bin und die haben zwei Weltkriege erlebt, den ersten und den zweiten, also ganz bewusst, die sind Anfang 1902, 1903 geboren. Und das hat die beiden schon sehr geprägt. Also das war schon immer ein Thema. Ich glaube, da war auch gerade bei meiner Großmutter ganz viele Ängste noch da, die sie nie wirklich abgelegt hat. Wir haben ein Essenslager zu Hause gehabt und den Keller. Wir hätten über Monate überleben können. Wir haben einen riesen Garten gehabt, der kein Garten war, sondern nur reine Selbstversorgung, weil immer dieses Thema da war, ja, genug zu essen zu haben. Mhm. Also das war bei meiner Großmutter ganz, ganz prägend. Mein Großvater war, er hatte die Zeit, also den Zweiten Weltkrieg, hat er nie mehr erwähnt. Ich vermute mal, dass er da auch Schlimmes erlebt hat. Aber er wollte es hinter sich lassen. Und deshalb ist es auch so blöd, dass ich nicht gefragt habe, weil ich einfach nicht weiß, was da passiert ist. Aber ich habe mich auch nicht wirklich getraut. Mhm. Ne? Aber die Kriege und das, was meine Großeltern da erlebt haben, die haben schon immer eine Rolle gespielt. Ja. Also meine Großmutter hat, ich glaube, 4 oder 5 ihrer Geschwister in einer Nacht verloren bei einem Bombenangriff. Und darüber hat sie natürlich immer erzählt. Und ich habe dann also als Kind schon auch Angst davor gehabt, tatsächlich vor Krieg, weil das einfach so oft bei ihr ein Gesprächsthema war. Es war ja danach eigentlich erstmal Frieden, aber natürlich hat es immer noch eine Rolle gespielt, weil ja viele derjenigen, die während der Nazi-Zeit eine Rolle gespielt haben, die danach ja nicht weg waren.
0: Ja.
1: Also ich hatte einen Geschichtslehrer gehabt, der war mit Sicherheit ein Nazi. Der hat auch die komplette Kriegszeit ausgeklammert. Der hat wirklich nur das Allernotwendigste gemacht. Der kannte auch meinen Großvater. Ich habe da nie Boden unter den Füßen gekriegt. Ich war sozusagen das Mitopfer, weil er meinen Großvater nicht leiden konnte. Wir hatten Filbinger als Ministerpräsidenten in Baden-Württemberg, wo ich zur Schule gegangen bin, einen alten Nazi. Natürlich waren die da. Ja. Sie haben sich nur relativ gut versteckt und dann ist es erstmal einfach, wo es rausgekommen ist, sind sie aber trotzdem unbeschadet davon gekommen.
0: Also ich würde gern sagen zu dieser Sache, dass du es nicht angesprochen hast, ich glaube, das ist ein ganz typisches Phänomen, weil das, glaube ich, Teil zu diesem Schweigen gehört.
1: Mhm,
0: ne?
1: Ja.
0: Also es ist ja sozusagen bis heute noch groß das Thema. Ich persönlich sage, dass noch viel zu wenig darüber gesprochen wird. Also es gibt die Aufarbeitungsinstitutionen. Für mich ist ein Anlass, hier auch den Podcast zu machen, tatsächlich, weil meine Oma in der NSDAP war. 3 von 4 Großeltern waren bei mir in der NSDAP. Und auch ich habe lange gebraucht, meinen Vater zu fragen, ob er mir was zu meinen, weil mein Opa ist verstorben, als ich noch klein war, bei mir was sagen kann. Kam sofort eine Abwehrreaktion, brauchen wir nicht länger darüber zu sprechen. Aber ich fand das spannend, wie viele Hürden es gibt, das überhaupt anzusprechen. Also das ist überhaupt keine individuelle Sache, sondern ich glaube, das ist etwas, was mit dazu gehört, dass ich sagen würde, die Aufarbeitung hat noch nicht in Gänze oder auch im Privaten stattgefunden.
1: Und du wirst es wahrscheinlich auch nicht mehr können, weil die Leute wegsterben, ne? Oder weggestorben sind schon. Du,
0: ja,
1: wirst es auch nicht wirklich wieder aufarbeiten können. Ich weiß noch, wie meine Großmutter gesagt hat, sie hat meinen Großvater dazu gedrängt, in die Partei einzusteigen, weil sie hatten vorher SPD gewählt und es waren so wenige, dass man praktisch raussuchen konnte oder wusste, wer es gewählt hatte. Und sie hatte so eine Angst davor gehabt, dass mein Großvater wirklich dazu gedrängt hat, in die Partei zu gehen. Ja. Obwohl es ihm mit Sicherheit nicht gepasst hat, aber ja.
0: Na klar, und das war ja also bei vielen tatsächlich die Frage, wie man sich da so zu verhält. Du hast jetzt vorhin das schon erwähnt, dass du dann während einer Demo, also 2019 bist du zu den Leipziger Omas gekommen.
1: Nee, sogar schon früher, 2019, glaube ich, stimmt. 2019 stimmt. 2018 haben sie sich gegründet. Und ich glaube, die Leipziger Omas haben sich dann auch, die erste Gruppe tatsächlich, die haben sich dann, glaube ich, auch 2018, 2019 gegründet. Und ich habe mich vor kurzem getroffen und die haben gesagt, ich war sogar bei der Gründungsveranstaltung dabei, was mir gar nicht so bewusst war. Ja,
0: ja, weil du hattest, in dem Taz-Interview steht, dass du auf einer Demo warst.
1: Ja.
0: Und da sozusagen während der Demo zu den Omas gekommen bist.
1: Die haben mir ein Schild in die Hand gedrückt. Da sag ich, wow, Omas gehen rechts, das klingt gut. Und weil die das Schild aber wieder mitgenommen haben, habe ich mir danach selber eins gebastelt, also gemalt. Es gab noch keine Schilder, sondern, und dann dachte ich mir, ja, aber das ist genau das, was ich bin, oder wie ich mich fühle. Und die nächste Aktion war dann tatsächlich Dresden, also wieder 14.02. Und bin dann mit meinem selbstgemalten Omaschild nach Dresden gefahren. Und da gab es noch keine Omas dort, sondern ich habe dann eine Frau dann getroffen im Zug, die sich dann mir angeschlossen hat.
0: Ah ja.
1: Und dann war ich halt mit meinem Omaschild in Dresden gestanden.
0: Mit dem selbstgemalten.
1: Mit dem selbstgemalten, ja. Und so sind auch langsam die Omas zusammengekommen. Ne? Also die haben mich dann mit dem Schild gesehen, haben mich angesprochen. Einmal in der Straßenbahn drin und so sind wir dann sukzessive zusammengekommen. Und da war es aber immer noch keine so eine ganz lockere Geschichte. Und dadurch, dass die erste Oma-Gruppe, die ich getroffen habe, die sind keine Demogänger.
0: Mhm.
1: Und sind dann auch nie mitgegangen zu Demos, wo ich dann dabei war. Und ich sage, ja, aber es ist mir ein Anliegen. Ich möchte das machen, ja. Und deshalb war ich dann lange Zeit wirklich allein unterwegs gewesen. Und dann, wie gesagt, sich mal eine Oma angeschlossen und dann nochmal eine andere. Also wir waren dann praktisch zu dritt. Aber jetzt sind wir in der Zwischenzeit eine solide Truppe von 20 Omas. Also die jetzt so eher Demogänger sind und also jetzt nicht diese Gedenksachen machen. Die machen wir auch, aber jetzt nicht hauptsächlich.
0: Also was zeichnet denn eure Gruppe aus? Also könnte man sagen, ihr seid die Straßenomas?
1: Also wir nennen es Aktionsgruppe.
0: Aktionsgruppe.
1: Ja.
0: Und du hast gesagt, es gibt eine andere Gruppe von Omas in Leipzig. Was machen die dann, wenn ihr euch sozusagen davon unterscheidet? Da kannst du vielleicht gleich noch mal was zu sagen, was ihr alles unter Aktionen versteht. Aber was macht diese andere Oma-Gruppe? Was ist halt mit
1: die aus? Machen tatsächlich viel, also Gedenkrundgänge organisieren die auch. Gedenksteine putzen, haben jetzt einen Stadtbaum organisiert, den sie, ich weiß, wem sie hat uns eingeladen, also sie wird uns einladen, wenn der jetzt eingeweiht wird. Solche Dinge, also eher ruhige Dinge und ich finde ein bisschen mehr rückwärtsgewandt einfach auch, also so in die Vergangenheit. Und es hat auch, die Berechtigung ist voll und ganz da, aber wir sehen uns einfach da nicht ganz so.
0: Mhm,
1: ne? Also das kann nur ein kleiner Teil von dem sein, wie wir uns sehen. Also wir sehen uns schon hier in der Gegenwart und zukunftsgerichtet. Ja, wir wollen ja auch was bewirken. Das macht, glaube ich, so den Unterschied aus. Wenn wir Plenars haben, laden wir auch immer die Gedenkomas sozusagen mit dazu ein. Und mal kommen sie, mal kommen sie nicht. Aber wenn es dann Aktionen gibt, die wir zusammen machen können, machen wir das auch. Also das ist nicht, dass wir uns gegenseitig irgendwie ausschließen.
0: Und was macht ihr für Aktionen?
1: Wir machen alle 14 Tage eine Mahnwache, nennen wir das, in der Stadt. Und das machen wir jetzt seit über 2,5 Jahre. Und das hat so verschiedenste Gründe. Einmal, um sichtbar zu werden, um für die Leute einfach auch da zu sein und zu zeigen, man braucht sich nicht zu verstecken. Ja? Also wir müssen kämpfen, wir müssen alle kämpfen und wir stehen auch für euch da. Ja? Dass wir diesen Rechtsruck einfach nicht akzeptieren wollen. Das hat so mehrere Aufgaben. Natürlich kommen wir auch ins Gespräch mit Leuten. Natürlich kriegst du auch jede Menge Anfeindungen. Also das manchmal hält sich die Waage. Und da versuchen wir uns gerade ein bisschen besser aufzustellen, dass wir die Anfeindungen besser wegstecken. Weil es halt manchmal nicht gerade in Kleidern hängen bleibt. Ja.
0: Mhm.
1: Wir sind auch schon angegriffen worden oder angespuckt worden und solche Dinge. Und das ist dann...
0: Also nicht nur verbal angegriffen, sondern auch körperlich.
1: Auch körperlich, okay. Ja. Oder einmal uns gezeigt hier, der wird uns am liebsten abknallen. Ja. Haben wir dann auch tatsächlich eine Anzeige erstattet. Einmal hat die Polizei selber eine Anzeige erstattet, als sie uns so einen Kürbis bei uns reingeworfen hat. Und da hat die Polizei dann selber die Anzeige erstattet, hat es aber dann gleich danach wieder eingestellt, weil die Person einfach nicht, obwohl wir ein Foto tatsächlich hatten, nicht zu finden war. Ja. Einmal eine unserer Omas, diesen Rollstuhl, da haben sich Faschos wirklich vorher aufgebaut und die haben so auf uns eingebrüllt. Also die waren jetzt nicht übergriffig, aber halt verbal übergriffig. Und dadurch, dass sie so weit unten saß, hat sie dann im Nachgang, als sie nach Hause gefahren ist, hat sie gemerkt, dass sie eine Panikattacke bekommt. Da habe ich gesagt, wir müssen gucken, dass wir uns besser schützen.
0: Ja.
1: Ja. Gerade um die Oma herum stehen wir uns jetzt immer davor, damit wir, oder genau nebendran, damit wir jederzeit einschreiten können. Wir versuchen uns da ein bisschen besser aufzustellen, aber wir haben halt gemerkt, seit der Europawahl, wo man gemerkt hat, dass die Rechten wirklich so einen Zulauf haben, haben die so ein Selbstbewusstsein bekommen, dass sich der Ton geändert hat. Ne? Also vorher, wo sie vorbeigegangen sind und uns nicht wohlgesonnen waren, haben sie was irgendwie verächtlich gesagt, aber sie sind weg. Heute kommen sie auf uns zu, und zwar ganz bewusst, und versuchen ihren Unmut, um es mal freundlich auszudrücken, bei uns abzulassen. Es hat sich wirklich verschärft, es hat sich verroht auch, und es ist manchmal wirklich nicht sehr schön, wenn man damit nach Hause geht. Und ich habe jetzt so angefangen, zwei Monaten etwa, nicht mehr zu pöbeln, also wenn die uns anpöbeln, dass ich nicht zurückpöble, sondern dass ich versuche, mit einer übertriebenen Freundlichkeit zu antworten. Damit ich mir selber kein so ein schlechtes Gefühl gebe. Ne? Weil pöbeln ist zwar schön und gut, man kann auch einen Stinkefinger zeigen, aber es zieht einen trotz allem runter. Und wenn ich jetzt sozusagen sehr, sehr freundlich reagiere und ja, auch einen schönen Tag und also, oder manchmal auch was ganz Absurdes zu denen antworte, was eigentlich gar nicht passt, überhaupt nicht passt. Aber ich merke innerlich, zieht es mich nicht ganz so weit runter.
0: Und wie sprecht ihr zusammen darüber in der Gruppe?
1: Ja, haben wir jetzt auch erst gemacht. Wir haben sogar ein Sonderplenum deswegen gemacht. Wie wollen wir uns aufstellen? Damit wir einmal wegen der Außenwirkung und damit wir uns selber auch schützen. Also nicht nur jetzt physisch schützen, sondern auch psychisch.
0: Ja, und vor allen Dingen, wenn man das immer und immer wieder erlebt, so wie du es beschreibst, das ist jetzt keine einmalige, selbst dann wäre es schlimm genug, so möchte ich das nicht sagen.
1: Ja,
0: aber
1: ja.
0: Wenn ihr jetzt sagt, ihr macht alle zwei Wochen Mahnwache, dann wisst ihr ja schon, dass das halt wieder passieren wird. Und da frage ich mich auch mit Blick auf Resilienz, wie man sich da stärkt, um also das auch durchzuhalten. Ja. Weil ich würde das natürlich total verstehen, wenn dann eine Oma sagt, ich kann das nicht.
1: Ja, ja. Also wir haben auch schon mal, das gab es Gründe dafür, zwei Mahnwachen hintereinander gemacht. Das machen wir nicht mehr, weil das ist richtig schwer. Also man braucht diese Erholung danach, um wieder, ja, geistig wieder gesund zu sein und dann wieder ranzustehen und zu sagen, und hier stehe ich und zeige Gesicht. Es gibt natürlich dann total schöne Momente, also das ist ja nicht nur unschön, aber es gibt, wie wenn wir zu CSDs Anstand machen, dann hast du einfach nur freundliche Gesichter um dich und jeder freut sich, dass du da bist und so. Und denkst, ja, das hilft dir über den Rest des Jahres sozusagen, ja.
0: Das wollte ich gerade fragen, wie das dann auf Demos ist. Also ob es sozusagen diese Situation der direkten Anfeindung, wie erlebt ihr das oder du das dann jetzt auf Demos?
1: Also jetzt in Dresden zum Beispiel. 14.02. in Dresden ist ja von den Rechten insofern vereinnahmt worden, als Dresden da bombardiert wurde. Mhm. Und dass sehr viele Leute dann noch umgekommen sind. Und da wird es jetzt insofern vereinnahmt, diese Trauer, dass so eine Opferumkehr gemacht wird, so eine Täter-Opfer-Umkehr gemacht wird. Und die Dresdner, die da umgekommen sind, halt die reinen Opfer sind und gar nicht die Ursachen überhaupt nicht beleuchtet werden. Und da kommen jährlich, dieses Jahr waren es, glaube ich, 1300 Rechte aus verschiedenen Gruppierungen zusammen und trauern gemeinsam. Ja. Und wie gesagt, dass es auch Täter waren und deshalb die Bombardierung stattgefunden hat, die übrigens ganz vielen Städten stattgefunden hat und eben nur in Dresden halt diesen Effekt zeigt, dass da die Rechten sich dann da versammeln. Da stellt sich jedes Jahr die Zivilgesellschaft auch dagegen und sagt, wir lassen diese Bombardierung von Dresden nicht von den Rechten vereinnahmen. Ja. Und da gehen wir auch jedes Jahr hin. Mhm. Und als die Omas dann dieses Jahr auch angekommen sind, und da war es immer gerade in der Blockade auch mit angekommen, und dann kam sofort so eine Freude auf bei den jungen Leuten, dass die Omas hier auch ankommen, sie zu unterstützen. also einfach die moralische Unterstützung, die dann da ist. Ne? Und es ist auch gerechtfertigt, weil einfach die Polizei auch dieses Jahr wieder wirklich unverhältnismäßig gegen diese jungen Leute vorgeht. Ich finde, Blockaden sind einfach ein ganz legitimes Mittel, um eine politische Meinung auch darzustellen. Und eine Polizei prügelt wirklich den Weg frei für Faschos, für astreine Faschos, die dazu noch Holocaust relativieren in ihrer Rede und die nicht mal eingreifen. Also die lassen so eine Rede durchlaufen und greifen nicht ein, greifen aber dafür Leute an, die sich dagegen wehren, dass solche Aussagen unwidersprochen getätigt werden können. Das geht nicht. Und es ist jedes Jahr dasselbe, dass die Polizei einfach auf dem rechten Auge blind ist. Dass junge Leute aus null Gründen weggeschubst werden, weggedrückt werden, dass die stehen vor mir, die Polizei, und haben eine gezückte Gaspistole da, und du sagst, du machst irgendwas und du hast das Gas im Gesicht, ja. Auch als Oma, ne? Also die machen da keine Unterschiede mehr.
0: Das finde ich spannend, weil ich jetzt auch in anderen Gesprächen gehört habe, dass da Omas gesagt haben, dass sie eigentlich auch einen deeskalierendes Moment haben. Also sobald Omas auftreten, gibt es eben diese Freunde der jungen Menschen, und sie haben aber auch schon beobachtet oder waren selber dabei, wie es sozusagen wie deeskaliert wurde. Das würdest du jetzt, oder wie würdest du sagen, wie habt ihr das bisher erlebt?
1: Naja, also ich war jetzt in einer Reihe gestanden, wo ganz viele junge Leute hinter mir waren. Und ich war relativ weit vorne in der Absperrung gestanden. Vor mir waren wirklich voll behelmte Polizei, die natürlich das nicht unbedingt gegen mich gerichtet haben. Aber ich war so nah dran, ich hätte es voll und ganz abgekriegt. Mhm. Natürlich, du begibst dich in eine Situation rein, kriegst es halt auch mit ab, ja. Aber es ging keine Gewalt von diesen jungen Leuten aus, ja. Und trotzdem ist diese Bedrohung, die, wenn eine Polizei vor dir steht, die steht einen Meter vor dir. Und das ist so martialisch und auch wirklich ungerechtfertigt. Da macht es mir schon Angst, was für ein Gedankengut oder auch welchen Auftrag die da haben, dass die so gegen diese jungen Leute vorgehen müssen. Ja, also die Ausrichtung ist ja immer gegen uns. Ja? Hinten dran laufen die Faschos vorbei. Die Ausrichtung ist immer gegen die Gegendemonstranten. Und dann frage ich mich, warum?

0: Was würdest du da sagen, wenn jetzt, also wenn jetzt zum Beispiel eine Oma sagt, sie möchte gerne bei euch mitmachen und da Sorgen hat? Wie würdest du jetzt, wenn, oder vielleicht generell die Frage, wie ist es bei euch, wenn jemand mitmachen möchte? Aber dieser Aspekt der Sicherheit scheint mir ziemlich relevant zu sein, weil ich das natürlich auch verstehen kann, dass man dann sagt, das möchte ich nicht machen. Wie geht der damit um oder ist das viel Thema? Also du hast es jetzt gerade schon gesagt, mit Blick auf die Mahnmache, die ihr macht, setzt ihr euch da intern auseinander. Wenn jetzt aber zum Beispiel eine neue Person kommt, eine neue Oma mitmachen möchte, wie würdet ihr sie empfangen sozusagen?
1: Das ist überhaupt kein Problem. Jeder macht nur das, oder jeder macht nur das, was er machen kann und möchte. Wenn jemand nicht auf eine Demo gehen möchte, ist das überhaupt gar kein Problem. Die kann sich da einbringen, wo sie ihren Teil sieht. Wir haben ja auch Schulgruppen. Ne? Also wir haben jetzt vor einem halben Jahr, wo wir 2 Workshops in Schulen hatten. Da kann sich jemand mit einbringen. Mahnwachen kann man machen. Also es gibt die verschiedensten Möglichkeiten, wo man sich engagieren kann, auch innerhalb der Gruppe. Man muss nicht auf eine Demo mitgehen. Das machen nur die Leute, die für sich das entschieden haben, dass sie es machen wollen.
0: Wie muss ich mir das vorstellen? Was für eine Gruppe seid ihr? Also habt ihr ein starkes Gemeinschaftsgefühl oder wie häufig trefft ihr euch, um, ich sage jetzt mal, eher was zu organisieren? Oder habt ihr auch sowas wie regelmäßig treffen wir uns in einem Café?
1: Also wir haben tatsächlich einmal im Monat ein Plenum, mindestens einmal im Monat. Wir hatten jetzt ein Sonderplenum, wo es jetzt gerade darum ging, neue Ausrichtungen, wie schützen wir uns, bla bla bla. Haben wir extra gemacht. Wir hatten tatsächlich so eine Art Kaffeeklatsch als Möglichkeit, uns kennenzulernen. Aber das ist dann so wenig angenommen worden. Oder man macht einen Termin aus und dann können die nicht. Und dann, also deshalb ist, da müssen wir noch überlegen, wie wir das neu angehen wollen, dass neue Leute uns erstmal so ein bisschen kennenlernen, wie wir das angehen wollen in Zukunft. Haben wir auch überlegt schon, dass wir das ein bisschen besser organisieren müssen. Mahnwachen treffen wir uns ja regelmäßig. Ja. Also wir sind zusammengekommen, weil wir dieses Thema haben. Aber wir kannten uns ja vorher nicht. Also es sind keine dazu gekommen, die sich vorher schon gekannt haben, sondern wir sind alle über dieses Thema zusammengekommen. Und daraus sind aber auch Freundschaften entstanden. Und das ist eine sehr schöne Geschichte, weil es ist eine sehr wohlwollende Sache. Also man hat sich kennengelernt, mögen gelernt und es sind da wirklich auch Freundschaften entstanden, die vielleicht außerhalb dieses Themas nie entstanden wären, weil man sich gar nicht kennengelernt hätte. Ne? Also das ist schon eine sehr schöne Gemeinschaft. Es sind auch welche wieder rausgegangen, wo es dann einfach gesagt haben, das passt nicht. Es ist auch insofern, je größer du wirst, desto anstrengender wird es insofern, dass du ja auch dann hast Aufgaben, die zu verteilen sind. Es ist mehr also wir haben einen Telegram-Kanal, wo wir bestimmt 8 oder 9 Register drin haben, wo verschiedene Punkte abgearbeitet werden und wir überlegen, zum Beispiel zum 8. März, zum Frauenstreiktag, machen wir mit. Das gehen auch eine Oma, geht immer zum Plenum mit dazu. Wie bringen wir uns ein? Was machen wir da? Wir haben also durch diese Vernetzung auch einfach in andere Bereiche rein, wo wir auch präsent sind. Und das müssen auch immer einige auch übernehmen wollen und können. Und dadurch ist es schon ein Stück weit auch Arbeit. Also es ist nicht nur, man trifft sich und macht sein Ding, sondern durch diese Vernetzung, wo es uns auch wichtig ist, dass wir daran teilnehmen, müssen wir uns da natürlich auch mit einbringen. Und dann ist es schon ein bisschen mehr als nur ein bisschen Freizeitvergnügen.
0: Also es geht dann eher Richtung politische Arbeit.
1: Ja, das würde ich schon auch sagen.
0: Ehrenamt.
1: Ja. Und auch gerade die, besonders das Schulprojekt hat wirklich viel, viel Arbeit im Vorhinein gekostet. Ja. Und es sind so 4 Omas, die das machen, hauptsächlich machen. Und da sind sie jetzt wieder dran, an Schulen auch wieder Workshops zu erarbeiten. Und je nachdem, was die Schulen auch möchten, muss man sich ja auch dementsprechend anpassen. Und das ist schon, also da, das ist wirklich Arbeit, die da drin steckt.
0: Also ich habe jetzt verstanden, ihr seid sozusagen in Leipzig vernetzt, das ist Teil der Arbeit, sich zu vernetzen. Wie ist das überregional? Seid ihr noch mit anderen Omasgruppen in Sachsen beispielsweise vernetzt?
1: Wir sind, ja, natürlich, na klar. Also wir sind hier mit den sächsischen Omas, mit Chemnitz, mit Döbeln, das ist eine sehr, sehr schöne, ganz tolle Gruppe. Mit Dresdner natürlich sowieso vernetzt. Wir haben aber auch nach Brandenburg, nach Thüringen und so weiter, in Gera ist eine tolle Gruppe, die sich vor etwas über einem Jahr gegründet hat. Da waren wir auch zur Eröffnung da und haben gesagt und haben so erzählt, also sie haben uns eingeladen und haben dann einfach erzählt, was haben wir gemacht, was haben wir gut gemacht, was haben wir schlecht gemacht, also worauf müsst ihr ein bisschen achten. Mhm. Wir haben auch einiges sozusagen auch telefonisch, wo man mit einigen in Verbindung gekommen ist, ich würde gerne eine Oma-Gruppe gründen. Wie stelle ich es an? Ich weiß nicht, wen ich ansprechen soll. Und dann, dass man so Tipps gibt. Also Vernetzung ist eins der allerwichtigsten Dinge. Du kannst nicht allein auf die Straße gehen. Das geht wahrscheinlich im ganzen Osten nicht. Du kannst nicht als drei Omas auf die Straße gehen, einen Stand machen und hoffen, dass das Ganze gut geht. Wir haben das erste halbe Jahr hier immer junge Leute gehabt, weil wir so wenig waren, die uns sozusagen, die sich ein bisschen verteilt haben und die uns abgeschützt, also geschützt haben.
0: Was würdest du sagen? Ich habe jetzt auch von einer, also von Einzelnen gehört in einer sachsen-anhaltinischen Kleinstadt, die eigentlich Interesse hätten, Omas-Gruppe zu sein, aber es fehlt eine Oma, die sich sozusagen davor, also die es initiiert und sich auch mit ihrem Gesicht zeigen würde. Was würdest du da für Tipps geben, wie man da am besten dann vorgeht?
1: Du brauchst tatsächlich jemand, der es ein bisschen in die Hand nimmt. Also das ist meistens so, das muss nicht eine Person sein, es können schon mehrere sein, aber du brauchst schon welche, die ein bisschen auch den Mut dazu haben, nach vorne zu gehen und sagen, ich melde an, ich guck zu, dass wir Verbündete finden. Das können auch, das können Parteien sein, das können Kirchenverbände sein, andere Demokratieprojekte. Und da die Verbindung schaffen und zu sagen, wir machen was zusammen. Ja? Also wir haben zum Beispiel eine Oma im Zwickauer Land. Wir nennen sie jetzt Zwickauer Land, die ist auch in so einem kleinen Ort und findet da niemand. In der Zwischenzeit hat sie sich aber wirklich zusammengetan mit anderen Ortschaften, die in der Umgebung sind. Und haben jetzt so eine klitzekleine Gruppe gegründet, die aber wirklich total fix sind. Also wirklich, die sind ganz rührig. Die macht aber bestimmt ein Jahr schon mit um, wo sie geguckt hat. Also mit habe ich auch so überlegt, wo kann sie aktiv werden oder wie kann sie es in die Reihe bringen. Und sie hat es geschafft. Also man braucht wirklich ein Durchhaltevermögen und man darf da auch nicht in den Kopf in den Sand stecken, ich habe jetzt niemanden gefunden. Ja, sondern wirklich, sie ist dann auch in Gruppen reingegangen, die eigentlich gar nicht ihr Ziel jetzt waren, was weiß ich, viele junge Leute da sind. Aber habt ihr Eltern oder ne, die vielleicht mitmachen wollen? Ne, und gezielt ansprechen und sagen, ja, ich habe eine Mutter, die könnte sich vielleicht auch vorstellen. Und dann so Stückchen für Stückchen weiterzukommen.
0: Also man müsste quasi gar nicht mit einer, sagen wir mal, öffentlichen Aktion starten, sondern man könnte sagen, man macht erstmal Aufbauarbeit und findet ein paar andere und schaut dann, was sich daraus entwickelt.
1: Genau, ja. Ja. Ja. Weil sobald du dich als Einzelperson exponierst und sagst, ich suche jetzt noch andere, dann bist du natürlich auch im Schussfeld. Na, aber wenn du jetzt sozusagen innerhalb der Gruppen, die ähnlich denken, guckst, dass du da deine Verbündeten findest, dann bist du schon mal mehr Leute, ne? Ja. Und nicht eine Einzelperson, die sich exponiert. Das ist immer schlecht.
0: Ja, und das ist ja etwas, wo wir, also ich meine, da müssen wir ja sagen, das wird nicht anders werden.
1: Nein, das wird nicht anders werden.
0: Also gerade wenn man auf Sachsen-Anhalt blickt, ist das natürlich jetzt in dieser Wahlkampfzeit auch.
1: Und wir kriegen das in den Mahnwachen und das, immer wieder mit. Und das ist das, was uns auch so am Laufen hält, dass wir natürlich durch die Besucher, die hier nach Leipzig kommen, wirklich viel Resonanz bekommen, also von Leuten, die sagen, ich bin so froh, dass ihr da seid und ihr Gesicht zeigt und es gibt mir Hoffnung. Und das gibt uns auch wieder diese Hoffnung, also dass wir das vermitteln, dass wir sagen, ja, wir machen es genau richtig, ja. Also von dem ganzen Schrott abgesehen, das ist uns viel, viel wichtiger. Und natürlich auch ins Gespräch zu kommen, ja, also es klappt manches Mal. Wir überlegen jetzt noch, dass wir andere, Formate, weil wenn du in der Stadt bist und du hast so einen Stand und du bist eine Innenstadt,

0: Das wäre am allerschönsten, wenn man so ein Stück weit mit Humor nimmt, ja. Ja. Ich wünsche mir da manchmal so ein bisschen schlagfertiger zu sein, das etwas mehr mit Humor auch zu entgegnen. Das nimmt so eine Schärfe auch raus. Ja. Weil gerade dadurch, dass dieser Ton sich so verändert hat und so krass geworden ist, ja. Und ich wünsche mir da mehr, wirklich mehr schnellere Antworten, die ich da mit etwas Humor begegnen könnte.
1: Das wäre natürlich spannend, da auch mal kein Argumentationstraining gegen rechts, sondern ein Humortraining.
0: Das ist eine gute Sache, ja.
1: Das würde mich persönlich auch sehr freuen.
0: Ja, ja, wäre ich dabei.

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0: das Thema Alter gesprochen. Also nicht umsonst heißt die ja Omas gegen rechts. Ja. Und welche Rolle spielt das für dich? Spielt das eine Rolle? So rum bist du, könnte man auch fragen.
1: Ja, ab und zu ist man mal ausgenockt, wo man mehr möchte, als man kann. Ja, passiert schon.
0: Und wie passiert erlebst schon. Du das? Also vielleicht auch, wie erlebst du das bei anderen? Ich weiß zum Beispiel von einer befreundeten Oma, die gerne mehr machen möchte, die aber jetzt mit Ende 70 einfach auch an ihre körperlichen Grenzen kommt. Wie ist das bei euch in der Gruppe oder auch bei den anderen Omas-Gruppen? Weil ich finde, also es wird, das Schöne ist ja im gesellschaftlichen Diskurs zu sagen, toll, ältere Frauen sind politisch aktiv und werden inzwischen auch eine Stimme. Und ich finde es aber wichtig, dieses Thema nicht unbesprochen zu lassen, dass das Alter natürlich, also einerseits was macht, weil das vielleicht auch das politische Engagement ändert, aber ja gleichzeitig schon auch zuweilen, so ist mir das klar geworden durch die befreundete Oma, auch Grenzen setzen kann.
1: Na klar setzt dann immer wieder mal Grenzen, wo man einfach nicht das machen könnte, was man möchte. Also mir geht es jedes Mal so, ich wäre wirklich gerne bei den jungen Leuten in der Blockade mit drin. Aber ich käme da nie mehr hoch. Ja, ich bewundere die. Und ich, Riesa letztes Jahr, wo es so übelst kalt war. Ja. Und wir waren ja da, wir haben Tee gekocht. Wir haben das ganze Equipment auch hingebracht, tatsächlich hier von Leipzig aus. Und waren den ganzen Tag dann da, um einen Tee zu kochen. Und wir wollten eigentlich, wir hatten als Omas kleine Kerkpäckchen gerichtet. Mhm. Also mit Keksen drin, mit einer Wasserflasche, falls sie was abkriegen, mit Tabak, also so kleine Plastikpakete, die haben wir bestimmt 50 Stück gemacht. Und ich wollte eigentlich mit meinem Rad die Blockaden abfahren. Wir waren so fertig. Ich habe es nicht geschafft. Ich konnte es nicht. Also ja, da kommst du an deine Grenzen, wo du denkst, und die jungen Leute, und es war wirklich bitterkalt, ne? Sind Stunden draußen auf dem Boden und halten das aus. Ja. Ich bewundere sie dafür. Aber was in unserer Gruppe, was ich bemerkt habe, war tatsächlich, dass Omas, die so neu dazugekommen sind und die überhaupt oft noch gar keine Demo-Erfahrung hatten, dass die mutiger geworden sind. Mhm. Wirklich, also das sind wirklich welche dabei, die hätten sich noch vor 2 Jahren nicht getraut, auf eine Demo zu gehen. Und eben auch durch die Gemeinschaft, dass man das zusammen macht und durch die Erfahrung, dass sie auch wirklich mutiger und geworden sind und auch eher nach vorne gehen und sich das nicht nehmen lassen. Also ich glaube, man kann auch im Alter noch einiges bewerkstelligen, auch wenn natürlich die Einschränkungen da sind, dass du nicht mehr alles machen kannst, aber ja, aber du kannst auch den Mut wieder lernen.
0: Wenn du so jetzt nach vorne schaust für dich, was ist dein hoffnungsvoller Blick in die Zukunft?
1: Dass wir die jungen Leute nicht verlieren. Ich glaube, das ist das, was wo meine allergrößte Hoffnung drin ist, weil die jungen Leute sind unsere Zukunft und wir muten denen so verdammt viel zu. Und die haben es wirklich auch durch uns Alten, die es eigentlich auch vergeigt haben, haben die so eine, oder übernehmen die so ein Erbe, was wirklich nicht leicht ist. Und ich finde, das ist das Allermindeste, was wir machen können, dass wir die in so einem Fall auch unterstützen können. Die jungen Leute sind auf der Straße und jetzt auch wieder die Älteren auf der Straße. Aber die Leute so zwischen Mitte 30 bis Mitte 50, die fehlen. Es betrifft auch sie und sie haben noch eine lange Zeit vor sich. Und es geht nicht an, dass sie sich da dem entziehen. Und es ist zwar lieb und nett, dass sie einmal im Jahr auf eine Straße gehen, wie letztes Jahr bei als Korrektiv das rausgebracht hat mit der Remigration. Wunderbar, es war ein ganz tolles Bild, aber es reicht nicht aus. Also das ist mir ganz, ganz wichtig. Und ich möchte auch noch mal sagen, dass man braucht sich nur zu überlegen, wie es vor einem Jahr so einen Aufstand gegeben hat, als das Wort Remigration fiel. Und wir sind ein Jahr später und es hat so eine Normalisierung stattgefunden. Man regt sich nicht mehr drüber auf. Also man merkt diesen Wandel schon innerhalb eines Jahres. Dass es einem wirklich zu denken geben muss. Diese sukzessive Normalisierung, diese Radikalisierung. Und da rufe ich wirklich alle auf, sich das nicht bieten zu lassen.
2: Wir danken Meta Mukasa von der Oma-Gruppe Leipzig herzlich für das Gespräch. 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

0: das immer so? 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
1: Wir haben schon eine ganze Menge von der Erde gehört, dass es hier so viel Gewalt geben soll. 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
2: Das ist aber so, Kinder. Die Erde hat viele Jahrhunderte gebraucht, um so auszusehen, wie sie jetzt aussieht. Sie musste ihre Widersprüche überwinden und Fortschritte machen, um schließlich erwachsen zu werden.

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